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2: Mit Ole Zander und das sind die wichtigsten Meldungen des Tages. Die Mitglieder der südkoreanischen Band BTS sind bei den American Music Awards zu den Künstlern des Jahres gekürt worden. Dabei haben sie sich gegen namhafte Konkurrenz wie Harry Styles oder Taylor Swift durchgesetzt. Den Preis für das beste Album hat Sabrina Carpenter mit Man's Best Friend gewonnen. Eine Zeitreise 4500 Jahre zurück in die Vergangenheit? Daran haben im Süden von England 9 Monate lang zahlreiche freiwillige Helfer gearbeitet. Die Kusuma Neolithic Hall ist eine jungsteinzeitliche Halle in der Nähe von Stonehenge. Der Nachbau ist 7 Meter hoch und besteht zu großen Teilen aus Holz, Lehm und Reet. Benutzt wurden dafür Werkzeuge, wie sie auch vor tausenden Jahren verwendet wurden. Die Hütte wurde an einem Ort gebaut, an dem zuvor Ausgrabungen Hinweise auf eben solche Bauten gegeben haben. Früher feierten die Menschen in diesen Hütten Feste, lagerten Vorräte oder hielten Tiere. In Zukunft soll die Halle auch als Lehrort für Schulklassen verwendet werden. Winzig klein, leuchtend blau und ein echter Tiefseetaucher. In den Meerestiefen vor den Galapagos-Inseln in Südamerika haben Forschende eine neue Oktopusart entdeckt. Diese ist ungefähr so groß wie ein Golfball. Der Name der Spezies lautet Microelidone galapagensis. Sie haben kurze, nur rund 3 bis 4 cm lange Ärmchen mit jeweils 30 Saugnäpfen. Entdeckt wurde das Tier während einer Tiefsee-Expedition mit einem Unterwasserroboter. Ein Käse, ein Hügel und ab geht die wilde Jagd. Den Coopers Hill bei Brockworth in England sind wieder zahlreiche Teilnehmer auf der Jagd nach einem Stück Käse heruntergestolpert. Das Besondere, zum 3. Mal in Folge konnte der Deutsche Tom Kopke dabei seinen Titel verteidigen. Vor hunderten Zuschauern überschlagen, fallen und rennen die Teilnehmenden einen sehr steilen Hang herunter. Am Ende geht es darum, wer am schnellsten unten ankommt und sich den Käse schnappt. Das ist besonders schwierig, denn der Käse kann ungefähr so schnell werden wie ein Auto auf der Autobahn. Am Nachthimmel von Dujianjing in China wurden gleich 2 Weltrekorde geknackt. Zum einen das größte Luftbild aus Drohnen und der größte gleichzeitige Drohnenflug. Über 33.000 Drohnen waren dafür gleichzeitig in der Luft unterwegs und haben dabei verschiedenste bunte Bilder erzeugt. Zum Beispiel Sternenbilder, schwebende Inseln oder Panda-Bären. Soweit die Meldungen und die Radio Teddy Nachrichten zum Nachhören jederzeit in der Radio Teddy App und überall, wo es Podcasts gibt. 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
0: 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Großer Wagen, kleiner Bär, Cassiopeia, Orion, ihr könnt die Sternbilder jetzt alle sehen. Keine einzige Wolke in den nächsten Stunden da oben am Himmel bei sehr milden Temperaturen von 13 bis 16 Grad. Und der Mittwoch, der wird dann auch super, super sonnig. Ein bisschen kühler als die letzten Tage im Norden und in der Mitte von Deutschland bei 24 Grad. Im Süden immer noch sehr warm, 31 Grad.
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1: Heute geht's um das effektive Lernen vor Klassenarbeiten. Grundschullehrerin und Vierfachmama Viola Patricia Herrmann stellt uns heute eine ganz besonders effektive Lerntechnik vor. Es ist die Pomodoro-Technik. Pomodoro heißt auf Italienisch Tomate. Viola, was steckt denn hinter der Technik? Worauf zielt die ab?
2: Die Pomodoro-Technik zielt darauf ab, dass die Kinder lernen, sich ihre Zeit besser einzuteilen und die Aufgaben fokussierter zu erledigen. Es sind 5 Schritte. Zunächst schreibt sich das Kind alle Aufgaben, die es zu erledigen hat, auf einen Zettel. Im zweiten Schritt wird dann die Pomodoro, die Tomate, gestellt auf ein Zeitlimit. Meistens redet man so von 20 Minuten, aber das ist wirklich abhängig vom Alter des Kindes. Da muss man anpassen und ausprobieren, was klappt. Eher 15 Minuten, würde ich denken, für Grundschulkinder. Da können sie wirklich konzentriert arbeiten. In der Zeit, wo gearbeitet wird, kein Smartphone, nichts, was piept oder ablenkt. Das ist der zweite Schritt. Im dritten Schritt arbeitet das Kind und mit jeder Aufgabe, die es erledigt hat, darf es die auch auf dem Blatt durchstreichen, damit es auch den Lernfortschritt sieht. Nachdem der Wecker geklingelt hat, macht das Kind 5 Minuten Pause. Nach 5 Minuten geht es weiter und der ganze Vorgang wird wiederholt. Möglichst natürlich immer loben und sagen, toll, guck mal, was du geschafft hast. Das hat doch super geklappt.
1: Grundschullehrerin Viola Patricia Herrmann. Erfunden wurde die Pomodoro-Technik übrigens von dem Italiener Francesco Chirillo in den 80er Jahren. Und er hat einen Küchenwecker in Form einer Tomate für die Technik benutzt. Daher der Name. Das ganze Interview zur Pomodoro-Technik gibt's in unserer App Radio Teddy Plus. Und ansonsten gibt's täglich Tipps für uns Eltern hier bei Radio Teddy immer um 10 bis 14 Uhr in unserer Elternsendung.

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1: Ja, hallo, hier ist die Sophia. Ich bin 11 Jahre alt. Ich hätte eine Frage. Und zwar, können Kühe schwimmen?
2: Hallo Sophia, der Nils hier. Danke für deine Frage. Ja, man sieht sie ja immer auf den Weiden oder in den Bergen auf der Alm, wie sie sich das grüne Gras schmecken lassen. Doch können Milchkühe auch eine Runde im Wasser drehen? Also Kühe sind zwar wasserscheu und richtig gute Schwimmer sind sie wohl nicht, aber sie gehen zumindest nicht unter oder laufen voll. Dass Kühe voll laufen und untergehen, hat eine große deutsche Tageszeitung vor vielen Jahren mal als Aprilscherz geschrieben. Diese Behauptung hielt sich aber ganz hartnäckig und ist bis heute auch immer noch auf einigen Internetseiten zu lesen. Übrigens können die meisten Säugetiere schwimmen. So können Katzen durchaus schwimmen, tun es aber nur in Notsituationen, wie auch einige andere Tiere. Wildschweine sind sehr gute Schwimmer. Elefanten benutzen den Rüssel als Schnorchel. Flusspferde, Nashörner, Bären und Tapire, Lemminge und Faultiere sind gute Schwimmer. Giraffen und Menschenaffen können gar nicht schwimmen. Gorillas, Orang-Utans und sogar Seelöwen müssen genauso wie wir Menschen das Schwimmen bzw. das Luftholen im Wasser erst lernen.
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13: Großer Wagen, kleiner Bär, Cassiopeia, Orion, ihr könnt die Sternbilder jetzt alle sehen. Keine einzige Wolke in den nächsten Stunden da oben am Himmel bei sehr milden Temperaturen von 13 bis 16 Grad. Und der Mittwoch, der wird dann auch super, super sonnig. Ein bisschen kühler als die letzten Tage im Norden und in der Mitte von Deutschland bei 24 Grad. Im Süden immer noch sehr warm, 31 Grad.
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1: Ja, und es scheint ein altbekanntes Problem zu sein. Ich habe heute gefragt, kennt ihr das, dass euer Kind kurz vor dem Schlafengehen nochmal Kohldampf hat? Und da kann auch noch einiges anderes dahinter stecken, außer nur Hunger, sagt Familienexpertin und Psychologin Henriette Grünert.
2: Bei dem abendlichen Kohldampf muss man ein bisschen gucken. Also es könnte ja sein, dass das Kind einfach nochmal Aufmerksamkeit braucht, noch nicht schlafen kann und so quasi die Zeit bis zum Einschlafen verlängern will. Es kann aber auch sein, dass, weil Kinder ja noch nicht so einen ganz festgezurrten Rhythmus haben, tatsächlich irgendwie vorm Schlafen nochmal der Bauch grummelt und es irgendwie noch was zu essen her muss. Und das kann man ja ein bisschen beobachten. Also ich würde auf jeden Fall was zu essen geben. Man kann ja irgendwie einen kleinen Snack bereit haben. Und wenn das Kind dann wirklich isst, dann hat es halt noch Hunger gehabt. Und wenn es aber nur so ein bisschen dran rumknabbert, dann sieht man ja auch, es war eher so Mittel zum Zweck. Und wenn es Mittel zum Zweck ist, dann auf jeden Fall wird es mit dem Kind besprechen und sagen, ne, ich kann mir vorstellen, du brauchst vielleicht irgendwie noch eine Umarmung, um dich in den Schlaf zu verabschieden. Also solche Dinge auf jeden Fall dann ernst nehmen.
1: Und mal ganz im Ernst, ich sag mal so, wir Eltern, wenn die Kinder dann im Bett sind und wir gemütlich auf der Couch sitzen, wie oft holen wir uns noch eine kleine Knabberei, vielleicht ein paar Nüsse oder ein Stückchen Schokolade? Vielen Dank an Radio Teddy Familienexpertin Henriette Grünert.

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3: Mit Ole Zander und das sind die wichtigsten Meldungen des Tages. Die Mitglieder der südkoreanischen Band BTS sind bei den American Music Awards zu den Künstlern des Jahres gekürt worden. Dabei haben sie sich gegen namhafte Konkurrenz wie Harry Styles oder Taylor Swift durchgesetzt. Den Preis für das beste Album hat Sabrina Carpenter mit Man's Best Friend gewonnen. Eine Zeitreise 4500 Jahre zurück in die Vergangenheit? Daran haben im Süden von England 9 Monate lang zahlreiche freiwillige Helfer gearbeitet. Die Kusuma Neolithic Hall ist eine jungsteinzeitliche Halle in der Nähe von Stonehenge. Der Nachbau ist 7 Meter hoch und besteht zu großen Teilen aus Holz, Lehm und Reet. Benutzt wurden dafür Werkzeuge, wie sie auch vor tausenden Jahren verwendet wurden. Die Hütte wurde an einem Ort gebaut, an dem zuvor Ausgrabungen Hinweise auf eben solche Bauten gegeben haben. Früher feierten die Menschen in diesen Hütten Feste, lagerten Vorräte oder hielten Tiere. In Zukunft soll die Halle auch als Lehrort für Schulklassen verwendet werden. Winzig klein, leuchtend blau und ein echter Tiefseetaucher. In den Meerestiefen vor den Galapagos-Inseln in Südamerika haben Forschende eine neue Oktopusart entdeckt. Diese ist ungefähr so groß wie ein Golfball. Der Name der Spezies lautet Microelidone galapagensis. Sie haben kurze, nur rund 3 bis 4 cm lange Ärmchen mit jeweils 30 Saugnäpfen. Entdeckt wurde das Tier während einer Tiefsee-Expedition mit einem Unterwasserroboter. Ein Käse, ein Hügel und ab geht die wilde Jagd. Den Coopers Hill bei Brockworth in England sind wieder zahlreiche Teilnehmer auf der Jagd nach einem Stück Käse heruntergestolpert. Das Besondere, zum 3. Mal in Folge konnte der Deutsche Tom Kopke dabei seinen Titel verteidigen. Vor hunderten Zuschauern überschlagen, fallen und rennen die Teilnehmenden einen sehr steilen Hang herunter. Am Ende geht es darum, wer am schnellsten unten ankommt und sich den Käse schnappt. Das ist besonders schwierig, denn der Käse kann ungefähr so schnell werden wie ein Auto auf der Autobahn. Am Nachthimmel von Dujianjing in China wurden gleich 2 Weltrekorde geknackt. Zum einen das größte Luftbild aus Drohnen und der größte gleichzeitige Drohnenflug. Über 33.000 Drohnen waren dafür gleichzeitig in der Luft unterwegs und haben dabei verschiedenste bunte Bilder erzeugt. Zum Beispiel Sternenbilder, schwebende Inseln oder Panda-Bären. Soweit die Meldungen und die Radio Teddy Nachrichten zum Nachhören jederzeit in der Radio Teddy App und überall, wo es Podcasts gibt. 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
2: Wetter. Großer Wagen, kleiner Bär, Cassiopeia, Orion, ihr könnt die Sternbilder jetzt alle sehen. Keine einzige Wolke in den nächsten Stunden da oben am Himmel bei sehr milden Temperaturen von 13 bis 16 Grad. Und der Mittwoch, der wird dann auch super, super sonnig. Ein bisschen kühler als die letzten Tage im Norden und in der Mitte von Deutschland bei 24 Grad. Im Süden immer noch sehr warm, 31 Grad.
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0: Ich habe früher oft von meiner Mutter den Spruch gehört, es wird gegessen, was die Kelle klackt. Also es wird gegessen, was auf den Tisch kommt. Für mich gab es keine Extrawürste früher beim Essen. Das ist aber in vielen Familien heute anders. Da werden regelmäßig 2 Gerichte gekocht, damit auch wirklich alle in der Familie zusammen am Familientisch sitzen und zusammen essen können. Und auch auf unseren Radio Teddy Social Media Kanälen, da habe ich genau diese Frage, ob ihr regelmäßig 2 Gerichte kocht, zur Abstimmung gegeben. Und da ist es relativ ausgeglichen. Also viele von euch, die kochen tatsächlich 2 Gerichte für den Familientisch. Und ich frage jetzt mal nach bei unserer Radio Teddy Familienexpertin Henriette Grünert. Warum kann mein Kind nicht das essen, was ich für alle gekocht habe?
2: Ja, tatsächlich ist das bei uns auch gerade Thema. Ne? Ich kenne das auch. Das ist halt so ein bisschen dieses Thema von, wie bedürfnisorientiert will ich das machen. Ne? Natürlich kann ich sagen, es gibt das Essen, das habe ich für alle gekocht und wer es nicht isst, hat halt Pech gehabt. Mhm. Gleichzeitig denke ich, die Kinder entwickeln halt auch ja noch ihre Vorlieben. Ne? Und dann ist ihnen den einen Tag nach dem und den anderen Tag nach dem anderen und uns Eltern ist aber auch noch was ganz anderem. Und dann denke ich immer, eine Alternative ist schon in Ordnung, ne? Um sie auch da abzuholen, wo sie vielleicht irgendwie gerade sind. Und ich denke dann immer auch an uns. Wir haben ja auch nicht jeden Tag vielleicht Lust auf das, was uns vorgesetzt wird. Ne? Und dann ja, freuen wir uns, wenn es auch eine Alternative gibt.
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1: Mit Nils, hallo. Und mit dieser neuen Frage hier.
2: Ich bin der Jonas, ich bin 5 Jahre alt. Meine Frage ist, wie schnell ist die Feuerwehr? Wie schnell kann sie sein?
1: Ja, wenn es irgendwo brennt oder einen Unfall mit Verletzten gegeben hat, dann gilt es natürlich, keine Zeit zu verlieren. Die Rettungskräfte der Feuerwehr müssen schnell sein und mit ihren Löschautos und Krankenwagen schnell fahren. Und das dürfen sie auch. Fahrzeuge der Feuerwehr oder auch der Polizei müssen sich im Einsatz mit Blaulicht und Martinshorn nicht an rote Ampeln oder Stoppschilder halten und auch nicht an die Geschwindigkeitsbegrenzungen. Sie dürfen die Geschwindigkeit frei wählen. Es gibt kein festes Tempolimit, wie zum Beispiel Tempo 50 auf großen Straßen in Städten oder Tempo 100 auf Landstraßen. Das heißt aber nicht, dass die Fahrerinnen und Fahrer im Einsatz einfach aufs Gaspedal treten dürfen. Auch sie müssen natürlich Rücksicht nehmen und aufpassen, dass niemandem etwas passiert. Wenn sich Fahrzeuge mit Blaulicht und Martinshorn nähern, müssen alle die Möglichkeit haben, rechtzeitig zu reagieren. Also Fußgänger müssen rechtzeitig stehen bleiben können und Autos rechtzeitig bremsen können. Heißt, ein Feuerwehrauto sollte nicht mit Tempo 100 durch die Stadt rasen. Schließlich soll ja Menschen geholfen und niemand in Gefahr gebracht werden.
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2: Gerade in der kalten Jahreszeit ist Husten bei Kindern ein häufiges Symptom. Aber immer mehr Kinder leiden auch an Asthma. Kinderarzt Jens-Uwe Köhler erklärt, bei welchen Symptomen wir unsere Kinder auf eine mögliche Asthmaerkrankung untersuchen lassen sollten.
3: Wenn das Kind mehr als dreimal im Jahr jeweils mehr als 2 bis 3 Wochen hustet, würde zunächst mal dieser Verdacht geäußert werden müssen. Verdächtig wäre auch, wenn eines der Elternteile ein Asthma hat oder ein Geschwisterkind an Asthma erkrankt ist oder Allergien in der Familie eine Rolle spielen, dann würde ich an ein Asthma bronchiale denken.
2: Also wenn es schon Asthmaerkrankungen in der Familie gibt, dann ist die Wahrscheinlichkeit größer, dass das Kind auch ein Asthma entwickelt. Was sind denn ansonsten noch Ursachen von Asthmaerkrankungen bei Kindern?
3: Eine der häufigsten Ursachen ist die Überempfindlichkeit der bronchialen Schleimhäute. Auslöser dafür können viele verschiedene Sachen sein, zum Beispiel Pollenflug. Auch Virusinfekte können dafür verantwortlich gemacht werden. Das Rauchen der Eltern kann das auslösen, sogar ziemlich häufig. Industriegase. Dann gibt es Asthmaformen, die allein durch körperliche Belastung hervortreten. Das Belastungsasthma.
2: Angenommen, die Diagnose Asthma steht, welche Medikamente gibt es?
3: Das kann losgehen von einer Dauertherapie, bei der man entzündungshemmende Medikamente über längere Zeit, ich spreche hier von Wochen bis Monaten, gibt. Das kann weitergehen über Medikamente, die Verkrampfung der Atemwege lockern soll. Die Art, wie man diese Medikamente einem Kind gibt, hängt wiederum sehr von dem Alter des Kindes ab. Bei kleineren Kindern würde ich eher eine Inhalation empfehlen. Ältere Kinder können ein Asthma-Spray bekommen. Es gibt Medikamente in Form von Kaubonbons, von Pulvern. Also da haben wir viele verschiedene Möglichkeiten.
2: Dankeschön, das sagt Radio Teddy Familienexperte Kinderarzt Jens-Uwe Köhler. Noch mehr Elterntipps gibt's jeden Tag von 10 bis 2 in unserer Elternsendung. Und viele Experteninterviews findet ihr auch auf Radio Teddy Plus.

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3: Mit Ole Zander und das sind die wichtigsten Meldungen des Tages. Die Mitglieder der südkoreanischen Band BTS sind bei den American Music Awards zu den Künstlern des Jahres gekürt worden. Dabei haben sie sich gegen namhafte Konkurrenz wie Harry Styles oder Taylor Swift durchgesetzt. Den Preis für das beste Album hat Sabrina Carpenter mit Man's Best Friend gewonnen. Eine Zeitreise 4500 Jahre zurück in die Vergangenheit? Daran haben im Süden von England 9 Monate lang zahlreiche freiwillige Helfer gearbeitet. Die Kusuma Neolithic Hall ist eine jungsteinzeitliche Halle in der Nähe von Stonehenge. Der Nachbau ist 7 Meter hoch und besteht zu großen Teilen aus Holz, Lehm und Reet. Benutzt wurden dafür Werkzeuge, wie sie auch vor tausenden Jahren verwendet wurden. Die Hütte wurde an einem Ort gebaut, an dem zuvor Ausgrabungen Hinweise auf eben solche Bauten gegeben haben. Früher feierten die Menschen in diesen Hütten Feste, lagerten Vorräte oder hielten Tiere. In Zukunft soll die Halle auch als Lehrort für Schulklassen verwendet werden. Winzig klein, leuchtend blau und ein echter Tiefseetaucher. In den Meerestiefen vor den Galapagos-Inseln in Südamerika haben Forschende eine neue Oktopusart entdeckt. Diese ist ungefähr so groß wie ein Golfball. Der Name der Spezies lautet Microelidone galapagensis. Sie haben kurze, nur rund 3 bis 4 cm lange Ärmchen mit jeweils 30 Saugnäpfen. Entdeckt wurde das Tier während einer Tiefsee-Expedition mit einem Unterwasserroboter. Ein Käse, ein Hügel und ab geht die wilde Jagd. Den Coopers Hill bei Brockworth in England sind wieder zahlreiche Teilnehmer auf der Jagd nach einem Stück Käse heruntergestolpert. Das Besondere, zum 3. Mal in Folge konnte der Deutsche Tom Kopke dabei seinen Titel verteidigen. Vor hunderten Zuschauern überschlagen, fallen und rennen die Teilnehmenden einen sehr steilen Hang herunter. Am Ende geht es darum, wer am schnellsten unten ankommt und sich den Käse schnappt. Das ist besonders schwierig, denn der Käse kann ungefähr so schnell werden wie ein Auto auf der Autobahn. Am Nachthimmel von Dujianjing in China wurden gleich 2 Weltrekorde geknackt. Zum einen das größte Luftbild aus Drohnen und der größte gleichzeitige Drohnenflug. Über 33.000 Drohnen waren dafür gleichzeitig in der Luft unterwegs und haben dabei verschiedenste bunte Bilder erzeugt. Zum Beispiel Sternenbilder, schwebende Inseln oder Panda-Bären. Soweit die Meldungen und die Radio Teddy Nachrichten zum Nachhören jederzeit in der Radio Teddy App und überall, wo es Podcasts gibt. 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
4: Wetter. Großer Wagen, kleiner Bär, Cassiopeia, Orion, ihr könnt die Sternbilder jetzt alle sehen. Keine einzige Wolke in den nächsten Stunden da oben am Himmel bei sehr milden Temperaturen von 13 bis 16 Grad. Und der Mittwoch, der wird dann auch super, super sonnig. Ein bisschen kühler als die letzten Tage im Norden und in der Mitte von Deutschland bei 24 Grad. Im Süden immer noch sehr warm, 31 Grad.
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1: Viele Eltern können ein Lied davon singen. Es gibt ausgesprochene Mama- und ausgesprochene Papa-Kinder. Das kann so weit gehen, dass der andere Elternteil beispielsweise beim Abendritual einfach nicht erwünscht ist. Das führt einerseits dazu, dass sich der abgelehnte Elternteil auch durchaus gekränkt fühlt und der begehrte Elternteil kaum mal einen Moment für sich hat. Oft sind es die Papas, die unter der Ablehnung zu leiden haben. Psychologin Henriette Grünert hat Tipps.
2: Zum einen ist wichtig, als Mama authentisch zu sein und zu sagen, ich weiß, der Papa, der mag dich sehr und der möchte gerne auch ein bisschen mit dir spielen und ich brauche vielleicht auch mal einen Moment, um schnell zu kochen, um eine Wäsche aufzuhängen, um auf Toilette zu gehen, solche Dinge. Und zu sagen, ich weiß ganz genau, wenn ihr euch jetzt hinsetzt, ihr werdet Spaß miteinander haben, da den Papa auch zu unterstützen. Und dann, denke ich, ist es wichtig, auch als Paar im Gespräch zu bleiben, weil das ist ja für den Partner, der dann in Anführungsstrichen zurückgewiesen wird, ja erstmal auch unangenehm und frustrierend und dass da das zurückgewiesene Elternteil den Frust auch nicht am Kind auslebt und so denkt, wenn du nicht willst, dann eben gar nicht. Glaube ich, ist es wichtig, dass Eltern dann auch darüber im Gespräch bleiben und sich austauschen und auch den Frust dann lieber im Gespräch miteinander ablassen und eben nicht am Kind.
1: Okay, dass Mama und Papa im Gespräch bleiben in diesem Fall ist ganz, ganz wichtig, sagt Psychologin Henriette Grünert. 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
1: Mit Nils, hallo. Bei dem heißen Sommerwetter, was wir gerade haben, ist Sonnencreme natürlich ganz wichtig. Aber jetzt kommt die Frage von Nele aus Rostock. Sie hat nämlich im Schrank Sonnencreme aus dem letzten Jahr gefunden. Darf sie die noch nehmen? Viele sagen, riecht noch gut, können wir noch nehmen. Also ich habe da mal lieber einen Experten gefragt, den Hautarzt Professor Uwe Trefzer. Und der sieht das ein bisschen anders.
2: Das ist eine extrem wichtige Frage. Man sollte jedes Jahr eine neue Sonnenmilch kaufen, ganz wichtig, obwohl man sagt, okay, da ist er noch halb voll und ist er immer noch schön weiß. Die Schutzwirkung nach einem Jahr ist nicht mehr voll gegeben. Übrigens ist es nicht so, dass je teurer eine Sonnenmilch, desto besser. Solange die Lichtschutzfaktoren draufstehen, sind die Präparate von verschiedenen Herstellern absolut vergleichbar und man muss nicht sehr viel Geld ausgeben.
1: Frische Sonnencreme ist also sehr wichtig und dennoch sollte man sich nicht auf die Sonnencreme allein verlassen, sagt Expertin Christiane Nientimp.
3: Eben auch, dass die Kinder Kleidung anhaben, also ein Hemdchen am Strand, ein Hütchen und dass sie vor allen Dingen nicht in der prallen Sonne sind. Also zwischen 11 und 15 Uhr am Mittelmeer sollten ihre Kinder im Schatten sein.
1: Dann sind wir am besten geschützt. Schönen Sommer euch noch.
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0: Hallöchen, Sandra hier vom Radio Teddy Vormittag. Und so diese kleinen Special Effects, die jede Familie hat, damit sind wir nicht allein. Darüber sprechen wir jeden Tag.
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0: Ja, also uns Eltern blutet ja wirklich oft das Herz, wenn unsere Kinder so richtig krank sind. Vielleicht mit Fieber und dicker Erkältung im Bett liegen. Und dann wollen wir ja natürlich, dass es ihnen richtig gut geht. Sie pflegen und umsorgen. Und ich wollte heute von euch wissen, ob es euch auch so geht, liebe Eltern, dass ihr, wenn eure Kids krank sind, schon mal einige Regeln, die es normalerweise gibt im Familienleben, aufweicht. Zum Beispiel zum Frühstück schon den leckeren Grießbrei mit Zimt und Zucker kocht. Oder tatsächlich auch mal die Fernsehzeit um einige Stunden verlängert. Radio Teddy Familienexpertin und Psychologin Henriette Grünert. Ist das eigentlich die richtige Art und Weise, unsere Kids zu umsorgen, so alle Regeln fallen zu lassen?
2: Ich würde es nicht komplett fallen lassen. Ich würde schon ein bisschen auf so Abläufe und so ein bisschen auf Routinen, die etabliert sind und eben vielleicht auch auf Essensgewohnheiten ein bisschen gucken. Ja, also ich würde es aufweichen, aber ich würde es nicht komplett fallen lassen. Und ich würde auch erklären, warum. Also Fernsehen ist am Ende auch anstrengend und für den Kopf. Und häufig, wenn man erkältet ist, hat man auch Kopfschmerzen. Das heißt, da dann vielleicht eher ein Buch noch zusammen angucken oder ein Hörspiel hören oder so, was nicht so doll über die Augen geht. Also es dürfen andere Sachen sein, aber eben nicht komplett aufgeweicht.
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3: Mit Ole Zander und das sind die wichtigsten Meldungen des Tages. Die Mitglieder der südkoreanischen Band BTS sind bei den American Music Awards zu den Künstlern des Jahres gekürt worden. Dabei haben sie sich gegen namhafte Konkurrenz wie Harry Styles oder Taylor Swift durchgesetzt. Den Preis für das beste Album hat Sabrina Carpenter mit Man's Best Friend gewonnen. Eine Zeitreise 4500 Jahre zurück in die Vergangenheit? Daran haben im Süden von England 9 Monate lang zahlreiche freiwillige Helfer gearbeitet. Die Kusuma Neolithic Hall ist eine jungsteinzeitliche Halle in der Nähe von Stonehenge. Der Nachbau ist 7 Meter hoch und besteht zu großen Teilen aus Holz, Lehm und Reet. Benutzt wurden dafür Werkzeuge, wie sie auch vor tausenden Jahren verwendet wurden. Die Hütte wurde an einem Ort gebaut, an dem zuvor Ausgrabungen Hinweise auf eben solche Bauten gegeben haben. Früher feierten die Menschen in diesen Hütten Feste, lagerten Vorräte oder hielten Tiere. In Zukunft soll die Halle auch als Lehrort für Schulklassen verwendet werden. Winzig klein, leuchtend blau und ein echter Tiefseetaucher. In den Meerestiefen vor den Galapagos-Inseln in Südamerika haben Forschende eine neue Oktopusart entdeckt. Diese ist ungefähr so groß wie ein Golfball. Der Name der Spezies lautet Microelidone galapagensis. Sie haben kurze, nur rund 3 bis 4 cm lange Ärmchen mit jeweils 30 Saugnäpfen. Entdeckt wurde das Tier während einer Tiefsee-Expedition mit einem Unterwasserroboter. Ein Käse, ein Hügel und ab geht die wilde Jagd. Den Coopers Hill bei Brockworth in England sind wieder zahlreiche Teilnehmer auf der Jagd nach einem Stück Käse heruntergestolpert. Das Besondere, zum 3. Mal in Folge konnte der Deutsche Tom Kopke dabei seinen Titel verteidigen. Vor hunderten Zuschauern überschlagen, fallen und rennen die Teilnehmenden einen sehr steilen Hang herunter. Am Ende geht es darum, wer am schnellsten unten ankommt und sich den Käse schnappt. Das ist besonders schwierig, denn der Käse kann ungefähr so schnell werden wie ein Auto auf der Autobahn. Am Nachthimmel von Dujianjiang in China wurden gleich 2 Weltrekorde geknackt. Zum einen das größte Luftbild aus Drohnen und der größte gleichzeitige Drohnenflug. Über 33.000 Drohnen waren dafür gleichzeitig in der Luft unterwegs und haben dabei verschiedenste bunte Bilder erzeugt. Zum Beispiel Sternenbilder, schwebende Inseln oder Panda-Bären. Soweit die Meldungen und die Radio Teddy Nachrichten zum Nachhören jederzeit in der Radio Teddy App und überall, wo es Podcasts gibt. 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
4: Wetter. Großer Wagen, kleiner Bär, Cassiopeia, Orion, ihr könnt die Sternbilder jetzt alle sehen. Keine einzige Wolke in den nächsten Stunden da oben am Himmel bei sehr milden Temperaturen von 13 bis 16 Grad. Und der Mittwoch, der wird dann auch super, super sonnig. Ein bisschen kühler als die letzten Tage im Norden und in der Mitte von Deutschland bei 24 Grad. Im Süden immer noch sehr warm, 31 Grad.
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1: Mit Nils, hallo. Bei schönem Wetter schlägt jeder von euch bestimmt gerne mal ein Eis. Und zum Thema Eis haben wir diese Kinderfrage hier.
2: Ich heiße Ella und ich bin 8 Jahre alt. Wer hat eigentlich herausgefunden, dass man Eis essen kann?
1: Das Speiseeis wurde vermutlich von den Chinesen erfunden. Nicht, wie man meinen könnte, von den Italienern. Auch wenn sie ja heute, wie viele sagen, das beste Eis machen. Die Chinesen sind vor etwa 5000 Jahren auf die Idee gekommen, dass man Eis auch essen kann. Sie haben Schnee aus den Bergen geholt, es dann mit kleinen Früchten gemischt und es dann gegessen. Allerdings war das Speiseeis dann auch tausende Jahre lang nur Wassereis. Im Mittelalter haben dann die Italiener und die Araber das Eis weiterentwickelt, auch Sorbets, also halbgefrorenes gemischt und dann zum ersten Mal Eis aus Milch gemacht. Und sie mischten Honig, Zimt und Früchte in das Eis. Und vor etwa 500 Jahren konnte man das erste Mal künstlich Kälte herstellen. Im Jahr 1651 hat dann ein Italiener in Paris den ersten Eissalon eröffnet und Eis an jedermann verkauft. Das war dann allerdings immer noch sehr teuer. Vor gut 150 Jahren haben die Menschen dann die ersten richtig gut funktionierenden Eismaschinen entwickelt. Und dann ging es relativ schnell, dass Eis billiger wurde und es sich fast jeder kaufen konnte. Heute gibt's Eis an fast jeder Ecke und teuer ist es zum Glück auch nicht mehr.
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3: Guten Morgen am Mittwoch.
6: Guten Morgen. Ihr habt sie wahrscheinlich auch schon entdeckt auf den Wiesen. Die Pusteblumen, die wachsen ja gerade in Massen. Ne? Ich habe das Gefühl, ich laufe nur über Pusteblumen. Und mein Hund auch.
3: Ja, wollte ich gerade sagen. Ich finde sie auch interessant.
6: Überlegt mal in der Familie, wie viele von diesen kleinen weißen Schirmchen hat denn so eine Pusteblume?
3: Na? 3, 5, 600, Millionen, 1000.
6: Ja, ihr überlegt. Wir verraten euch die Lösung. Kurz vor 7:30. 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Macht schlau.
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3: Viele von uns haben sich schon an diese Hitze gewöhnt. Da wird es heute gefühlt nochmal etwas frisch. Warm wird's. Höchstwerte. Knapp über 20 Grad. Sonne und es bleibt trocken.
6: Und jetzt raus aus den Federn, falls ihr nicht schon aufgestanden seid, weil euch so warm war heute Nacht. Wir helfen euch beim Wachwerden gleich mit Leonie und Callum Scott. Stay. Jetzt Hitmaschine und Sonnenschein. Nico Santos mit All Time High.

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2: Karate, Hobbyhorsing oder Schachspielen. Es gibt so viele Hobbys und ihr braucht nicht mehr wochenlang Hobbys ausprobieren, um euer perfektes Hobby zu finden.
3: Wir finden die nämlich hier bei uns mit dem verrückten Radio-Teddy Hobby Martin und der braucht nur 3 kurze Antworten von euch. Heute mit dabei ist Gerhard, 9 Jahre aus Bayern. Schönen guten Morgen.
4: Guten Morgen.
1: Dein Lieblingstier?
4: Delfin.
1: Der Name deiner Mama?
4: Bianca.
1: Deine Lieblingsfarbe?
4: Hellblau.
1: Hier ist dein Hobbyvorschlag.
3: Gerhard, dein neues verrücktes Hobby vom Hobby Marten ist Delfin-Karaoke.
2: Wie bitte?
3: Pass auf, das funktioniert wie folgt. Delfin-Karaoke heißt, du stehst zum Beispiel in einem Pool, bei dir zu Hause oder vielleicht auch im Schwimmbad und dann macht ihr ja Karaoke halt, aber ihr macht daraus richtig Spiele, denn deine Freunde zum Beispiel, die hören zu. Das heißt, du singst einen Song, aber nicht einfach so, sondern unter Wasser. So lange, wie du tauchen kannst.
2: Ah.
3: Und deine Freunde müssen dann den Song erkennen. Und ihr könnt euch dann so kleine Chips basteln. Die bekommt dann derjenige, der den Song richtig erkennt. Und die sind dann hellblau angemalt.
2: Bist du denn auch eine Wasserratte?
4: In Tauchen bin ich auf jeden Fall gut. Aber schwimmen bin ich nicht ganz so gut.
2: Das Gute ist, für dieses Hobby brauchst du gar nicht schwimmen. Am besten machst du es im Wasser, wo du auch stehen kannst.
3: Genau,
2: dann kannst
3: relativ
2: du mich
3: flach.
2: Genau, wo es flach ist. Dann kannst du selber schnell untertauchen und wieder hochkommen.
3: Genau.
2: Und weißt du schon, welches Lied du gern singen würdest?
4: We will rock you.
2: Oh, wie cool.
3: Gerhard, es gibt übrigens auch noch eine Überwasservariante sozusagen von Delfin-Karaoke. Da könnt ihr dann zum Beispiel auch einfach im Kinderzimmer sitzen bei dir und dann singt ihr die Songs mit Delfinlauten. Also ihr macht dann so macht ihr dann, singt dann die Songs mit diesen Delfin-Geräuschen. Ging auch.
2: Okay, den Song von Tim habe ich nicht erkannt. Du wirst es bestimmt besser machen. Gerhard, wir wünschen dir viel Spaß mit deinem verrückten Hobby.
4: Danke.
3: Bitte sehr.
2: Das nächste verrückte Hobby finden wir morgen früh. Schaltet ein um 7.40 Uhr.

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2: Aktuell stürmen die Menschen auf der ganzen Welt die Kinos und er ist immer noch unter den Top 3 der beliebtesten Kinofilme aktuell in den Kinocharts. Michael, der Film über die Pop-Ikone Michael Jackson, der King of Pop. Passend dazu gibt es jetzt einen seiner erfolgreichsten Hits, Beat It, von Michael Jackson, jetzt hier bei Radio Teddy.

0: Guten Morgen, es ist Mittwoch, 6 Uhr.
1: Guten Morgen.
0: Liebe Grüße an alle Frühaufsteher-Familien. Jetzt heißt es schnell sein.
1: Liebe Kids, beweist uns, dass ihr aufgestanden seid. Werdet so Radio für die Frühaufsteherin oder Frühaufsteher des Tages und gewinnt eure exklusive und handsignierte Frühaufsteher-Urkunde. Und obendrauf auch noch das limitierte Radio-Teddy-Heftchen, dein cooler Mal- und Rätselspaß. 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Vielen Dank.
0: Frühaufsteherin, Frühaufsteher werden jetzt unter 0331 76 mal die 2. Mitmachregeln auf radioteddy.de. 0331 76 mal die 2. Gewonnen wird dann auch gleich um 6.10 Uhr in 10 Minuten. Und jetzt die Radio Teddy Nachrichten mit Ole. Guten Morgen.
2: Guten Morgen. Urlaubswetter direkt vor der eigenen Haustür. Wir steuern zu auf ein richtig heißes Wochenende. Vor allem im Südwesten des Landes könnten die Temperaturen bis auf 35 Grad steigen. Wie das Wetter heute in eurer Region wird, verrät euch gleich Christina. Süßer Nachwuchs bei den Habichtskauzen in Nordostbayern. Der Habichtskauz zählt zu den seltensten Vogelarten Deutschlands. Die scheuen Eulenvögel waren hierzulande bereits fast ausgestorben. Ein Wiederansiedlungsprojekt zeigt jetzt Erfolg. Im dritten Jahr in Folge gibt es Nachwuchs. Bei einem Vogelpaar seien 3 Jungkäuze entdeckt worden. Der Habichtskauz ist der größte und zugleich einer der seltensten Käuze in Mitteleuropa. Er ist etwa 60 cm groß, hat eine Spannweite von 125 cm und kann mehr als 20 Jahre alt werden. Die amerikanische Raum- und Luftfahrtbehörde NASA plant jetzt eine dauerhafte Basis auf dem Mond. Das bedeutet, dort sollen Menschen leben und arbeiten. Ein erster Entwurf dieser Moonbase zeigt unter anderem Solarfelder, Baustellenroboter und wissenschaftliche Labore. Die ersten Menschen sollen vermutlich 2028 wieder auf dem Mond landen. Am Abend steigt in Leipzig heute das Finale der Europa Conference League. Anpfiff ist um 21 Uhr. Gegenüber stehen sich Crystal Palace aus England und Rayo Vallecano aus Spanien. Das Spiel läuft im Free TV. Soweit die Meldungen und die Radio Teddy Nachrichten zum Nachhören in der Radio Teddy App und überall, wo es Podcasts gibt.
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2: Hier bei uns in NRW aufgepasst auf der A2 Hannover Richtung Dortmund zwischen Gütersloh und Reda-Wiedenbrück. Staut es sich, hier bitte ein bisschen mehr Zeit einplanen.
0: Gestern die große Sommerhitze, heute die große Sommerwärme. Die Temperaturen halten sich zwischen 22 und 30 Grad heute auf. Dazu gibt es ein Katz-und-Maus-Spiel zwischen harmlosen Wolken und der Sonne. Es bleibt trocken.
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0: Heute sehr unwahrscheinlich, das einzig warmfroh sind wir in unseren Sommeroutfits.
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1: So, liebe Kids, gleich ist es soweit. Wir putzen gemeinsam die Zähne und dann wird auch noch eine oder eine von euch Radio Teddy Frühaufsteherin oder Frühaufsteher des Tages. Beweist uns, dass ihr aufgestanden seid und ruft jetzt an. 0331 76 mal die 2. Die Mitmachregeln stehen auf radioteddy.de. 0331 76 mal die 2. Jetzt geht's erstmal ins Badezimmer. Da starten wir die nächste Runde Zahnputz-Action zur Lieblingsmusik mit dem Radio Teddy Zahnputz-Hit. Mit dabei ist Gabriel, 6 Jahre. Wo würdest du denn gerne mal deine Zähne putzen wollen?
5: Auf dem Mond, weil viele Astronauten dort sind.
1: Und alle, die jetzt auch bereit sind, schnappen sich die Zahnbürste. Und zum Zähneputzen gibt's jetzt den Mega-Hit von Leonie und Markus und Martinus. Moonlight, euch ganz, ganz viel Spaß mit dem Radio Teddy Zahnputz-Hit. Und los geht's in dieser Woche mit SpongeBob.
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0: 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Die Zähne sind blitzeblank sauber und ihr happy.
1: Fertig.
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0: 6.10 Uhr am Morgen, die Radio Teddy Morgenshow mit Christina und Tim.
1: Guten Morgen.
0: Mittwoch, guten Morgen. Haare kämmen, Zähne putzen und wir versorgen euch mit cooler Musik von David Guetta und Jennifer Lopez. Im Doppelpack zwei Stars und ihr Hit Save Me Tonight.
1: Und von diesem Hobby habt ihr, liebe Kids, sicherlich noch nie gehört. Seid dabei, der verrückte Radio Teddy Hobby Mart. Gleich um 6.40 Uhr.
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1: Und damit ihr das auch beweisen könnt, gibt's von uns die ganz exklusive und handsignierte Frühaufsteher-Urkunde und obendrauf auch noch das limitierte Radio-Teddy-Heftchen, dein cooler Mal- und Rätselspaß mit Stickern. 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Vielen Dank an dieser Stelle.
0: Radio-Teddy Frühaufsteherin, Frühaufsteher werden unter 0331 76 mal die 2. Mitmachregeln auf radioteddy.de. Unter allen, die seit 6 Uhr angerufen haben, hat es Clarissa 10 Jahre aus Rüdersdorf bei Berlin in Brandenburg hier ins Studio geschafft. Guten Morgen.
1: Morgen.
3: Guten Morgen.
1: Clarissa, erstmal herzlich willkommen hier bei uns im exklusiven Frühaufsteher-Club. Was ist denn dein idealer Tipp, um so richtig schnell wach zu werden?
3: Also bei mir passiert das immer unterschiedlich und aus Versehen, weil am Wochenende wache ich immer super spät auf und dann halt, wenn ich weiß, dass ich Schule habe, werde ich halt von Papa geweckt und heute bin ich aus Versehen aufgewacht.
0: Genau, aber es ist richtig gut, dass du aus Versehen aufgewacht bist, denn so bist du bei uns im Studio gelandet.
1: Clarissa, und jetzt checken wir einmal, ob du auch wirklich schon aufgestanden bist. Und das beweist uns einmal bitte, indem du in die Küche gehst und einmal so ganz leicht gegen den Topf schlägst. So
3: okay.
1: Wie beim Kindergeburtstag, beim Topfschlagen.
3: Okay, ich gehe erstmal die Treppe hoch. So, jetzt habe ich einen Kochlöffel.
1: Ja. Jawohl, herzlichen Glückwunsch, Clarissa. Du bist Radio Teddy Frühaufsteherin des Tages. Du gewinnst jetzt deine handsignierte und exklusive Frühaufsteher-Urkunde und das limitierte Radio Teddy-Heftchen, dein cooler Mal- und Rätselspaß, gesponsert vom Trütt Verlag. Vielen Dank.
3: Danke.
0: Bitte sehr.
1: Und die nächste Frühaufsteherin oder den nächsten Frühaufsteher hören wir morgen früh wieder um 6.10 Uhr.
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1: Jetzt, wie versprochen, Superstar Power im Doppelpark. Jennifer Lopez und David Guetta mit Save Me Tonight.

0: Viel Spaß beim Frühstückstisch decken. Nebenbei blubbert noch der Wasserkocher und Radio Teddy ist dabei. 6.19 Uhr, Mittwochmorgen. Hier ist die Radio Teddy Morgenshow. Guten Morgen.
1: Guten Morgen. Und dazu gesellt sich gleich Sängerin Loi aus den Charts in die Küche mit ihrem Hit Red Eyes. Und passend zur Fußball-WM stellen wir euch jetzt den nächsten Top-Fußballspieler vor. Das gibt es wirklich nur bei uns, ne? Die erste Fußballsammelkarte für die Ohren.
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3: Norwegens Nummer 9, Erling Haaland. Angriff. Er sieht aus wie ein Wikinger, ist stark und groß wie ein Bär und so schnell und geschmeidig wie ein Panther, der Norweger Erling Haaland. Er schießt Tore am Fließband und bricht dabei einen Rekord nach dem anderen. Haaland kommt aus einer sportlichen Familie. Seine Mutter war Landesmeisterin im Siebenkampf, sein Vater Profifußballer. Privat ist der Stürmer von Manchester City selbst Papa. Seine Freundin und er haben ein kleines Kind. Wenn ihn sein Sohn nicht weckt, sondern der Wecker auf seinem Handy, dann klingt das so. Genau, das ist die UEFA Champions League-Hymne. Erling Haaland hat auch noch andere lustige Eigenschaften. Wann immer er 3 Tore in einem Spiel schießt, dann nimmt er den Ball abends zum Schlafen mit ins Bett. Und er weiß auch schon, was er nach seiner Fußballerkarriere machen will. Er möchte Farmer werden und Ziegen großziehen.

0: 6.23 Uhr am Mittwochmorgen, die Radio Teddy Morgenshow hier, Christina und Tim.
1: Morgen.
0: Morgen. Die Brotboxen für Schule und Kita werden fertig gemacht. Dazu gleich der K-Pop-Mega-Hit, der für gute Stimmung am Morgen sorgt. Golden.
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1: So, und jetzt lüften wir das magische Zahnpasta-Geheimnis. 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
1: Mit Nils, hallo. Und mit dieser Frage hier.
3: Hallo, ich bin Elise, ich bin 6 Jahre alt und meine Frage ist, wie kommen die Streifen in die Zahnpasta?
1: Da gibt es 2 Möglichkeiten. Es gibt Zahnpastasorten, bei denen die Streifen erst entstehen, wenn man die Pasta aus der Tube drückt. Dabei hat die Tube 2 Tanks, einen innen und einen außen. Der äußere ist zum Beispiel mit roter Paste gefüllt und der innere ist mit weißer Paste gefüllt. Und wenn wir auf die Tube drücken, bewegt sich sowohl die rote als auch die weiße Paste zum Ausgang. Und die rote Paste wird in die weiße gepresst. Und so ist die Zahnpasta, wenn sie draußen ist, weiß mit roten Streifen. Es gibt aber auch Sorten, bei denen die Zahncreme schon mit Streifen abgefüllt wird. Das erledigen die Maschinen in der Zahnpastafabrik. Dafür haben sie eine spezielle Fülldüse. Wenn wir diese Zahncreme auf die Bürste drücken, dann sind die weiße und die farbige Creme also schon vermischt. Und man sieht der Zahnpastawurst auch an, ob sie schon in der Fabrik vermischt wurde oder nicht. Die Streifen bei der zweiten Variante, also bei der in der Fabrik abgefüllten Streifenzahnpasta, sehen etwas verschmiert aus. Übrigens, drückt man die ganze Zahnpasta aus der Tube raus, kann der Streifen, je nach Größe der Tube, rund 4 Meter lang sein.
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7: Nach dem Naschen sollten unsere Kinder nicht sofort die Zähne putzen. Zucker wird nämlich von den Mundbakterien zu Säuren abgebaut, die den Zahnschmelz kurzfristig entmineralisieren und empfindlicher für Kariesbakterien machen. Deshalb am besten 20 bis 30 Minuten warten und dann den Zahnschmelz mit einer geeigneten Kinderzahncreme remineralisieren. Der beste Zeitpunkt zum Naschen ist nach den Hauptmahlzeiten. So können sich die Zähne bis zum nächsten Putzen gut erholen.
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14: Die Bedeutung deutscher Städtenamen. Bottrop kommt von Bortorpe, was Dorf am Hügel bedeutet.

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1: Guten Morgen am Mittwoch, 6.29 Uhr, eine Minute vor halb sieben.
2: Guten Morgen, liebe Kids, ihr seid auf der Suche nach einem neuen, ultimativen Hobby für euch. Unser verrückter Hobbymart hat die Lösung.
1: Mit nur drei Fragen zur neuen verrückten Lieblingsbeschäftigung. Ihr seid dabei in 10 Minuten. Und jetzt die wichtigsten Meldungen des Morgens. Mit Ole, guten Morgen.
3: Guten Morgen. Urlaubswetter direkt vor der eigenen Haustür. Wir steuern auf ein heißes Wochenende zu. Im Südwesten des Landes können wir sogar bis zu 35 Grad bekommen. Süßer Nachwuchs bei den Habichtskauzen in Nordostbayern. Die scheuen Eulenvögel waren hierzulande bereits fast ausgestorben. Ein Wiederansiedlungsprojekt zeigt jetzt Erfolg. Im dritten Jahr in Folge gibt es Nachwuchs. Bei einem Vogelpaar seien drei Jungkäuze entdeckt worden. Die amerikanische Raum- und Luftfahrtbehörde NASA plant eine dauerhafte Basis auf dem Mond. Dort sollen in Zukunft Menschen leben und arbeiten. Starten soll das Projekt frühestens 2028.
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3: Hier bei uns in NRW aufgepasst auf der A2 Hannover Richtung Dortmund zwischen Gütersloh und Reda-Wiedenbrück. Staut es sich, hier bitte ein bisschen mehr Zeit einplanen.
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1: Gestern die große Sommerhitze, heute nach dem langen Pfingstwochenende zum Start in den Schul- und Kita-Tag geht's heiß weiter. Hier bei uns in NRW Höchstwerte zwischen 24 und 27 Grad und es bleibt trocken.
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1: Ein Regenbogen ist heute sehr unwahrscheinlich. Das einzig Farbenfrohe an diesem Tag sind wir in unseren bunten Sommeroutfits.
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2: Liebe Kids, wir sorgen für Spaß und Action im Badezimmer. Und wir müssen zum Glück nicht ganz so viele Zähne putzen. Ich habe gelesen, dass manche Schnecken bis zu 25.000 kleine Mini-Zähnchen hat. Also bis die sauber geputzt sind, ich glaube, da vergehen drei Tage.
1: Ja.
2: Nicht nur drei Minuten. Zum Glück haben wir nicht ganz so viele, liebe Kids. Und wir sorgen für Lieblingsmusik, für gute Stimmung im Badezimmer beim Zähneputzen. Mit dabei ist Lea, 11 Jahre. Mit welchem Tier würdest du denn gerne mal die Zähne putzen wollen?
6: Mit einem Puma, weil es meine Lieblingstiere sind.
2: Wow. Oh ja, und der hat doch so ganz lange, scharfe Zähne, ne? Der hat bestimmt so eine Spezialzahnbürste. Und alle, die jetzt auch ready sind, schnappen sich die Zahnbürste. Und zum Zähneputzen gibt es jetzt Superstar-Musik von Leonie. Euch ganz, ganz viel Spaß beim Zähneputzen. Und los geht's in dieser Woche mit SpongeBob.
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0: 6.37 Uhr. Guten Morgen, die Radio Teddy Morgenshow. Hier Christina und Tim.
1: Guten Morgen.
0: Bei euch landen so langsam Butter, Käse, Marmelade, Salami auf dem Frühstückstisch. Und bei einigen von euch, liebe Eltern, landet auch der erste Kaffee in der Tasse. Ich habe heute so einen Chiasamen-Pudding mir mal gemacht.
1: Ja, das sieht so ein bisschen komisch aus da.
0: Sieht nicht komisch aus.
1: Doch.
0: Und da kleine Körnchen drin, sieht doch lustig aus. Und Blaubeeren habe ich auch drin.
1: Chia. Alles so Chia, damit fährt man einen Berg runter im Winter, aber doch nicht trinken.
0: So, wir servieren hier was anderes. Den K-Pop-Mega-Hit, damit alle zufrieden sind. Golden gleich.
1: Und vorher gibt's eine neue Hobby-Überraschung.
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0: Liebe Eltern, eure Kids sind auf der Suche nach einem ultimativen neuen Hobby. Unser verrückter Hobby-Mart hat die Lösung.
1: Der findet mit nur 3 Fragen das perfekte Hobby für die Kids. Heute mit dabei ist Benedikt, 10 Jahre alt, aus Kienbaum in Brandenburg.
0: Guten Morgen!
3: Guten Morgen!
2: Dein Lieblingstier?
3: Jaguar.
2: Deine Lieblingsfarbe?
3: Schwarz.
2: Der Name deiner Mama?
3: Katja.
2: Hier ist dein Hobby.
1: Benedikt, dein verrücktes Hobby vom Hobbymaten ist Nachtgespensterjagd im Wald. Das passt, weil der Hobbymart sagt, deine Lieblingsfarbe ist schwarz, was er jetzt nicht...
0: Für Dunkelheit
1: genau.
0: Steht.
1: Also, und weil der Jaguar auch ein nachtaktives Tier ist.
0: Ah, und Benedikt, was sagst du zu diesem Hobby?
3: Ist halt verrückt.
0: Auf jeden Fall. Das nächste verrückte Hobby verrät uns der Hobbymart morgen früh wieder.
1: Seid dabei um 6.40 Uhr.

0: Guten Morgen am Mittwoch, 6.46 Uhr, die Radio Teddy Morgenshow, hier Christina und Tim.
1: Guten Morgen.
0: Sommerurlaub direkt vor der Haustür. Was da an diesem Wochenende passiert, das erfahrt ihr gleich um 7. 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
1: Jetzt gibt's Chartmusik von Lost Frequencies und Basti. Head down hier bei Radio Teddy. 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
3: Und das sind sogar gleich zwei Superstars. Zum einen der erfolgreichsten Elektro-DJs überhaupt, Martin Garrix, und Superstar-Sänger Ed Sheeran. Die haben nämlich einen Song zusammen gemacht, Repeated, so heißt der Song. Der liegt schon seit 12 Jahren irgendwo in der Schublade, wurde immer nur mal so mit kleinen Ausschnitten nach außen getragen, dieser Song auf Social Media. Und Fans haben gefragt, wann kommt denn dieser Song endlich? Jetzt ist er da. Repeated, Martin Garrix und Superstar Ed Sheeran. Jetzt im Superstar-Doppelpark für euch hier bei Radio Teddy.

0: Die Superstars dieser Stunde. Martin Garrix und Ed Sheeran waren das mit Repeated. Und gleich der neue Charted vom frisch verlobten Radio-Teddy-Superstar Harry Styles, American Girls.
1: 6.56 Uhr am Mittwochmorgen, die Radio-Teddy-Morgenshow hier mit Christina und Tim. Schönen guten Morgen. 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
7: Die Bedeutung deutscher Städtenamen. Essen. Die Stadt Essen geht auf ein im 9. Jahrhundert gegründetes Frauenstift zurück, das auf dem Grund einer Adelsfamilie errichtet wurde. Der Name des Gebiets war Asnidi.

0: Guten
1: Morgen. Guten Morgen am Mittwoch, 7 Uhr. Liebe Grüße an alle Kids, die es in diesem Jahr schon gemacht haben.
2: Pusteblume pusten. Und ihr überlegt mal in der Familie, wie viele von diesen kleinen weißen Schirmchen auf so einer Pusteblume stecken. Das möchte unter anderem auch Maya, 8 Jahre, wissen.
1: Ihr überlegt, wir lösen auf, gleich kurz vor 7:30 im Radio Teddy nachgefragt. 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Und jetzt die Radio Teddy Nachrichten mit Ole. Guten Morgen.
3: Guten Morgen. Urlaubswetter direkt vor der eigenen Haustür. Wir steuern zu auf ein richtig heißes Wochenende. Vor allem im Südwesten des Landes könnten die Temperaturen bis auf 35 Grad steigen. Wie das Wetter heute in eurer Region wird, verrät euch gleich Christina. Süßer Nachwuchs bei den Habichtskauzen in Nordostbayern. Der Habichtskauz zählt zu den seltensten Vogelarten Deutschlands. Die scheuen Eulenvögel waren hierzulande bereits fast ausgestorben. Ein Wiederansiedlungsprojekt zeigt jetzt Erfolg. Im dritten Jahr in Folge gibt es Nachwuchs. Bei einem Vogelpaar seien 3 Jungkäuze entdeckt worden. Der Habichtskauz ist der größte und zugleich einer der seltensten Käuze in Mitteleuropa. Er ist etwa 60 cm groß, hat eine Spannweite von 125 cm und kann mehr als 20 Jahre alt werden. Die amerikanische Raum- und Luftfahrtbehörde NASA plant jetzt eine dauerhafte Basis auf dem Mond. Das bedeutet, dort sollen Menschen leben und arbeiten. Ein erster Entwurf dieser Moonbase zeigt unter anderem Solarfelder, Baustellenroboter und wissenschaftliche Labore. Die ersten Menschen sollen vermutlich 2028 wieder auf dem Mond landen. Am Abend steigt in Leipzig heute das Finale der Europa Conference League. Anpfiff ist um 21 Uhr. Gegenüber stehen sich Crystal Palace aus England und Rayo Vallecano aus Spanien. Das Spiel läuft im Free TV. 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
3: Hier bei uns in NRW aufgepasst auf der A2 Hannover Richtung Dortmund zwischen Gütersloh und Reda-Wiedenbrück. Staut es sich, hier bitte ein bisschen mehr Zeit einplanen.
1: 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Gestern die große Sommerhitze. Heute nach dem langen Pfingstwochenende zum Start in den Schul- und Kita-Tag geht's heiß weiter. Hier bei uns in NRW Höchstwerte zwischen 24 und 27 Grad und es bleibt trocken.
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1: Ein Regenbogen ist heute sehr unwahrscheinlich. Das einzig Farbenfrohe an diesem Tag sind wir in unseren bunten Sommeroutfits.
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2: Viele von euch stehen wahrscheinlich schon bereit, haben die Zahnbürste in der Hand, klopfen auch schon auf dem Rand vom Waschbecken, dass es endlich losgeht. Liebe Kids, wir starten auch gleich und dann ratet ihr gleich gemeinsam mit der Familie. Wer von uns beiden hat schon mal mit seinem Hund Verstecken gespielt? Ihr ratet und wir schicken euch dann mit der ganzen Familie in den Zoo Rostock inklusive Eintritt zu einem Familienkonzert. 0331 7 und 6 mal die 2. Die Mitmachregeln stehen auf radioteddy.de. 0331 7 und 6 mal die 2. Jetzt zurück zum Zähneputzen. Das machen wir jetzt gemeinsam zur Chartmusik von Leonie und Callum Scott. Und mit dabei ist Oskar, 10 Jahre. Wie sieht deine Zahnbürste aus, Oskar?
5: Ich habe eine elektrische Zahnbürste und die rot, ein bisschen schwarz und weiß.
2: Okay. Und alle, die jetzt auch ready sind, schnappen sich die Zahnbürste. Und los geht's jetzt mit dem Radio für die Zahnputz-Hit. Und wir starten mit SpongeBob. So.
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0: Gute Fahrt allen Familien Richtung Schule, Kita, Arbeit. Dazu gleich der aktuelle Dance-Hit von Bebe Rexha. Schön zum Mitwackeln, New Religion. 7.10 Uhr, es ist Mittwoch. Hier ist die Radio Teddy Morgenshow mit Christina und Tim. Guten Morgen.
1: Guten Morgen. Und von diesen Hobbys habt ihr, liebe Kids, sicherlich noch nie gehört. Seid dabei, der verrückte Radio Teddy Hobbywart. Gleich um 7.40 Uhr.
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0: 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Und wir raten jetzt mit Fiona, 10 Jahre, Matteo, 8 und Mama Daniela aus Berlin. Schöne Weide, schönen guten Morgen.
1: Morgen.
3: Guten Morgen.
4: Guten Morgen.
1: Wer von uns beiden hat schon mal mit seinem Hund Verstecken gespielt? Christina oder ich?
4: Christina.
0: Ah, ich glaube, überlegt noch. Christina oder Tim? Tim oder Christina? Tims Hund ist sehr klein.
3: Ich konnte schon. Nein, dann ist es Christina.
0: So Kleine können sich ja überall verstecken,
3: dachte ich. Christina, Christina.
0: Sicher, mein Hund ist sehr groß.
1: Und glaubt ihr, Christina hat jetzt nochmal noch Zeit, mit dem Hund Verstecken zu spielen?
4: Tim.
0: Tim, ihr seid euch einig?
3: Tim, sag mal Tim.
4: Ja, Tim.
0: Okay. Gut, dann geben wir das jetzt ein. Christina.
5: Tim.
0: Christina.
5: Tim.
0: Christina.
5: Tim.
0: Christina.
5: Tim.
0: Christina.
5: Tim.
1: Ja.
3: Das Schwein gehabt. Das haben sie ganz oft, dass Fiona richtig liegt und wir uns nicht sicher sind. Und der Mann hätte mir mal auf mich gehört.
0: Und jetzt hat's geklappt. Und mein Hund, mit dem kann ich Fang spielen. Das ist bei uns so das Thema.
3: Aha. Unser Hund hat Dogdancing damals gemacht.
0: Ach, wie cool.
3: Ja.
1: Und ich spiele mit meinem Hund immer Verstecken. Das heißt, ich lasse ihn irgendwo sitzen im Raum, beispielsweise im Badezimmer. Dann bleibt er so lange sitzen, bis er das Startsignal bekommt. Und ich verstecke mich in der Zeit irgendwo hinter einer Tür. Und dann kann ich ihn immer beobachten durch den kleinen Schlitz. Und er braucht immer ein bisschen wirklich, bis er mich findet.
3: Mega gut. Was hast du denn für einen Hund?
1: Einen kleinen Mops.
3: Ein Mops. Ah.
1: Ja.
3: Auch.
1: Ihr drei und ihr fahrt übrigens in den Zoo mit der ganzen Familie, inklusive Eintritt zum Familienkonzert in Rostock.
3: Mega cool, vielen Dank.
0: Sehr gerne.
4: Danke.
0: Bitte.
1: Und die nächste verrückte Geschichte gibt's morgen früh wieder für euch um 7.10 Uhr.
0: Und wir öffnen noch heute die Radio Teddy Schatztruhe. Und eure Kids greifen rein. In einer Stunde um 8.20 Uhr hier bei Radio Teddy.
1: Jetzt Chartmusik von Bebe Rexha zum Mitwackeln auf dem Weg Richtung Schule. New Religion bei Radio Teddy.

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0: 7:19 Uhr, Mittwochmorgen. Schönes Wachwerden allen Kids, die gerade erst aufgestanden sind. Die Radio Teddy Morgenshow ist mit am Start. Guten Morgen.
1: Guten Morgen. Gleich dazu der aktuelle Hit von Alle Farben, Baby Goodbye. Vorher gibt's noch was passend zur Fußball-WM. Wir stellen euch nämlich die nächsten Top-Fußballspieler vor. Das gibt es wirklich nur bei uns, ne? Die erste Fußballsammelkarte für die Ohren.
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3: Norwegens Nummer 9, Erling Haaland. Angriff. Er sieht aus wie ein Wikinger, ist stark und groß wie ein Bär und so schnell und geschmeidig wie ein Panther, der Norweger Erling Haaland. Er schießt Tore am Fließband und bricht dabei einen Rekord nach dem anderen. Haaland kommt aus einer sportlichen Familie. Seine Mutter war Landesmeisterin im Siebenkampf, sein Vater Profifußballer. Privat ist der Stürmer von Manchester City selbst Papa. Seine Freundin und er haben ein kleines Kind. Wenn ihn sein Sohn nicht weckt, sondern der Wecker auf seinem Handy, dann klingt das so. Genau, das ist die UEFA Champions League-Hymne. Erling Haaland hat auch noch andere lustige Eigenschaften. Wann immer er 3 Tore in einem Spiel schießt, dann nimmt er den Ball abends zum Schlafen mit ins Bett. Und er weiß auch schon, was er nach seiner Fußballerkarriere machen will. Er möchte Farmer werden und Ziegen großziehen.

0: 7.23 Uhr, Mittwochmorgen, die Radio Teddy Morgenshow. Hier Christina und Tim, guten Morgen.
1: Guten Morgen.
0: Noch schnell frisch machen im Badezimmer, bevor es losgeht. Dazu gleich drei Superstars zum Mittanzen im Badezimmer. Radio Teddy Superstar Leonie und die Star-Zwillinge Markus und Martinus. Und wir kümmern uns um die Hobbys, liebe Eltern. Die besten Tipps, wie ein sehr teures Hobby unseres Kindes auch super günstig ausgeübt werden kann. Bleibt dran, mehr dazu um 11.15 Uhr.
1: Jetzt verraten wir euch erstmal die Pusteblumenzahl. Ihr habt schon geschätzt, überlegt. Jetzt gibt's die Auflösung. 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
3: Mit Nils, hallo. Maja ist 9 Jahre alt und möchte wissen, wie viele Schirmchen hat eine Pusteblume? Gar nicht so leicht zu beantworten. Man muss sie einfach mal zählen. Mein Tipp, nehmt euch einen Streifen Klebeband, legt ihn auf den Tisch, mit der Klebefläche nach oben natürlich. Dann zupft ihr die Schirmchen von der Pflanze ab und klebt sie auf. So fliegen sie nicht weg und lassen sich gut zählen. Ich hab's gemacht und bin auf 198 gekommen. Nun sind die Pflanzen unterschiedlich groß. Das heißt, wenn ihr es probiert, kommt ihr vielleicht auf eine etwas kleinere oder etwas größere Zahl. Aber letztlich kann man sagen, dass es rund 200 Schirmchen sind. Die Pusteblume heißt ja mit richtigen Namen Löwenzahn. Warum? Bevor der Löwenzahn die weißen Schirmchen bekommt, blüht er gelb. Und er hat zackige Blätter. Die Umrisse des Löwenzahns sehen mit ein bisschen Fantasie so aus wie die Zähne eines Löwen. Aber der Löwenzahn hat noch viele andere komische Namen. Vielleicht habt ihr schon mal von der Kuhblume oder der Butterblume gehört. Das liegt einfach an der Butter. Die wird nämlich schön gelb, wenn man die Kühe mit Löwenzahn füttert. Oder die Butter mit der Blütenfarbe einfärbt. Aber das sind noch längst nicht alle Namen. Löwenzahn wird auch Hundeblume genannt oder Ochsenpflanze, Milchbusch und Maiblume.
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15: Wissen rund ums Auto. Reifen wechseln, Stoßdämpfer austauschen, klar. Ein Teil wird oft vernachlässigt, weil kaum einer weiß, was es macht. Der Zahnriemen. Der ist für die Motorsteuerung zuständig. Er sorgt für das Zusammenspiel zwischen Nocken und Kurbelwelle und steuert die Ventilbewegungen. Der Zahnriemen ist ein Verschleißteil und muss nach den vorgeschriebenen Intervallen gewechselt werden. Ein alter Zahnriemen kann reißen und das führt zu einem Motorschaden.

0: Guten Morgen am Mittwoch, 7:29 Uhr, eine Minute vor 7:30 Uhr.
1: Guten Morgen, liebe Kids. Ihr seid auf der Suche nach einem ultimativen neuen Hobby für euch. Unser verrückter Hobbymart hat die Lösung.
0: Mit nur 3 Fragen zur neuen verrückten Lieblingsbeschäftigung. Ihr seid dabei in 10 Minuten. Und jetzt die wichtigsten Meldungen des Morgens mit Ole. Guten Morgen.
2: Guten Morgen. Urlaubswetter direkt vor der eigenen Haustür. Wir steuern auf ein heißes Wochenende zu. Im Südwesten des Landes können wir sogar bis zu 35 Grad bekommen. Süßer Nachwuchs bei den Habichtskauzen in Nordostbayern. Die scheuen Eulenvögel waren hierzulande bereits fast ausgestorben. Ein Wiederansiedlungsprojekt zeigt jetzt Erfolg. Im 3. Jahr in Folge gibt es Nachwuchs. Bei einem Vogelpaar seien 3 Jungkäuze entdeckt worden. Die amerikanische Raum- und Luftfahrtbehörde NASA plant eine dauerhafte Basis auf dem Mond. Dort sollen in Zukunft Menschen leben und arbeiten. Starten soll das Projekt frühestens 2028.
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2: Hier bei uns in NRW aufgepasst auf der A2 Hannover Richtung Dortmund zwischen Gütersloh und Reda-Wiedenbrück. Staut es sich, hier bitte ein bisschen mehr Zeit einplanen.
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0: Gestern die große Sommerhitze, heute nach dem langen Pfingstwochenende zum Start in den Schul- und Kita-Tag geht's heiß weiter. Hier bei uns in NRW Höchstwerte zwischen 24 und 27 Grad und es bleibt trocken.
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0: Ein Regenbogen ist heute sehr unwahrscheinlich. Das einzig Farbenfrohe an diesem Tag sind wir in unseren bunten Sommeroutfits.
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1: Wir sorgen für Spaß und Action, liebe Kids, und meistens auch für mehr Schaum im Badezimmer. Während ihr die Zähne putzt, legen wir hier Lieblingsmusik auf. So auch bei Malia, 6 Jahre. Wenn du dir Zahnpasta aussuchen könntest, wonach würde sie schmecken?
8: Nach Erdbeere, weil das so lecker schmeckt.
1: Und alle, die jetzt auch bereit sind, schnappen sich die Zahnbürste. Und zum Zähneputzen gibt es jetzt gleich 3 Superstars auf einmal. Leonie und die Superstar-Zwillinge Markus und Martinus mit ihrem Hit Moonlight. Euch ganz, ganz viel Spaß mit dem Radio Teddy Zahnputz-Hit. Und los geht's in dieser Woche mit SpongeBob.
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0: bitte schön.
1: Viel Spaß beim Essen vorbereiten für Schule, Arbeit, Kita, liebe Eltern. Radio Teddy ist dabei, 7.38 Uhr, Mittwochmorgen. Gleich Kamerad mit seinem Gute-Laune-Hit Hug Yourself.
2: Dann kann man so im Takt schmieren, ne?
1: Ja,
2: so
1: stimmt.
2: Die Brote schmieren.
1: Und die Scheiben im Takt auch draufpacken.
2: Ja. Vorher gibt's eine neue Hobby-Überraschung.
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1: Liebe Eltern, eure Kids sind auf der Suche nach einem ultimativen neuen Hobby. Unser verrückter Hobby-Mart hat die Lösung.
2: Der findet mit nur drei Fragen das perfekte Hobby für die Kids. Heute mit dabei ist Benedikt, 10 Jahre alt, aus Kienbaum in Brandenburg.
1: Guten Morgen.
4: Guten Morgen.
3: Dein Lieblingstier?
4: Jaguar.
3: Deine Lieblingsfarbe?
4: Schwarz.
3: Der Name deiner Mama?
4: Katja.
3: Hier ist dein Hobby.
2: Benedikt, dein verrücktes Hobby vom Hobbymaten ist Nachtgespensterjagd im Wald. Das passt, weil der Hobbymart sagt, deine Lieblingsfarbe ist schwarz, was er jetzt nicht...
1: Für Dunkelheit
2: genau.
1: Steht.
2: Also, und weil der Jaguar auch ein nachtaktives Tier ist.
1: Ah, und Benedikt, was sagst du zu diesem Hobby?
4: Ist halt verrückt.
1: Auf jeden Fall. Das nächste verrückte Hobby verrät uns der Hobbymart morgen früh wieder.
2: Seid dabei um 7.40 Uhr.

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1: Schönen guten Morgen am Mittwoch, 7.49 Uhr, die Radio Teddy Morgenshow hier mit Christina und Tim.
2: Guten Morgen.
1: Und auf dem Mond leben und arbeiten, das könnte wirklich passieren. Wie und wann, das erfahrt ihr gleich in den Radio Teddy Nachrichten um 8. 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
2: Ich habe gerade extra nochmal nachgezählt, es sind nur noch 15 Tage, dann ist der 11. Juni, dann ist Anpfiff, dann beginnt die Fußball-Weltmeisterschaft. 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
1: Angemeldet mit seinem Verein hat sich auch Danny vom FC Lokomotive Frankfurt oder e.V. Guten Morgen.
5: Hallo.
1: Danny, wer genau hat den Verein angemeldet? Du, Eltern?
5: Das habe ich als Nachwuchsleiter gemacht.
2: Und warum braucht eure junge Mannschaft ein neues Set Trikots?
5: Na, unsere Kinder werden natürlich immer älter. Wir kriegen auch immer mehr Zuspruch an Kindern. Und unsere anderen Trikots, die sind schon beide auch ein bisschen raus.
1: Ja. Und Grasflecken sind da bestimmt auch schon drin?
5: Genau.
1: In den alten Trikots?
5: Mehr als genug.
1: Herzlichen Glückwunsch!
5: Super, ganz lieben Dank euch.
2: Danny, für eure Mannschaft gibt's neue Fußballtrikots.
5: Perfekt, ich danke euch.
2: Sehr gerne. Ganz, ganz viel Spaß und vor allem viel Erfolg. Ne? Gut Kick bei den nächsten Spielen mit den neuen Trikots.
5: Super, danke schön.
1: Und jetzt seid ihr dran. Meldet auch ihr euch schnell an mit eurem Fußballteam. Die nächsten Trikots morgen früh in der Radio Teddy Morgenshow um 7.50 Uhr.
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2: Ja, und bei diesem Superhit werden einige Eltern gleich sagen, warte mal, mach mal kurz lauter. Der kommt mir doch irgendwie bekannt vor. Ja, liebe Eltern, der wird euch bekannt vorkommen. Upside Down. So heißt der Originalsong, ne? Upside Down. Und wie dieser Song jetzt im Jahre 2026 klingt, mit der Stimme von Cascada und der DJ-Power von Felix Jehn, das hören wir jetzt bei Boy You Turn Me, bei Radio Teddy.

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0: Das war der Superhit Boy You Tell Me und gleich geht's weiter mit dem Dance-Hit, der uns nicht nur zum Mitsingen, sondern auch zum Mittanzen bringt. Und der, ja, der ist einfach schon so zappelig, ne? Wenn man den hört, denkt man sich so, okay, jetzt muss ich auch hier nur tanzen. Where's my husband?
1: 7:55 Uhr, Mittwochmorgen, guten Morgen.
0: Morgen.
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0: Heute gibt's eine Frage aus der Spielewelt der Kids. Sagt mir, liebe Eltern, wie viele Augen sind auf einem normalen Würfel? Na? Zählt mal alle zusammen, wie viele sind da drauf? Und wir öffnen dann für euch, wenn ihr die richtige Antwort parat habt, die riesengroße Radio-Teddy-Schatztruhe. Und da gibt's dann für euch, für eure Kids, dann vielleicht auch einen Würfel oder was anderes. Das neue Lieblingsspielzeug, das neue Lieblingsklüsch, Push, war eine Kombination aus Plüsch und Kuscheltier gerade, ne? Hast du gehört?
1: Ja, hab ich gemerkt.
0: So, völlig egal, eure Kids suchen sich dann was aus.
1: Ruft jetzt an 0331 76 mal die 2, Mitmachregeln auf radioteddy.de. 0331 76 mal die 2, und gewonnen wird auch gleich um 8.20 Uhr für die Kids bei Kinderwissen Elternquizzen.
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0: Guten Morgen.
1: Guten Morgen am Mittwoch, 8 Uhr.
2: Guten Morgen.
1: Liebe Eltern, schnell nochmal die Kids fragen.
2: Oder in die Spielesammlung schauen. Wir möchten von euch wissen, wie viele Augen hat denn ein normaler Würfel?
1: Ratet mit und gewinnt für eure Kids einen Preis aus der Radio Teddy Schatztruhe. In 20 Minuten. Und jetzt die Radio Teddy Nachrichten mit Ole. Guten Morgen.
3: Guten Morgen. Urlaubswetter direkt vor der eigenen Haustür. Wir steuern zu auf ein richtig heißes Wochenende. Vor allem im Südwesten des Landes könnten die Temperaturen bis auf 35 Grad steigen. Wie das Wetter heute in eurer Region wird, verrät euch gleich Christina. Süßer Nachwuchs bei den Habichtskauzen in Nordostbayern. Der Habichtskauz zählt zu den seltensten Vogelarten Deutschlands. Die scheuen Eulenvögel waren hierzulande bereits fast ausgestorben. Ein Wiederansiedlungsprojekt zeigt jetzt Erfolg. Im dritten Jahr in Folge gibt es Nachwuchs. Bei einem Vogelpaar seien 3 Jungkäuze entdeckt worden. Der Habichtskauz ist der größte und zugleich einer der seltensten Käuze in Mitteleuropa. Er ist etwa 60 cm groß, hat eine Spannweite von 125 cm und kann mehr als 20 Jahre alt werden. Die amerikanische Raum- und Luftfahrtbehörde NASA plant jetzt eine dauerhafte Basis auf dem Mond. Das bedeutet, dort sollen Menschen leben und arbeiten. Ein erster Entwurf dieser Moonbase zeigt unter anderem Solarfelder, Baustellenroboter und wissenschaftliche Labore. Die ersten Menschen sollen vermutlich 2028 wieder auf dem Mond landen. Am Abend steigt in Leipzig heute das Finale der Europa Conference League. Anpfiff ist um 21 Uhr. Gegenüber stehen sich Crystal Palace aus England und Rayo Vallecano aus Spanien. Das Spiel läuft im Free TV. Soweit die Meldungen und die Radio Teddy Nachrichten zum Nachhören in der Radio Teddy App und überall, wo es Podcasts gibt.
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3: Hier bei uns in NRW aufgepasst auf der A2 Hannover Richtung Dortmund zwischen Gütersloh und Reda-Wiedenbrück staut es sich. Hier bitte ein bisschen mehr Zeit einplanen.
1: 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Gestern die große Sommerhitze, heute nach dem langen Pfingstwochenende zum Start in den Schul- und Kita-Tag. Geht's heiß weiter. Hier bei uns in NRW Höchstwerte zwischen 24 und 27 Grad und es bleibt trocken.
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1: Ein Regenbogen ist heute sehr unwahrscheinlich. Das einzig Farbenfrohe an diesem Tag sind wir in unseren bunten Sommeroutfits.
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1: Guten Morgen am Mittwoch, 8:03, 3 nach 8.
2: Guten Morgen. Warum plappern Papageien eigentlich immer alles nach? Ne? Manche Eltern kennen es wahrscheinlich auch von ihren Kindern. Warum Papageien aber immer alles nachplappern, das finden wir heraus. Für Camille, 9 Jahre, gleich kurz vor 8:30.
1: Vorher Hitmaschine Nico Santos aus den Charts mit All Time High. Jetzt gute Fahrt mit Superstar Leonie.
0: Hier bei uns in NRW.

0: All-Time High. Gute Fahrt zur Arbeit allen Eltern, die schon unterwegs sind. Dazu gute Laune im Auto, gleich mit dem Dance-It Where is my Husband? 8:09 Uhr, es ist Mittwoch. Hier ist die Radio-Teddy-Morgenshow mit Christina und Tim am Mittwoch. Guten Morgen. Und wir kümmern uns um die Hobbys unserer Kids, liebe Eltern. Die besten Tipps, wie ein sehr teures Hobby auch super günstig ausgeübt werden kann. Bleibt dran, mehr dazu um 11.15 Uhr. Jetzt!
1: Wie versprochen, der Dance-It Ray mit Where's My Husband, der regt sofort zum Mitzappeln an. Passt auf, geht sofort los.

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0: Mittwochmorgen, die Radio Teddy Morgenshow hier, Christina und Tim. Wir wünschen euch einen schönen Arbeitstag, liebe Eltern. Gleich geht's weiter mit guter Laune von Robin Schulz. Smash my heart.
1: Stopp.
0: Wie? Stopp.
1: Na, jetzt machen wir erstmal aus Luise eine Heldin.
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0: Schule, Hobby, Radio. Wie viel wissen wir Eltern aus der Lebenswelt unserer Kids? Das testen wir und dabei gewinnt ihr für eure Kinder bei Kinderwissen Elternquizzen jeden Morgen.
1: Und wir öffnen dann für eure Kids die riesengroße Radio-Schatztruhe.
0: Oh, okay, sie ist schon offen. Kids brauchen nur noch reingreifen. Wobei, genau. Ihr liebe Eltern müsst erstmal richtig antworten.
1: Genau.
0: 0331 76 mal die 2, Mitmachregeln auf radioteddy.de. Jetzt küssen wir mit Luise für ihren Sohn Nathaniel, 6 Jahre, aus Görlitz in Sachsen. Guten Morgen.
1: Morgen.
3: Guten Morgen.
0: Was ist denn heute Besonderes geplant bei euch?
3: Arbeiten und ja, dann auf den Spielplatztreff gehen. Das ist so ein Nachmittagstreff, wo man sich mit mehreren Muttis, Vatis und Kindern trifft.
0: Oh, das klingt ja cool. Und die Kids, die verstehen sich so gut, dass sie einfach miteinander spielen und können sich einen Tick zurücklehnen.
3: Genau, Sandkasten, Rutsche, Schaukel, alles da.
0: Super.
1: Luise, jetzt gibt's für dich eine Frage aus der Spielewelt. Passenderweise, wie viele Augen sind denn auf einem normalen Würfel drauf?
3: 21.
1: Und das ist richtig!
3: Super, gut.
1: Herzlichen Glückwunsch, dein Sohn Nathaniel, der darf sich einen Preis selber aussuchen aus der riesengroßen Radio-Teddy-Schatztruhe.
3: Da würde er sich freuen.
0: Super. Und ich hoffe, du hast jetzt nicht den Morgen damit verbracht, die Punkte zu zählen auf dem Würfel.
3: Nee, ich habe einen kleinen mathematischen Trick. Ich habe mir überlegt, ich nehme 6 plus 1 und das mal 3.
0: Ich bin bei Mathe
3: raus.
0: Weil
3: das ja bei 4 und 3 und 5 und 2 das gleiche ist.
0: Deine Antwort war richtig. Grandios. Liebe Grüße an den Sohnemann und habt einen schönen Tag auch auf dem Spielplatz. Das Wetter spielt ja gut mit.
3: Dankeschön. Euch auch.
1: Und die nächste Frage, liebe Eltern, gibt's für euch dann morgen früh. Und da können wir schon verraten, wird Sachunterricht auf dem Stundenplan stehen. Wir möchten wissen, was ist die Hauptstadt von Portugal?
0: Jetzt gute Fahrt mit Robin Schulz und dem Mega-Hit Smash My Heart bei Radio Teddy. Ach, und die Antwort morgen früh, 8:20 Uhr. Kinder wissen Elternquizzen.

0: Guten Morgen am Mittwoch, 8.24 Uhr, die Radio Teddy Morgenshow an eurer Seite. Prost Kaffee, Prost Tee, liebe Eltern. Gleich mit dem Dance-Hit, der zusätzlich zum Kaffee auch noch wach macht. Golden.
1: Guten Morgen.
0: Und heute Morgen ist es passiert. Da haben wir wieder jemanden zum Radio Teddy Frühaufsteher des Tages gekürt. Zum Beispiel war es auch Felix, der freut sich mega.
2: Ja, danke schön.
0: Gerne, und wir machen weiter.
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0: Jeden Morgen unter der Woche locken wir euch aus dem Bett und am Wochenende werdet ihr auch Radio Teddy Frühaufsteherin oder Frühaufsteher des Tages. Zeigt uns, dass ihr wirklich aufgestanden seid und bekommt so den Titel.
1: Ja, und ihr gewinnt etwas Glück. 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Schaltet ein, Samstag früh geht's los um 7 Uhr, natürlich hier bei Radio Teddy. Jetzt kümmern wir uns erstmal um die Papageien. Die plappern ja ganz schön viel. Mhm. Radio Teddy macht Spaß, macht schlau.
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5: Mit Nils, hallo. Und wir haben diese neue Frage hier.
6: Ich bin Camille, 9 Jahre. Ich wollte fragen, warum sprechen Papageien alles nach?
5: Papageien sind gesellige Tiere. Das heißt, sie leben in der Natur gerne mit vielen anderen Papageien zusammen. Untereinander zwitschern sie eine Art Dialekt, damit sie sich erkennen. Sie haben eine dicke Zunge und einen Stimmkopf, ähnlich wie unser Kehlkopf. In der freien Natur ahmen sie auch Laute anderer Tiere nach. Zum Beispiel den Drohruf eines gefährlichen Tieres, um andere zu verwirren oder um ihre Nachbarn zu ärgern. Sie machen einfach gern Geräusche nach. Wenn Papageien mit Menschen zusammenleben, dann machen sie auch unsere Worte nach. Weil sie keine Lippen haben, klingt das dann nicht immer so deutlich. Forscher haben herausgefunden, dass Papageien Wörter nicht nur nachplappern, sondern sich merken, wann wir sie verwenden. So sagen sie manchmal Hallo, wenn jemand in den Raum kommt. Besonders gut können Graupapageien sprechen. Sie können Tonfall und verschiedene Stimmen nachahmen.
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8: Hallo, hier ist Angie, eure Radio Teddy-Reporterin. Majestätisch ragen sie in den Himmel. Die Externsteine im Teutoburger Wald. 13 senkrecht stehende Sandsteinfelsen. Sie stammen aus der frühen Kreidezeit und sind durch die Bewegungen der Erdkruste entstanden. Über Treppen und Brücken gelangt ihr sogar auf einige der Felsen.
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10: Die Bedeutung deutscher Städtenamen. Berlin stammt vom slawischen Brillo bzw. Berlo, was so viel wie Sumpf oder Morast bedeutet.

0: Guten Morgen am Mittwoch, 8.31 Uhr, eine Minute nach halb neun.
1: Guten Morgen.
0: Mit diesem Tipp gehen unsere Kids jeden Tag freiwillig und gerne ohne Nörgeln in die Kita. Wir verraten euch den Trick gleich in 10 Minuten. Und jetzt die wichtigsten Meldungen des Morgens mit Ole. Guten Morgen.
2: Guten Morgen. Urlaubswetter direkt vor der eigenen Haustür. Wir steuern auf ein heißes Wochenende zu. Im Südwesten des Landes können wir sogar bis zu 35 Grad bekommen. Süßer Nachwuchs bei den Habichtskauzen in Nordostbayern. Die scheuen Eulenvögel waren hierzulande bereits fast ausgestorben. Ein Wiederansiedlungsprojekt zeigt jetzt Erfolg. Im dritten Jahr in Folge gibt es Nachwuchs. Bei einem Vogelpaar seien 3 Jungkäuze entdeckt worden. Die amerikanische Raum- und Luftfahrtbehörde NASA plant eine dauerhafte Basis auf dem Mond. Dort sollen in Zukunft Menschen leben und arbeiten. Starten soll das Projekt frühestens 2028.
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2: Hier bei uns in NRW aufgepasst auf der A2 Hannover Richtung Dortmund zwischen Gütersloh und Reda-Wiedenbrück. Staut es sich, hier bitte ein bisschen mehr Zeit einplanen.
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0: Gestern die große Sommerhitze, heute nach dem langen Pfingstwochenende zum Start in den Schul- und Kita-Tag. Geht's heiß weiter. Hier bei uns in NRW Höchstwerte zwischen 24 und 27 Grad und es bleibt trocken.
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0: Ein Regenbogen ist heute sehr unwahrscheinlich. Das einzig Farbenfrohe an diesem Tag sind wir in unseren bunten Sommeroutfits.
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0: Guten Morgen am Mittwoch.
1: Morgen gleich der coole Kinderhit über eines der beliebtesten Autofahrspiele überhaupt. Und jetzt gute Fahrt zum nächsten Termin mit Superstar Leonie und Callum Scott.

0: Mittwochmorgen, 27. Mai, 8.42 Uhr. Hier ist die Radio Teddy Morgenshow mit Christina und Tim. Guten Morgen.
1: Guten Morgen.
0: Die Kaffeemaschine sorgt für Nachschub bei der Arbeit und Radio Teddy ist dabei. Gleich mit dem Mega-Hit, den wir bereits schon im Ohr haben, liebe Eltern, oder? Golden aus K-Pop Demon Hunters.
1: Vorher gibt es einen neuen tollen Tipp für euch, liebe Eltern.
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0: Im Familienalltag lassen wir Eltern uns schon so einiges einfallen und über diese Einfälle sprechen wir auch um diese Uhrzeit und das machen wir auch ganz anonym. Ab in die Kita. Einige Kids finden das ja gar nicht so cool. Da ist dann bei uns Eltern oft viel Überredungstalent gefragt. Aber Schluss damit! Nur noch mit Freude geht's in die Kita. Ein Papa aus Nürnberg in Bayern hatte einen ultimativen Tipp für uns Eltern auf Lager.
3: Meine Kinder gehen leider überhaupt nicht gern in den Kindergarten, aber geiler Trick, ich habe ihnen jetzt folgenden Deal angeboten. Wenn sie brav sind und ohne zu meckern 5-mal hintereinander in die Kita gehen, dann dürfen sie danach 2 Tage am Stück zu Hause bleiben. Mal sehen, wann es ihnen auffällt.
0: Das sagen wir.

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4: Und das sind gleich zwei Superstars auf einmal, nämlich Miles Smith und Niall Horan. Niall Horan, unter anderem bekannt geworden durch One Direction. Und die haben jetzt einen gemeinsamen Song gemacht. Der hat eine ganz tolle Message. Die sagen nämlich, egal welche Hindernisse oder Überraschungen auf uns im Leben warten, wenn wir die richtigen Menschen an unserer Seite haben, schaffen wir alles. Und genau diese Message hören wir jetzt in dem neuen Hit Drive Safe bei Radio Teddy.

0: KW zum Wettradeln ein. 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
1: Ihr müsst zuerst gucken, ob eine Stadt, eine Gemeinde oder ein Landkreis, in denen ihr wohnt oder auch vielleicht zur Schule geht, mitmacht. Dann könnt ihr euch anmelden. Innerhalb von 21 Tagen findet dann das Stadtradeln statt und da gilt es, so viele Kilometer auf dem Fahrrad zurückzulegen wie möglich.
0: Anmelden geht auf stadtradeln.de. Noch mehr Tipps für Kids bei euch zum Nachhören bei Radio Teddy Plus.
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2: Mit Angie, Hallöchen. Die Aktion Stadtradeln lädt alle Fahrradfreunde hier bei uns in NRW.

0: Stunde.
1: 1, 2, 3, 4, 5, 6, 7, 8, 9, 10, 11, 12, 13, 14, 15 Tage, dann geht's endlich los mit der Fußball-Weltmeisterschaft. Und passend dazu gibt's jetzt von uns den WM-Song für noch mehr Vorfreude. In diesem Jahr mal wieder von Superstar Shakira. 2010 war es Waka Waka, 2026 ist es Dai Dai. Hier sind Shakira und Burna Boy mit Dai Dai bei Radio Teddy.

0: 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Das war der Superhit und WM-Song von Shakira, Die Die.
1: Guten Morgen am Mittwoch. Wir kümmern uns um die Hobbys unserer Kids, liebe Eltern. Hier bei Radio Teddy die besten Tipps, wie ein sehr teures Hobby auch super günstig ausgeübt werden kann. Bleibt dran, mehr dazu um 11.15 Uhr.
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3: Mit Angie, Hallöchen. Lachkrampf gefällig? Dann spielen müsst. Und je mehr Leute mitspielen, desto lustiger wird's. Der oder die Erste fängt zum Beispiel mit Zunge rausstrecken an und der oder die Zweite wiederholt das und fügt eine eigene neue hinzu und wuschelt sich zum Beispiel mit den Händen durch die Haare. Das geht immer so weiter, bis einer von euch etwas vergisst. Und am Ende bleibt der Grimassenkönig oder die Grimassenkönigin.

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9: Die Bedeutung deutscher Städtenamen. Regensburg. Der Name Regensburg geht indirekt auf den Fluss Regen zurück. Genauer gesagt, entwickelte er sich aus dem Namen des römischen Lagers Castra Regina.

0: USA, Mexiko und Kanada. Fast alle Spieler sind mit dabei, nur Kai Havertz vom FC Arsenal stößt erst nach dem Champions-League-Finale zum Rest des Teams. Am Sonntag trifft die DFB-Elf zum Test auf Finnland, bevor es dann in der kommenden Woche bereits nach Chicago in die USA geht. Süßer Nachwuchs bei den Habichtskauzen in Nordostbayern. Der Habichtskauz zählt zu den seltensten Vogelarten Deutschlands. Die scheuen Eulenvögel waren hierzulande bereits fast ausgestorben. Ein Wiederansiedlungsprojekt zeigt jetzt Erfolg. Im dritten Jahr in Folge gibt es Nachwuchs. Bei einem Vogelpaar seien 3 Jungkäuze entdeckt worden. Der Habichtskauz ist der größte und zugleich einer der seltensten Käuze in Mitteleuropa. Er ist etwa 60 cm groß, hat eine Spannweite von 125 cm und kann mehr als 20 Jahre alt werden. Die amerikanische Raum- und Luftfahrtbehörde NASA plant jetzt eine dauerhafte Basis auf dem Mond. Das bedeutet, dort sollen Menschen leben und arbeiten. Ein erster Entwurf dieser Moonbase zeigt unter anderem Solarfelder, Baustellenroboter und wissenschaftliche Labore. Die ersten Menschen sollen vermutlich 2028 wieder auf dem Mond landen. Am Abend steigt in Leipzig heute das Finale der Europa Conference League. Anpfiff ist um 21 Uhr. Gegenüber stehen sich Crystal Palace aus England und Rayo Vallecano aus Spanien. Das Spiel läuft im Free TV. Soweit die Meldungen und die Radio Teddy Nachrichten zum Nachhören in der Radio Teddy App und überall, wo es Podcasts gibt.
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0: Hier bei uns in NRW aufgepasst auf der A2 Hannover Richtung Dortmund zwischen Gütersloh und Reda-Wiedenbrück. Staut es sich, hier bitte ein bisschen mehr Zeit einplanen.
2: Weiterhin T-Shirt-Wetter hier bei uns in Nordrhein-Westfalen. Durchatmen heißt es heute bei etwas kühleren Temperaturen als gestern und trotzdem Sonne satt ohne eine einzige Wolke am Himmel. Super Wetter, da schmilzt das Eis am Nachmittag nicht ganz so schnell.
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2: Hallo, um kurz nach 10 am Mittwoch und in dieser Woche machen wir ja den großen Elterntypentest. Helikoptereltern ist vielen von uns ein Begriff und heute schauen wir mal auf die Gießkanneneltern. Das sind die Mamas und Papas, die mit Lob wirklich nicht sparen. Egal ob Purzelbaum, Bild malen oder Schuhe anziehen, alles wird gefeiert. Aber kann man eigentlich auch zu viel loben? Das bespreche ich gleich in 9 Minuten. Nach der Gute-Laune-Sommernummer von Leonie und Calum Scott. Die beiden, die kommen direkt nach einer der spannendsten Popstimmen Europas. Hier ist Kamerad für euch.

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1: Mit Ole Zander, hallo zusammen. In Herzogenaurach in Bayern startet die deutsche Nationalmannschaft heute mit dem Trainingslager vor der diesjährigen Fußball-Weltmeisterschaft in den USA.

0: Schatz.
1: Und Kinder, was macht ihr in der Pause?
2: Wir laufen.
3: Okay.
2: Wir rennen.
4: Und der?
2: Der pennt. Power, Pause.
3: Und ihr?
2: Wir laufen.
4: Okay.
2: Wir rennen.
1: Und der?
2: Der pennt.

0: Schönen Mittwoch gewünscht. Radio Teddy läuft bei euch, das Familienradio, für den ganzen Tag. Und wir machen in dieser Woche ja den großen Elterntypentest. Kollegin Bettina aus der Radio Teddy Redaktion stellt sie uns alle vor. Die Helikoptereltern sind, glaube ich, vielen von uns ein Begriff, schwirren immer über den Kindern und gucken, dass denen nichts passiert. Mhm. Montag hatten wir dann Thema Rasenmähereltern.
1: Genau. Die mähen immer alles frei vor den Kindern und passen auf, dass auch gar kein Problem entsteht.
0: Und gestern war Typ U-Boot dran. Das sind die, die immer abtauchen, sowohl bei der Elternversammlung in der Schule, als aber auch bei Problemen der Kinder.
1: Ja, im Extremfall gehen sie gar nicht erst hin.
0: So, welchen Typ Eltern hast du uns denn heute mitgebracht? Ich bin ganz gespannt.
1: Heute gehen wir wieder ein bisschen in den Garten.
0: Ah, wird Rasenmähen? Nein.
1: Nee, aber die sind auch ein bisschen übermotiviert, die Eltern, die heute kommen. Es sind die Gießkanneneltern. Hast du eine Idee, was das sein könnte?
0: Okay, Gießkanne, was entweder etwas gießen, was danach wachsen soll, etwas Wasser langsam. Nein, ich habe keine Ahnung.
1: Also die Gießkanneneltern, die gehen so ein bisschen inflationär mit Lob um. Ah. Also die nehmen ihre Lobesgießkanne und dann wird immer fleißig gegossen und egal was das Kind macht, wird immer super toll, super ganz toll. Und Lob ist natürlich sehr, sehr wichtig. Das motiviert ja auch.
0: Ja.
1: Aber wenn man Lob zu viel einsetzt, was man durchaus auf dem einen oder anderen Spielplatz mal hören kann, wenn man genauer hinhört. Wenn man das zu viel bringt, dann ist es natürlich so, dass die Kinder gar nicht mehr unterscheiden können, habe ich jetzt wirklich was ganz Tolles gemacht?
0: Mhm.
1: Oder ist es eben immer, das ist so, geht da rein und da raus und dann erzeuge ich natürlich diese Motivation und diesen besonderen Moment auch nicht mehr, wenn ich alles und jedes bisschen so über den grünen Klee lobe.
0: Und wie wir Lob richtig dosieren können, in genau dem richtigen Maß. Den Tipp gibt's gleich von der Radio Teddy Psychologin in einer knappen halben Stunde.

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0: Das habt ihr wirklich ganz, ganz toll gemacht. Der richtige Sender läuft bei euch, Radio Teddy. Tut gut, so ein Lob, ne? Tut natürlich auch unseren Kindern gut, aber kann zu viel Lob Kindern vielleicht sogar schaden? Warum nämlich Selbstwert nicht von Applaus abhängen sollte, hört ihr gleich um 10.40 Uhr von der Radio Teddy-Expertin. Und ihr hört den Mann, der alles kann. Schauspielern, Songs schreiben und singen. Harry Styles, nach 11:30 hier bei Radio Teddy.
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2: Mit Nils, hallo. Und mit dieser Frage hier.
3: Hallo, ich bin Elise, ich bin 6 Jahre alt und meine Frage ist, wie kommen die Streifen in die Zahnpasta?
2: Da gibt es 2 Möglichkeiten. Es gibt Zahnpastasorten, bei denen die Streifen erst entstehen, wenn man die Pasta aus der Tube drückt. Dabei hat die Tube 2 Tanks, einen innen und einen außen. Der äußere ist zum Beispiel mit roter Paste gefüllt und der innere ist mit weißer Paste gefüllt. Und wenn wir auf die Tube drücken, bewegt sich sowohl die rote als auch die weiße Paste zum Ausgang. Und die rote Paste wird in die weiße gepresst. Und so ist die Zahnpasta, wenn sie draußen ist, weiß mit roten Streifen. Es gibt aber auch Sorten, bei denen die Zahncreme schon mit Streifen abgefüllt wird. Das erledigen die Maschinen in der Zahnpastafabrik. Dafür haben sie eine spezielle Fülldüse. Wenn wir diese Zahncreme auf die Bürste drücken, dann sind die weiße und die farbige Creme also schon vermischt. Und man sieht der Zahnpastawurst auch an, ob sie schon in der Fabrik vermischt wurde oder nicht. Die Streifen bei der zweiten Variante, also bei der in der Fabrik abgefüllten Streifenzahnpasta, sehen etwas verschmiert aus. Übrigens, drückt man die ganze Zahnpasta aus der Tube raus, kann der Streifen je nach Größe der Tube rund 4 Meter lang sein.
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4: Hallo, hier ist Angie, eure Radio Teddy-Reporterin. Unser NRW ist im Pferdesport ganz weit vorne mit dabei. Ganze 91 Olympiamedaillen haben ihre Heimat im Olympischen Zentrum in Warendorf. In der Stadt gibt es sogar die Straße der Olympiasieger. Auf einem Gehweg findet ihr Platten mit Namen von Reitern und Pferden, zum Beispiel die von Hans-Günther Winkler und seiner Stute Haller.
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7: Ich finde die Nachrichten total toll. Schön einfach erklärt für die Kinder und die Musikauswahl finde ich auch toll. Die Kinder finden die Lieder halt ganz toll, besonders die Deutschen, die sie dann auch so mitsingen können.
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8: Die Bedeutung deutscher Städtenamen. Dresden. Der Name Dresden ist ebenfalls sorbisch und kommt von Drezdani, was Sumpf- oder Auenwaldbewohner heißt.

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2: Hier bei uns in NRW aufgepasst auf der A2 Hannover Richtung Dortmund zwischen Gütersloh und Reda-Wiedenbrück. Staut es sich, hier bitte ein bisschen mehr Zeit einplanen.
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3: 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Weiterhin T-Shirt-Wetter hier bei uns in Nordrhein-Westfalen. Durchatmen heißt es heute bei etwas kühleren Temperaturen als gestern. Und trotzdem Sonne satt ohne eine einzige Wolke am Himmel. Super Wetter, da schmilzt das Eis am Nachmittag nicht ganz so schnell.
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3: Wir sprechen weiter über die verschiedenen Elterntypen. Heute die Gießkanneneltern. Das sind die, die Lob ganz großzügig immer in alle Richtungen verteilen. Erstmal auch total lieb gemeint, aber Experten sagen, wenn Kinder für wirklich alles Applaus bekommen, dann kann das später sogar zum Problem werden. Warum das so ist, hört ihr in etwas mehr als 8 Minuten. So, und Leonie, die hat ja momentan überall ihre Stimme drin gefühlt, ne? Hier ist sie zusammen mit Markus und Martinius. Pop trifft Elektro. Hier ist Moonlight.

0: Die Helikoptereltern sind die, die immer über ihren Kindern kreisen und gucken, dass ihnen nichts passiert. Die Rasenmähereltern, die versuchen ihren Kindern immer den Weg zu ebnen, damit es gar keine Probleme passieren können. Und die U-Booteltern, die tauchen bei Problemen einfach ab. So, wir stellen euch in dieser Woche jeden Tag einen anderen Elterntypen vor. Heute Elterntyp Gießkanne. Das sind die Eltern, die unfassbar viel und vielleicht auch zu viel Lob über ihre Kinder ergießen. Erstmal grundsätzlich gut gemeint, sagt Radio Teddy Familienexpertin Henriette Grünert. Allerdings,
1: die Verknüpfung ist halt die Schwierigkeit. Das heißt, die Kinder verknüpfen irgendwann, okay, für alles, was ich gut mache und tue, bekomme ich ein Lob. Was so ein bisschen hinten rüber kippt, ist leider das Moment von, ich bin auch noch gut, wenn ich Dinge nicht gut mache. Das heißt, es kann dazu führen, dass wir dann irgendwann Erwachsene haben, die, wenn sie kein Lob bekommen, auch denken, sie sind nicht mehr genug wert. Und das ist natürlich etwas, was es tunlichst zu vermeiden gilt, weil der Selbstwert auch gut sein muss, wenn uns etwas nicht gelingt.
0: Und das Allerwichtigste in dem Zusammenhang ist,
1: dass Eltern darauf aufpassen, dass wir manche Dinge, die unser Kind uns ganz stolz präsentiert, auch mal ganz wertfrei hinnehmen und nur sagen, ach, erzähl mir doch mal darüber, was hast du denn da gemacht, ohne das mit Lob oder auch Tadel, das geht ja dann in die andere Richtung, mit etwas Bewertendem zu verknüpfen.
0: Vielen Dank an Radio Teddy Familienexpertin Henriette Grünert. Morgen gibt's den nächsten Elterntypen und da kümmern wir uns mal um die Tiereltern. Was unsere Kids wohl lieber hätten? Delfineltern oder Tigereltern? Wir hören's morgen um 10.15 Uhr.

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0: Radio Teddy läuft am Mittwoch und gute Nachrichten gibt es aus Bayern. Dort gibt es nämlich Vogelnachwuchs. Um welche seltene Eulenart es geht, erfahrt ihr in den Radio Teddy Nachrichten gleich um 11.
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0: Sein aktuelles Album Beautiful Reasons ist erst Mitte April rausgekommen und jetzt schon ein absoluter Knaller. Zahlreiche Radio Teddy Top-Hits wie Broken Sunshine, Beautiful Reason, Half of My Heart, Afterlife, 5 AM sind drauf. Und jetzt haut Michael Schulte die nächste Single raus. Track 4 von dem Album heißt Lovesick und passt sowas von perfekt zum Sommer. Hier ist er, Radio Teddy Superstar, Michael Schulte.

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0: Michael Schulte mit seiner neuen Nummer Lovesick. Er war unser Radio-Teddy-Superstar in dieser Stunde. Und unser Redaktionssuperstar, das ist gleich Alina. Die verrät uns nämlich, wie unsere Kinder teure neue Hobbys ausprobieren können, ohne dass direkt das Familienkonto explodiert. Die besten Tipps dazu gibt's gleich um 11.15 Uhr und mit Sing Sommerstimmung gibt's von Leonie. Nach 11 hier bei Radio Teddy.
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4: Mit Angie, Hallöchen. Aus nur 4 Zutaten könnt ihr ratzefatz Salzteig zum Basteln herstellen. Daraus könnt ihr dann zum Beispiel Türschilder, Dekoanhänger oder Spielfiguren kreieren oder auch verloren gegangene Teile anderer Spielsachen nachmachen. Vermischt einfach 2 Tassen Mehl und eine Tasse Salz in einer Schüssel, gebt eine Tasse Wasser dazu und verknetet alles zu einem Teig. Und wer es bunter haben möchte, kann noch etwas Lebensmittelfarbe dazugeben. Wenn alles fertig gebastelt ist, muss der Salzteig nur noch fest werden. Am besten lasst ihr ihn dafür einige Tage an der Luft trocknen und fertig ist eure Salzteigkunst. Noch mehr Tipps für Kids für euch zum Nachhören bei Radio Teddy Plus.
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1: Mit Ole Zander, hallo zusammen. In Herzogenaurach in Bayern startet die deutsche Nationalmannschaft heute mit dem Trainingslager vor der diesjährigen Fußball-Weltmeisterschaft in den USA, Mexiko und Kanada. Fast alle Spieler sind mit dabei, nur Kai Havertz vom FC Arsenal stößt erst nach dem Champions-League-Finale zum Rest des Teams. Am Sonntag trifft die DFB-Elf zum Test auf Finnland, bevor es dann in der kommenden Woche bereits nach Chicago in die USA geht. Süßer Nachwuchs bei den Habichtskauzen in Nordostbayern. Der Habichtskauz zählt zu den seltensten Vogelarten Deutschlands. Die scheuen Eulenvögel waren hierzulande bereits fast ausgestorben.

0: gestorben? Ein Wiederansiedlungsprojekt zeigt jetzt Erfolg. Im dritten Jahr in Folge gibt es Nachwuchs. Bei einem Vogelpaar seien 3 Jungkäuze entdeckt worden. Der Habichtskauz ist der größte und zugleich einer der seltensten Käuze in Mitteleuropa. Er ist etwa 60 cm groß, hat eine Spannweite von 125 cm und kann mehr als 20 Jahre alt werden. Die amerikanische Raum- und Luftfahrtbehörde NASA plant jetzt eine dauerhafte Basis auf dem Mond. Das bedeutet, dort sollen Menschen leben und arbeiten. Ein erster Entwurf dieser Moonbase zeigt unter anderem Solarfelder, Baustellenroboter und wissenschaftliche Labore. Die ersten Menschen sollen vermutlich 2028 wieder auf dem Mond landen. Am Abend steigt in Leipzig heute das Finale der Europa Conference League. Anpfiff ist um 21 Uhr. Gegenüber stehen sich Crystal Palace aus England und Rayo Vallecano aus Spanien. Das Spiel läuft im Free TV. Soweit die Meldungen und die Radio Teddy Nachrichten zum Nachhören in der Radio Teddy App und überall, wo es Podcasts gibt.
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0: Hier bei uns in NRW aufgepasst auf der A2 Hannover Richtung Dortmund zwischen Gütersloh und Reda-Wiedenbrück. Staut es sich, hier bitte ein bisschen mehr Zeit einplanen.
2: Weiterhin T-Shirt-Wetter hier bei uns in Nordrhein-Westfalen. Durchatmen heißt es heute bei etwas kühleren Temperaturen als gestern und trotzdem Sonne satt ohne eine einzige Wolke am Himmel. Super Wetter, da schmilzt das Eis am Nachmittag nicht ganz so schnell.
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2: Kurz nach 11 am Mittwoch. Und Frühling heißt ja nicht nur Sonne und Eis essen, sondern auch neue Hobbys für die Kids. Fußball, Ballett, Schlagzeug und plötzlich fragt man sich, seit wann kostet so ein Glitzerkostüm eigentlich mehr als mein Wocheneinkauf? Wie Hobbys auch kostengünstig gehen, das hört ihr hier gleich um 11.15 Uhr. Jetzt hört ihr aber erstmal den erfolgreichsten Pop-Export aus Deutschland. Hier ist Leonie.
1: Hier bei

0: Radio Teddy ist an bei euch an diesem sonnigen Mittwoch und in der Morgenshow. Mit Christina und Tim suchen wir ja in dieser Woche das neue passende Hobby für eure Kids. Jeden Morgen um 6.40 Uhr wird der Hobbymart eingeschaltet. Und ich sag mal so, wenn Kinder ein neues Hobby anfangen, dann denkt man ja erstmal so als Eltern, ach schön, Bewegung, bisschen Spaß.
1: Und dann, 3 Tage später, verkauft man gefühlt eine Niere wegen einem neuen Glitzerkostüm, Fußballschuhe und Co.
0: Hallo Alina, grüß dich.
2: Hi.
0: Das stimmt wirklich. Gerade jetzt im Frühjahr geht es ja wieder los, ne? Turniere, neue Kurse, Instrumente. Da wird so ein Hobby vom Kind ja plötzlich zum Vollzeitprojekt fürs Familienkonto.
1: Ja, bei der Tochter von meiner Cousine auch, die wollte jetzt gerne Schlagzeug spielen.
0: Oh.
1: Ja, dachten wir erst cooles Hobby. Bis wir dann die Preise gesehen haben. Dann doch lieber auf den Kochtöpfen trommeln.
0: Und das kennen ja ganz viele Eltern. Gerade wenn die Kinder erstmal so ein bisschen ausprobieren wollen, dann wird es schnell richtig teuer. Dafür, oder besser gesagt dagegen, hast du ja ein paar wirklich gute Tipps rausgesucht, damit das Hobby nicht gleich das Monatsbudget sprengt. Erzähl mal.
1: Genau, also zum Beispiel einfach erstmal Schnupperangebote nutzen. Kann man bei vielen Vereinen machen. Gibt so kostenlose Probetrainings oder ganze Schnupperwochen. Ist Gold wert, sag ich dir, bevor man nämlich direkt alles kauft.
0: Ja, man muss ja auch nicht gleich die komplette Profi-Ausrüstung für den Verein besorgen. Kinder sind da manchmal ja so wie so ein Blatt im Wind, ne? Und so nach ein paar Wochen haben sie dann Lust auf was anderes.
1: Genau. Und wenn, dann eben lieber erstmal gebraucht kaufen oder ausleihen. Gerade so bei Instrumenten klappt das super. Musikschulen verleihen oft Gitarren und Co. für kleines Geld.
0: Cool.
1: Und auch bei Klamotten, so Sportklamotten, lohnt sich Secondhand total. Viele Vereine haben auch so Tauschbörsen oder Elternchats. Da kriegt man die Fußballschuhe oder Ballettsachen dann sogar fast neu. Und Kinder finden das ja auch meistens gar nicht schlimm.
0: Kenne ich auch in dem Verein von meinem Sohn. Da gibt es auch so eine große Box und da kann man als Eltern die zu kleinen Sachen reinlegen, ne? Und dann kann sich der Nächste die raussuchen. Also da gibt es wirklich ganz, ganz viele Sachen.
1: Und sonst doch auf den Kochtöpfen trommeln.
0: Okay, den Tipp, den gebe ich deinem Kind dann später auch, Alina. Danke!

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0: Sonne, Radio Teddy, alles perfekt an diesem Mittwoch. Und gleich klären wir die Frage, macht Chatten unsere Kids eigentlich schlecht in der Schule? Die überraschende Antwort gibt's um 11.40 Uhr. Und ein bisschen Taylor Swift bekommt ihr auch noch nach 11:30 hier bei Radio Teddy. Und ich freue mich sehr. Ich bin nämlich jetzt nicht alleine. Ich kriege ab und zu mal Besuch hier im Studio, wenn es eine Senderführung gibt. Und heute sind die Vorschüler aus der Kita Spatzennest aus Schenkenhorst da. Sag mal ganz laut Hallo.
1: Hallo.
0: Okay, ich glaube, das müssen wir noch einmal üben. Könnt ihr das noch lauter?
1: Ja.
0: Okay, dann sagt mal einmal laut Hallo.
1: Hallo.
0: Alles klar, jetzt sind alle wach.
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3: Mit Nils, hallo. Maja ist 9 Jahre alt und möchte wissen, wie viele Schirmchen hat eine Pusteblume? Gar nicht so leicht zu beantworten. Man muss sie einfach mal zählen. Mein Tipp, nehmt euch einen Streifen Klebeband, legt ihn auf den Tisch, mit der Klebefläche nach oben natürlich. Dann zupft ihr die Schirmchen von der Pflanze ab und klebt sie auf. So fliegen sie nicht weg und lassen sich gut zählen. Ich hab's gemacht und bin auf 198 gekommen. Nun sind die Pflanzen unterschiedlich groß, das heißt, wenn ihr es probiert, kommt ihr vielleicht auf eine etwas kleinere oder etwas größere Zahl. Aber letztlich kann man sagen, dass es rund 200 Schirmchen sind. Die Pusteblume heißt ja mit richtigem Namen Löwenzahn. Warum? Bevor der Löwenzahn die weißen Schirmchen bekommt, blüht er gelb. Und er hat zackige Blätter. Die Umrisse des Löwenzahns sehen mit ein bisschen Fantasie so aus wie die Zähne eines Löwen. Aber der Löwenzahn hat noch viele andere komische Namen. Vielleicht habt ihr schon mal von der Kuhblume oder der Butterblume gehört. Das liegt einfach an der Butter. Die wird nämlich schön gelb, wenn man die Kühe mit Löwenzahn füttert. Oder die Butter mit der Blütenfarbe einfärbt. Aber das sind noch längst nicht alle Namen. Löwenzahn wird auch Hundeblume genannt oder Ochsenpflanze, Milchbusch und Maiblume.
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4: Hallo, hier ist Angie, eure Radio Teddy-Reporterin. Majestätisch ragen sie in den Himmel. Die Externsteine im Teutoburger Wald. 13 senkrecht stehende Sandsteinfelsen. Sie stammen aus der frühen Kreidezeit und sind durch die Bewegungen der Erdkruste entstanden. Über Treppen und Brücken gelangt ihr sogar auf einige der Felsen.
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1: Hier bei uns in NRW aufgepasst auf der A2 Hannover Richtung Dortmund zwischen Gütersloh und Reda-Wiedenbrück. Staut es sich, hier bitte ein bisschen mehr Zeit einplanen.
2: Weiterhin T-Shirt-Wetter hier bei uns in Nordrhein-Westfalen. Durchatmen heißt es heute bei etwas kühleren Temperaturen als gestern und trotzdem Sonne satt ohne eine einzige Wolke am Himmel. Super Wetter, da schmilzt das Eis am Nachmittag nicht ganz so schnell.
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2: Früher hieß es ja immer, wer zu viel am Handy hängt, schreibt schlechte Noten. Aber stimmt das wirklich? Warum Teenager durch Smartphones sogar manchmal Vorteile bei den Hausaufgaben haben? Gleich im Radio Teddy Webcheck in 10 Minuten. Vorher jetzt laut aufdrehen, macht sowas von gute Laune zum Sonnenschein. Hier sind Caden Scott und Leonie.

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0: Unsere Kids sind im Internet unterwegs, chatten dort mit Freunden, kommentieren Beiträge. Ist das nicht kontraproduktiv? Sollten sich unsere Kinder nicht lieber um die Schule kümmern? Macht Chatten schlechte Schulnoten? Das klären wir jetzt.
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0: Haben die sozialen Medien Einfluss auf die schulischen Leistungen unserer Kinder? Dieser Frage sind Kommunikationswissenschaftler nachgegangen. Das Ergebnis, auch Teenies, die intensiv auf Instagram, Snapchat, WhatsApp und Co. unterwegs sind, schreiben keine schlechteren Schulnoten. Und die Vermutung der Experten, die Teenager heutzutage verwenden die Zeit, die wir früher vor dem Fernseher verbracht haben, fürs Kommentieren, Liken und Chatten. Und dabei haben sie sogar noch einen kleinen Vorteil, denn vorm Fernseher konnten wir uns früher keine Tipps für die Hausaufgaben holen. Unsere Kinder aber schon, über Computer und Smartphone, von den virtuellen Freunden in den sozialen Netzwerken und durch unzählige Lerntutorials auf YouTube.
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1: Madonna und Sabrina Carpenter als Duett im Radio Teddy Superstar der Stunde. Bring your love. So, und wir alle wissen ja, loben ist wichtig und tut auch gut, natürlich auch unseren Kids. Aber wann wird aus Anerkennung einfach nur noch Dauerbeschallung? Die Antwort gibt's gleich um 12.15 Uhr. Da schauen wir uns den Elterntyp Gießkanne mal genauer an. Und zur musikalischen Untermalung spiele ich euch Bibi Rexha und Leonie nach 12. Coole Hits für Eltern und Kids hier bei Radio Teddy.
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5: Mit Angie, Hallöchen. Die Aktion Stadtradeln lädt alle Fahrradfreunde hier bei uns in NRW zum Wettradeln ein. Stadtradelnleiter André Mono vom Klimabündnis weiß, wie ihr mitmachen könnt.
6: Ihr müsst zuerst gucken, ob eine Stadt, eine Gemeinde oder ein Landkreis, in denen ihr wohnt oder auch vielleicht zur Schule geht, mitmacht. Dann könnt ihr euch anmelden. Innerhalb von 21 Tagen findet dann das Stadtradeln statt und da gilt es, so viele Kilometer auf dem Fahrrad zurückzulegen wie möglich.
5: Anmelden geht auf stadtradeln.de. Noch mehr Tipps für Kids bei euch zum Nachhören bei Radio Teddy Plus.
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8: Kinderzahnbürsten sollten regelmäßig gewechselt werden, am besten alle 2 bis 3 Monate. Spätestens, sobald die Borsten ausgefranst sind. Auch nach einer Erkältung ist ein Austausch sinnvoll. Damit die Zahnbürste hygienisch bleibt, wird sie nach dem Putzen gründlich abgespült und mit dem Kopf nach oben getrocknet.
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10: Die Bedeutung deutscher Städtenamen. Trier. Trier ist eine der ältesten deutschen Städte, wenn nicht die älteste. Der Name leitet sich von Augusta Treverorum ab, was die Stadt des Augustus im Land der Trever bedeutet.

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1: Mit Ole Zander, hallo zusammen. In Herzogenaurach in Bayern startet die deutsche Nationalmannschaft heute mit dem Trainingslager vor der diesjährigen Fußball-Weltmeisterschaft in den USA, Mexiko und Kanada. Fast alle Spieler sind mit dabei, nur Kai Havertz vom FC Arsenal stößt erst nach dem Champions-League-Finale zum Rest des Teams. Am Sonntag trifft die DFB-Elf zum Test auf Finnland, bevor es dann in der kommenden Woche bereits nach Chicago in die USA geht. Süßer Nachwuchs bei den Habichtskauzen in Nordostbayern. Der Habichtskauz zählt zu den seltensten Vogelarten Deutschlands. Die scheuen Eulenvögel waren hierzulande bereits fast ausgestorben. Ein Wiederansiedlungsprojekt zeigt jetzt Erfolg. Im dritten Jahr in Folge gibt es Nachwuchs. Bei einem Vogelpaar seien 3 Jungkäuze entdeckt worden. Der Habichtskauz ist der größte und zugleich einer der seltensten Käuze in Mitteleuropa. Er ist etwa 60 cm groß, hat eine Spannweite von 125 cm und kann mehr als 20 Jahre alt werden. Die amerikanische Raum- und Luftfahrtbehörde NASA plant jetzt eine dauerhafte Basis auf dem Mond. Das bedeutet, dort sollen Menschen leben und arbeiten. Ein erster Entwurf dieser Moonbase zeigt unter anderem Solarfelder,

0: Baustellenroboter und wissenschaftliche Labore. Die ersten Menschen sollen vermutlich 2028 wieder auf dem Mond landen. Am Abend steigt in Leipzig heute das Finale der Europa Conference League. Anpfiff ist um 21 Uhr. Gegenüber stehen sich Crystal Palace aus England und Rayo Vallecano aus Spanien. Das Spiel läuft im Free TV. 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
0: Hier bei uns in NRW aufgepasst auf der A2 Hannover Richtung Dortmund zwischen Gütersloh und Reda-Wiedenbrück. Staut es sich, hier bitte ein bisschen mehr Zeit einplanen.
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3: Weiterhin T-Shirt-Wetter hier bei uns in Nordrhein-Westfalen. Durchatmen heißt es heute bei etwas kühleren Temperaturen als gestern und trotzdem Sonne satt ohne eine einzige Wolke am Himmel. Super Wetter, da schmilzt das Eis am Nachmittag nicht ganz so schnell.
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3: Mahlzeit, kurz nach 12 ist es am Mittwoch und diese Woche machen wir ja den großen Elterntypentest. Helikoptereltern ist uns ein Begriff. Heute schauen wir mal auf die Gießkanneneltern. Das sind die Mamas und Papas, die mit Lob wirklich nicht sparen. Egal ob Purzelbaum, Bild malen oder Schuhe anziehen, alles wird gefeiert. Aber kann man eigentlich auch zu viel loben? Bespreche ich gleich in 7 Minuten. Jetzt habe ich erstmal für euch Leonie und die hat ja momentan überall ihre Stimme drin, oder? Hier ist sie jetzt mit Markus und Martinius. Pop trifft Elektro. Hier ist Moonlight.

0: Schönen Mittwoch gewünscht. Radio Teddy läuft bei euch, das Familienradio, für den ganzen Tag. Und wir machen in dieser Woche ja den großen Elterntypentest. Kollegin Bettina aus der Radio Teddy Redaktion stellt sie uns alle vor. Die Helikoptereltern sind, glaube ich, vielen von uns ein Begriff, schwirren immer über den Kindern und gucken, dass denen nichts passiert. Mhm. Montag hatten wir dann Thema Rasenmähereltern.
1: Genau. Die mähen immer alles frei vor den Kindern und passen auf, dass auch gar kein Problem entsteht.
0: Und gestern war Typ U-Boot dran. Das sind die, die immer abtauchen, sowohl bei der Elternversammlung in der Schule, als aber auch bei Problemen der Kinder.
1: Ja, im Extremfall gehen sie gar nicht erst hin.
0: So, welchen Typ Eltern hast du uns denn heute mitgebracht? Ich bin ganz gespannt.
1: Heute gehen wir wieder ein bisschen in den Garten.
0: Ah, Rasenmähen? Nein.
1: Nee, aber die sind auch ein bisschen übermotiviert, die Eltern, die heute kommen. Es sind die Gießkanneneltern. Hast du eine Idee, was das sein könnte?
0: Okay, Gießkanne, was entweder etwas gießen, was danach wachsen soll, etwas Wasser langsam und nein, ich habe keine Ahnung.
1: Also die Gießkanneneltern, die gehen so ein bisschen inflationär mit Lob um. Ach. Also die nehmen ihre Lobesgießkanne und dann wird immer fleißig gegossen und egal was das Kind macht, wird immer super toll, super ganz toll. Und Lob ist natürlich sehr, sehr wichtig. Das motiviert ja auch.
0: Ja.
1: Aber wenn man Lob zu viel einsetzt, was man durchaus auf dem einen oder anderen Spielplatz mal hören kann, wenn man genauer hinhört. Wenn man das zu viel bringt, dann ist es natürlich so, dass die Kinder gar nicht mehr unterscheiden können, habe ich jetzt wirklich was ganz Tolles gemacht?
0: Mhm.
1: Oder ist es eben immer, das ist so, geht da rein und da raus und dann erzeuge ich natürlich diese Motivation und diesen besonderen Moment auch nicht mehr, wenn ich alles und jedes bisschen so über den grünen Klee lobe.
0: Und wie wir Lob richtig dosieren können, in genau dem richtigen Maß. Den Tipp gibt's gleich von der Radio Teddy Psychologin in einer knappen halben Stunde.

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0: habt das wirklich ganz, ganz toll gemacht. Der richtige Sender läuft bei euch, Radio Teddy. Tut gut so ein Lob, ne? Natürlich auch unseren Kids, doch kann man eigentlich auch zu viel loben? Warum Selbstwert nicht von Applaus abhängen sollte, hört ihr gleich um 12.40 Uhr und ihr hört die Frau, über deren Hochzeit jetzt schon alle sprechen, obwohl die erst im Sommer stattfindet. Taylor Swift, gleich nach 11:30.
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2: Mit Nils, hallo. Und wir haben diese neue Frage hier.
3: Ich bin Camille, 9 Jahre. Ich wollte fragen, warum sprechen Papageien alles nach?
2: Papageien sind gesellige Tiere. Das heißt, sie leben in der Natur gerne mit vielen anderen Papageien zusammen. Untereinander zwitschern sie eine Art Dialekt, damit sie sich erkennen. Sie haben eine dicke Zunge und einen Stimmkopf, ähnlich wie unser Kehlkopf. In der freien Natur ahmen sie auch Laute anderer Tiere nach. Zum Beispiel den Drohruf eines gefährlichen Tieres, um andere zu verwirren oder um ihre Nachbarn zu ärgern. Sie machen einfach gern Geräusche nach. Wenn Papageien mit Menschen zusammenleben, dann machen sie auch unsere Worte nach. Weil sie keine Lippen haben, klingt das dann nicht immer so deutlich. Forscher haben herausgefunden, dass Papageien Wörter nicht nur nachplappern, sondern sich merken, wann wir sie verwenden. So sagen sie manchmal Hallo, wenn jemand in den Raum kommt. Besonders gut können Graupapageien sprechen. Sie können Tonfall und verschiedene Stimmen nachahmen.
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5: Hallo, hier ist Angie, eure Radio Teddy-Reporterin. Wenn es einen Weltmeistertitel für die meisten Fußballtrikots im Schrank gäbe, dann hätte ihn wohl der Fußballfan Sascha Dürkop aus Kerpen verdient. Er besitzt jedes Fußballnationaltrikot der FIFA-Mitgliederländer und könnte fast 7 Monate lang jeden Tag ein anderes Trikot ohne Wiederholungen anziehen.
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13: Und jetzt ein Tipp für die Familiengesundheit. Wo ist eigentlich in eurem Auto der Verbandskasten untergebracht? Es fällt euch gleich ein, das ist super. Wichtig ist aber auch, dass wir im Auge behalten, wie alt der Verbandskasten bereits ist. Nichts bleibt ewig steril, deshalb hat tatsächlich auch ein Verbandskasten ein Verfallsdatum. Kompressen und Co. müssen in regelmäßigen Abständen ausgetauscht werden. Ein neuer Verbandskasten hält 5 Jahre. Danach wird erfahrungsgemäß das Packmaterial porös, Erreger dringen ein und verunreinigen Kompressen und Verbände. Wenn ihr nicht ganz sicher seid, was genau in das Kästchen hineingehört, Apotheken sind immer bereit zu helfen. Und wir wissen ja, wenn immer alles gut vorbereitet ist, dann passiert auch nichts.

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1: Hier bei uns in NRW aufgepasst auf der A2 Hannover Richtung Dortmund zwischen Gütersloh und Reda-Wiedenbrück. Staut es sich, hier bitte ein bisschen mehr Zeit einplanen.
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3: Weiterhin T-Shirt-Wetter hier bei uns in Nordrhein-Westfalen. Durchatmen heißt es heute bei etwas kühleren Temperaturen als gestern und trotzdem Sonne satt ohne eine einzige Wolke am Himmel. Super Wetter, da schmilzt das Eis am Nachmittag nicht ganz so schnell.
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3: Heute sprechen wir wieder über die verschiedenen Elterntypen. Heute die Gießkanneneltern. Die verteilen richtig gerne großzügig Lob in alle Richtungen. Ist ja auch erstmal total lieb gemeint. Allerdings sagen Experten, wenn Kinder für wirklich alles Applaus bekommen, kann das später sogar zu Problemen führen. Warum das so ist, hört ihr in etwas weniger als 8 Minuten. Jetzt hört ihr aber erstmal den erfolgreichsten Pop-Export hier aus Deutschland. Hier ist Leonie.
0: Hier bei uns in NRW.

0: Die Helikoptereltern sind die, die immer über ihren Kindern kreisen und gucken, dass ihnen nichts passiert. Die Rasenmähereltern, die versuchen ihren Kindern immer den Weg zu ebnen, damit es gar keine Probleme passieren können. Und die U-Booteltern, die tauchen bei Problemen einfach ab. So, wir stellen euch in dieser Woche jeden Tag einen anderen Elterntypen vor. Heute Elterntyp Gießkanne. Das sind die Eltern, die unfassbar viel und vielleicht auch zu viel Lob über ihre Kinder ergießen. Erstmal grundsätzlich gut gemeint, sagt Radio Teddy Familienexpertin Henriette Grünert. Allerdings,
1: die Verknüpfung ist halt die Schwierigkeit. Das heißt, die Kinder verknüpfen irgendwann, okay, für alles, was ich gut mache und tue, bekomme ich ein Lob. Was so ein bisschen hinten rüber kippt, ist leider das Moment von, ich bin auch noch gut, wenn ich Dinge nicht gut mache. Das heißt, es kann dazu führen, dass wir dann irgendwann Erwachsene haben, die, wenn sie kein Lob bekommen, auch denken, sie sind nicht mehr genug wert. Und das ist natürlich etwas, was es tunlichst zu vermeiden gilt, weil der Selbstwert auch gut sein muss, wenn uns etwas nicht gelingt.
0: Und das Allerwichtigste in dem Zusammenhang ist,
1: dass Eltern darauf aufpassen, dass wir manche Dinge, die unser Kind uns ganz stolz präsentiert, auch mal ganz wertfrei hinnehmen und nur sagen, ach, erzähl mir doch mal darüber, was hast du denn da gemacht, ohne das mit Lob oder auch Tadel, das geht ja dann in die andere Richtung, mit etwas Bewertendem zu verknüpfen.
0: Vielen Dank an Radio Teddy Familienexpertin Henriette Grünert. Morgen gibt's den nächsten Elterntypen und da kümmern wir uns mal um die Tiereltern. Was unsere Kids wohl lieber hätten? Delfineltern oder Tigereltern? Wir hören's morgen um 10.15 Uhr.

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0: Radio Teddy läuft am Mittwoch und gute Nachrichten gibt es aus Bayern. Dort gibt es nämlich Vogelnachwuchs. Um welche seltene Eulenart es geht, erfahrt ihr in den Radio Teddy Nachrichten gleich um eins.
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0: Olivia Rodrigo meldet sich zurück und zwar mit einem fantastischen Vorgeschmack auf ihr neues Album. Am 12. Juni kommt ihr neues Album raus und dieser Song wird drauf sein. Hier ist Olivia Rodrigo, der Radio Teddy Superstar in dieser Stunde mit Drop Dead.

0: Der Vorgeschmack auf das neue Album Olivia Rodrigo war das mit Drop Dead, der Radio Teddy Superstar der Stunde. Jetzt hören wir wieder eine dieser Geschichten, bei der man merkt, wir Eltern sind einfach echte Alltagsprofis. Ein bisschen improvisieren hier, ein bisschen umdenken da und schon läuft's wieder. Gleich läuft die Radio Teddy Elternbeichte um 13.15 Uhr und es läuft Musik. Coole Hits für Eltern und Kids von Nico Santos und David Guetta.
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4: Mit Angie, Hallöchen. Lachkrampf gefällig? Dann spielt doch mal mit euren Freunden Ich packe meinen Koffer in der Grimassen-Edition. Funktioniert wie Ich packe meinen Koffer, nur dass ihr euch statt Gegenstände Gesichtsausdrücke und Bewegungen merken müsst. Und je mehr Leute mitspielen, desto lustiger wird's. Der oder die Erste fängt zum Beispiel mit Zunge rausstrecken an und der oder die Zweite wiederholt das und fügt eine eigene neue hinzu und wuschelt sich zum Beispiel mit den Händen durch die Haare. Das geht immer so weiter, bis einer von euch etwas vergisst. Und am Ende bleibt der Grimassenkönig oder die Grimassenkönigin übrig. Noch mehr Tipps für Kids für euch zum Nachhören bei Radio Teddy Plus.
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5: Wir Eltern sorgen uns immer sehr um die Sicherheit unserer Kinder und passen auf, dass nichts passiert. Trotzdem lohnt es sich, einen Erste-Hilfe-Kurs speziell für Kinder zu absolvieren, sagt Michael Schnatz, Leiter Bevölkerungsschutz beim Arbeiter-Samariter-Bund.
6: Vor allem auch, damit man Sicherheit gewinnt. Das ist für Eltern unglaublich wichtig. Ich bin selber Vater und jeder, der Kinder hat, weiß, wie unsicher man in vielen Situationen ist. Und gerade in Notfallsituationen, ob es ein Unfall ist oder eine Verletzung beim Spielen. Das sind alles Sachen, die man in so einem Kurs lernt. Und wenn man die richtigen Handlungsoptionen hat, dann bleibt man ruhig, gibt dem Kind dadurch Vertrauen und kann am besten und schnellsten helfen.
5: Also ein Erste-Hilfe-Kurs für uns Eltern lohnt sich auf jeden Fall, damit wir im Notfall gut für unsere Kinder da sein können. Danke an Michael Schnatz. Mehr Infos auf der Website des Arbeiter-Samariter-Bundes asb.de. Über die Postleitzahl-Suchfunktion findet man kostenlose Erste-Hilfe-Kurse in der Region.
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13: Die Bedeutung deutscher Städtenamen. Osnabrück. Osna ist ein alter Name, zumindest eines Teilabschnitts der Hase. An der Stelle, an der Osnabrück entstand, gab es eine Brücke darüber.

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1: Mit Ole Zander, hallo zusammen. In Herzogenaurach in Bayern startet die deutsche Nationalmannschaft heute mit dem Trainingslager vor der diesjährigen Fußball-Weltmeisterschaft in den USA, Mexiko und Kanada. Fast alle Spieler sind mit dabei, nur Kai Havertz vom FC Arsenal stößt erst nach dem Champions-League-Finale zum Rest des Teams. Am Sonntag trifft die DFB-Elf zum Test auf Finnland, bevor es dann in der kommenden Woche bereits nach Chicago in die USA geht. Süßer Nachwuchs bei den Habichtskauzen in Nordostbayern. Der Habichtskauz zählt zu den seltensten Vogelarten Deutschlands. Die scheuen Eulenvögel waren hierzulande bereits fast ausgestorben. Ein Wiederansiedlungsprojekt zeigt jetzt Erfolg. Im dritten Jahr in Folge gibt es Nachwuchs. Bei einem Vogelpaar seien 3 Jungkäuze entdeckt worden. Der Habichtskauz ist der größte und zugleich einer der seltensten Käuze in Mitteleuropa. Er ist etwa 60 cm groß, hat eine Spannweite von 125 cm und kann mehr als 20 Jahre alt werden. Die amerikanische Raum- und Luftfahrtbehörde NASA plant jetzt eine dauerhafte Basis auf dem Mond. Das bedeutet, dort sollen Menschen leben und arbeiten. Ein erster Entwurf dieser Moonbase zeigt unter anderem Solarfelder, Baustellenroboter und wissenschaftliche Labore. Die ersten Menschen sollen vermutlich 2028 wieder auf dem Mond landen. Am Abend steigt in Leipzig heute das Finale der Europa Conference League. Anpfiff ist um 21 Uhr. Gegenüber stehen sich Crystal Palace aus England und Rayo Vallecano aus Spanien. Das Spiel läuft im Free TV. Soweit die Meldungen und die Radio Teddy Nachrichten zum Nachhören in der Radio Teddy App und überall, wo es Podcasts gibt.
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2: Hier bei uns in NRW aufgepasst auf der A2 Hannover Richtung Dortmund zwischen Gütersloh und Reda-Wiedenbrück. Staut es sich, hier bitte ein bisschen mehr Zeit einplanen.
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4: Weiterhin T-Shirt-Wetter hier bei uns in Nordrhein-Westfalen. Durchatmen heißt es heute bei etwas kühleren Temperaturen als gestern und trotzdem Sonne satt ohne eine einzige Wolke am Himmel. Super Wetter, da schmilzt das Eis am Nachmittag nicht ganz so schnell.
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4: Kurz nach 13 Uhr. Jetzt wird's wieder Zeit für die kleinen Wahrheiten aus dem Familienalltag. Diese Momente, in denen wir als Eltern einfach ein bisschen improvisieren, damit der Tag wieder rund läuft. Genau darüber sprechen wir jetzt in der Radio Teddy Elternbeichte. Wie ein Papa es schafft, seinen Kindern den Kindergarten schmackhaft zu machen. Jeden Tag. Vielleicht ist das ja auch ein Kniff für euch. 9 Minuten Geduld noch. Die versüße ich euch jetzt erstmal mit Gute-Laune-Pop. Fenster auf, Radio laut. Hier sind Leonie und Kaelin Scott.

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0: Radio Teddy läuft bei euch an diesem Donnerstag. Wir spielen coole Hits für Eltern und Kids gleich mit der Frau, die gerade 7 Preise bei den MTV Video Music Awards abgeräumt hat. Hören wir gleich hier bei Radio Teddy. Vorher, liebe Eltern, wird's jetzt wieder ehrlich. Wir hören die kleinen Missgeschicke und witzigen Pannen aus unserem Familienalltag.
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0: Ja, und Gequengel und Gemotze am Morgen, weil die Kids nicht in die Kita wollen, könnte jetzt ein Ende haben. Ein Papa aus Nürnberg macht das folgendermaßen.
2: Meine Kinder gehen leider überhaupt nicht gern in den Kindergarten, aber geiler Trick, ich habe ihnen jetzt folgenden Deal angeboten. Wenn sie brav sind und ohne zu meckern 5-mal hintereinander in die Kita gehen, dann dürfen sie danach 2 Tage am Stück zu Hause bleiben. Mal sehen, wann es ihnen auffällt.
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0: Sonne, Radio Teddy läuft. Besser geht's kaum. Außer vielleicht mit ein paar Spartipps fürs Familienportemonnaie. Alina verrät uns gleich, wie unsere Kinder neue Hobbys ausprobieren können, ohne direkt das Familienkonto explodieren zu lassen. Die besten Tipps dazu gleich um 13.40 Uhr. Und dazu gibt's coole Hits für Eltern und Kids. Von Taylor Swift und aus K-Pop Demon Hunters. Gleich nach 13:30.
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3: Mit Nils, hallo. Was ist eigentlich der Unterschied zwischen Heu und Stroh? Das möchte Jolina wissen. Also als Stroh bezeichnet man Halme und Stängel, die vom Feld geholt, gedroschen und dann getrocknet werden. Zum Beispiel Hafer oder Getreide. Dreschen heißt, dass die geernteten Pflanzen so bearbeitet werden, dass sich die Getreidekörner und die Halme voneinander trennen. Aus den Körnern macht man das Mehl und Brot. Früher hat man mit einem Dreschpflegel draufgedroschen, also gehauen. Heute machen das Maschinen. Daher kommt übrigens auch das Wort verdreschen. Und die übrig gebliebenen Halme und Stängel nennt man eben Stroh. Heu besteht aus getrockneten Futterpflanzen, die wir Menschen kaum essen würden. Also meist Gräser oder auch Klee. Und das essen Kühe, Pferde oder Esel ganz gerne. Stroh kann man nicht nur verfüttern, es eignet sich auch zum Stallboden auslegen. Man kann es auch als Brennmaterial nehmen. Häuser kann man damit vor Kälte oder Hitze schützen. Oder man kann damit sogar Dächer decken. Also, ganz kurz zum Merken, Stroh stammt vom Getreide und Heu ist getrocknetes Gras.
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10: Hallo, hier ist Angie, eure Radio Teddy-Reporterin. Unser NRW ist im Pferdesport ganz weit vorne mit dabei. Ganze 91 Olympiamedaillen haben ihre Heimat im Olympischen Zentrum in Warendorf. In der Stadt gibt es sogar die Straße der Olympiasieger. Auf einem Gehweg findet ihr Platten mit Namen von Reitern und Pferden, zum Beispiel die von Hans-Günther Winkler und seiner Stute Haller.
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1: Frühling heißt ja nicht nur Sonne und Eis essen, sondern auch neue Hobbys für die Kids. Fußball, Ballett, Schlagzeug. Und plötzlich fragen wir Eltern uns, seit wann kostet eigentlich so ein Glitzerkostüm mehr als mein Wocheneinkauf? Dass Hobbys auch kostengünstig gehen. Das hört ihr gleich um 13.40 Uhr. Jetzt hören wir erstmal Filmmusik aus K-Pop Demon Hunters, die Huntricks mit Golden.

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0: Den ganzen Tag Hits, die gute Laune machen. 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Und dazu die angesagtesten Tracks von heute. Hier der nächste.

0: Radio Teddy ist an bei euch an diesem sonnigen Mittwoch und in der Morgenshow. Mit Christina und Tim suchen wir ja in dieser Woche das neue passende Hobby für eure Kids. Jeden Morgen um 6.40 Uhr wird der Hobbymat eingeschaltet. Und ich sag mal so, wenn Kinder ein neues Hobby anfangen, dann denkt man ja erstmal so als Eltern, ach schön, Bewegung, bisschen Spaß.
1: Und dann, 3 Tage später, verkauft man gefühlt eine Niere wegen einem neuen Glitzerkostüm, Fußballschuhe und Co.
0: Hallo Alina, grüß dich.
2: Hi.
0: Das stimmt wirklich. Gerade jetzt im Frühjahr geht es ja wieder los, ne? Turniere, neue Kurse, Instrumente. Da wird so ein Hobby vom Kind ja plötzlich zum Vollzeitprojekt fürs Familienkonto.
1: Ja, bei der Tochter von meiner Cousine auch, die wollte jetzt gerne Schlagzeug spielen.
0: Oh.
1: Ja, dachten wir erst cooles Hobby, bis wir dann die Preise gesehen haben. Dann doch lieber auf den Kochtöpfen trommeln.
0: Und das kennen ja ganz viele Eltern, gerade wenn die Kinder erstmal so ein bisschen ausprobieren wollen, dann wird's schnell richtig teuer. Dafür, oder besser gesagt dagegen, hast du ja ein paar wirklich gute Tipps rausgesucht, damit das Hobby nicht gleich das Monatsbudget sprengt. Erzähl mal.
1: Genau, also zum Beispiel einfach erstmal Schnupperangebote nutzen. Kann man bei vielen Vereinen machen. Gibt so kostenlose Probetrainings oder ganze Schnupperwochen. Ist Gold wert, sag ich dir, bevor man nämlich direkt alles kauft.
0: Ja, man muss ja auch nicht gleich die komplette Profi-Ausrüstung für den Verein besorgen. Kinder sind da manchmal ja so wie so ein Blatt im Wind, ne? Und so nach ein paar Wochen haben sie dann Lust auf was anderes.
1: Genau. Und wenn, dann eben lieber erstmal gebraucht kaufen oder ausleihen. Gerade so bei Instrumenten klappt das super. Musikschulen verleihen oft Gitarren und Co. für kleines Geld.
0: Cool.
1: Und auch bei Klamotten, so Sportklamotten, lohnt sich Secondhand total. Viele Vereine haben auch so Tauschbörsen oder Elternchats. Da kriegt man die Fußballschuhe oder Ballettsachen dann sogar fast neu. Und Kinder finden das ja auch meistens gar nicht schlimm.
0: Kenne ich auch in dem Verein von meinem Sohn. Da gibt es auch so eine große Box und da kann man als Eltern die zu kleinen Sachen reinlegen, ne? Und dann kann sich der Nächste die raussuchen. Also da gibt es wirklich ganz, ganz viele Sachen.
1: Und sonst doch auf den Kochtöpfen trommeln.
0: Okay, den Tipp, den gebe ich deinem Kind dann später auch, Alina. Danke!

0: von Korea und die ganze Welt. 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
1: 4 lange Jahre lang mussten die Fans warten. Jetzt sind die 7 Jungs von BTS wieder da. Sie melden sich zurück mit einem nagelneuen Album. Rausgekommen am 20. März erst. Und die Single daraus, die sie auch jetzt veröffentlicht haben, die ist einfach der Wahnsinn. Swim heißt sie. 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

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Die erfolgreichste K-Pop-Band überhaupt. BTS mit Swim, die Radio Teddy Superstars in dieser Stunde. Mehr Musik gibt's jetzt bei Alina und Basti. Und die könnt ihr euch auch noch selbst aussuchen. Also nicht Alina und Basti, die sind sowieso da. Aber die Musik, passend zu unserem Wochenthema Hobbys, gibt's heute das große Hobby-Musik-Duell. Tanzen gegen Surfen. Getanzt wird mit ihr hier mit Dua Lipa. Watch me dance, dance the night away. Und surfen geht's mit den Beach Boys. Oh.

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3: Mit Angie, Hallöchen. Aus nur 4 Zutaten könnt ihr ratzefatz Salzteig zum Basteln herstellen. Daraus könnt ihr dann zum Beispiel Türschilder, Dekoanhänger oder Spielfiguren kreieren oder auch verloren gegangene Teile anderer Spielsachen nachmachen. Vermischt einfach 2 Tassen Mehl und 1 Tasse Salz in einer Schüssel, gebt 1 Tasse Wasser dazu und verknetet alles zu einem Teig. Und wer es bunter haben möchte, kann noch etwas Lebensmittelfarbe dazugeben. Wenn alles fertig gebastelt ist, muss der Salzteig nur noch fest werden. Am besten lasst ihr ihn dafür einige Tage an der Luft trocknen und fertig ist eure Salzteigkunst. Noch mehr Tipps für Kids für euch zum Nachhören bei Radio Teddy Plus.
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2: Schon gewusst, dass Hobbyangler mehr Fische fangen als kommerzielle Fischereibetriebe? Berliner Gewässerforscher haben gezählt, wie viele Fische Hobbyangler aus dem Wasser geholt haben. Es waren 45.000 Tonnen. Berufsfischer hingegen fingen nur 4.000 bis 7.000 Tonnen Fisch aus den Binnengewässern.
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4: Mit Alexander Kanja. Hallo zusammen. Wenn ein Mann Papa wird, verändert sich nicht nur sein Leben, sondern auch sein Gehirn. Forscher aus Deutschland haben frischgebackene Väter untersucht. Sie haben gesehen, dass sich das Gehirn in den ersten Wochen nach der Geburt eines Babys ein bisschen verändert. Das ist nichts Schlimmes. Es hilft den Vätern wahrscheinlich dabei, besser auf ihr Baby zu achten. Besonders betroffen sind die Bereiche im Gehirn, die mit Gefühlen, Fürsorge und Mitgefühl zu tun haben. Die Studie zeigt also, nicht nur Mamas, sondern auch Papas stellen sich im Kopf auf ihr Baby ein. Sie ist die schnellste Drohne der Welt. Bei Testflügen hat eine Hochgeschwindigkeitsdrohne mit dem Namen Blackbird einen Rekord aufgestellt. Mit 700 km/h ist sie doppelt so schnell wie ein Formel-1-Auto und fast so schnell wie ein Passagierflugzeug. Und so klingt dieser kleine schwarze Flitzer. Der Schlüssel zum Geschwindigkeitserfolg sind die Propeller. Sie bestehen aus Kohlefasern, ein sehr leichtes Material, das sich sehr schnell drehen kann. Schweden ist das erste Land der Welt, in dem fast niemand mehr raucht. Die Regierung hat das mit mehreren Schritten erreicht. Zum einen sind Zigaretten immer teurer geworden und es gibt überall Rauchverbote. Zum Beispiel auf allen Spiel- und Sportplätzen, auf Bahnhöfen, an Bushaltestellen und auch bei den meisten großen Musikveranstaltungen. Es gibt auch keine Zigarettenwerbung. Bei uns in Deutschland raucht ungefähr noch jeder Fünfte. Für unsere Nationalmannschaft hat die Fußball-WM-Mission begonnen. Das Team um Bundestrainer Julian Nagelsmann hat sich in Herzogenaurach versammelt. Hier bleibt das Team ein paar Tage zusammen, bevor am Sonntag das Testspiel gegen Finnland ansteht. Dann wird auch Kai Havertz zum Team stoßen. Er spielt ja am Wochenende noch das Finale in der Champions League. Schon nächste Woche sitzen dann alle im Flieger in Richtung USA. Soweit die Meldungen und die Radio-Teddy-Nachrichten zum Nachhören jederzeit in der Radio-Teddy-App und überall, wo es Podcasts gibt.
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5: Hier bei uns in NRW aufgepasst auf der A2 Hannover Richtung Dortmund zwischen Gütersloh und Reda-Wiedenbrück. Staut es sich, hier bitte ein bisschen mehr Zeit einplanen.
6: Jetzt am Mittwochnachmittag Sonne pur. Auf dem Weg zur Eisdiele? Kommt drauf an, wo ihr wohnt, wie schnell ihr das Eis essen müsst. In der Nordhälfte bis zu 24 Grad und in der Südhälfte, da schlägt er bitte doppelt schnell, da werden es nämlich bis zu 30.
7: Also lieber so 2 einzelne Kugeln jeweils in einzelne Waffeln, die dann langsamer schmelzen.
6: Genau. Morgen drücken wir auf Repeat und machen es nochmal genauso mit dem Wetter.
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7: Hallo,
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7: Und es gibt ja ganz wilde Kids und vielleicht ja auch Eltern, die auch am Nachmittag nochmal Zähne putzen.
6: Ja. Superstar Katy Perry auch, die putzt ja bis zu 11 Mal am Tag.
7: Kannst du mal sehen. 11 Mal?
6: Mhm.
7: Alle 2 Stunden wird die Zahnbürste rausgeholt.
6: Offenbar.
7: Müssen wir über Radio Teddy den Zahnbürsten mal häufiger spielen für Katy Perry.
6: Das, ja.
7: Naja, haben wir gut was zu tun.
6: Gut.
7: Vorher klären wir erstmal eine

0: Eine wichtige Kinderfrage, wie kommen eigentlich die Streifen in die Zahnpasta? Wer hat die da reingemalt? Warum sind die da drin? Wir klären das gleich kurz vor halb, die Antwort im Radio-Teddy nachgefragt.
1: Bis dahin gibt es ja eure Lieblingsmusik, gleich Harry Styles mit American Girls und jetzt für alle im Familienauto und für Katy Perry am Waschbecken die Leonie mit Don't Worry.
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0: Happy Mittwoch, Familienfeierabend.
1: Hallöle.
2: Radio Teddy läuft gleich mit dem perfekten Song für euch in Richtung Eisdiele. Mit dem Ohrwurm habt ihr nämlich den perfekten Beat mit der richtigen Schleckgeschwindigkeit für euer Eis. Gleich Radio Teddy Superstar Leonie.
1: Und vorher bereiten wir euch jetzt schon um 14.22 Uhr aufs nächste Mal Zähneputzen vor.
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1: Mit Nils, hallo. Und mit dieser Frage hier.
4: Hallo, ich bin Elise, ich bin 6 Jahre alt. Und meine Frage ist, wie kommen die Streifen in die Zahnpasta?
1: Da gibt es 2 Möglichkeiten. Es gibt Zahnpastasorten, bei denen die Streifen erst entstehen, wenn man die Pasta aus der Tube drückt. Dabei hat die Tube 2 Tanks, einen innen und einen außen. Der äußere ist zum Beispiel mit roter Paste gefüllt und der innere ist mit weißer Paste gefüllt. Und wenn wir auf die Tube drücken, bewegt sich sowohl die rote als auch die weiße Paste zum Ausgang. Und die rote Paste wird in die weiße gepresst. Und so ist die Zahnpasta, wenn sie draußen ist, weiß mit roten Streifen. Es gibt aber auch Sorten, bei denen die Zahncreme schon mit Streifen abgefüllt wird. Das erledigen die Maschinen in der Zahnpastafabrik. Dafür haben sie eine spezielle Fülldüse. Wenn wir diese Zahncreme auf die Bürste drücken, dann sind die weiße und die farbige Creme also schon vermischt. Und man sieht der Zahnpastawurst auch an, ob sie schon in der Fabrik vermischt wurde oder nicht. Die Streifen bei der zweiten Variante, also bei der in der Fabrik abgefüllten Streifenzahnpasta, sehen etwas verschmiert aus. Übrigens, drückt man die ganze Zahnpasta aus der Tube raus, kann der Streifen je nach Größe der Tube rund 4 Meter lang sein.
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2: Hallo, hier ist Angie, eure Radio Teddy-Reporterin. Majestätisch ragen sie in den Himmel. Die Externsteine im Teutoburger Wald. 13 senkrecht stehende Sandsteinfelsen. Sie stammen aus der frühen Kreidezeit und sind durch die Bewegungen der Erdkruste entstanden. Über Treppen und Brücken gelangt ihr sogar auf einige der Felsen.
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15: Die Bedeutung deutscher Städtenamen. Bottrop kommt von Bortorpe, was Dorf am Hügel bedeutet.

0: ich will nach Lissabon.
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2: Auf dem Weg zur Eisdiele jetzt am Mittwochnachmittag. Sonne pur. Ja, und die aktuelle Schleckgeschwindigkeit hier bei uns im schönen NRW ist auf Stufe 8 bis zu 27 Grad heute.
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2: Hallo.
3: Hallöchen.
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2: Das perfekte Spiel fürs Auto, mit dem ihr euer Gehirn aktiviert. Das bekommt ihr hier in 9 Minuten.
3: Vorher wird's lecker. Gleich der Kinderhit von Anton. Riesenhunger. Und jetzt ein Hit. Da ist der Titel ganz entscheidend. Ihr habt es gerade bei Alina im Wetter gehört. Es geht heute um die Schleckgeschwindigkeit beim Eisessen. Da muss man sich beeilen. Da sagt ihr vielleicht zum Eis auch, bleib bitte da. Schmilz nicht. Stay. Bleib. Wir sind Leonie und Callum Scott mit Stay.
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0: Radio Teddy. Hallöchen, die 2 mit Alina und Basti an eurer Seite. Schönen Mittwochnachmittag, liebe Familien. Und gleich setzen wir euch noch einen Superstar ins sonnige Familienauto. Oh. Und zwar Michael Schulte höchstpersönlich. Gleich mit 5 AM. Und vorher machen wir euch noch ein bisschen schlauer.
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2: 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Zählt in 20 Sekunden so viele Tiere wie möglich auf. Das aktiviert euer schnelles Abrufen und stärkt so das Gehirn.
0: Ja, guck mich nicht an. Ich war gestern schon dran. Jetzt kannst du mal 20 Tiere aufzählen.
2: Okay, machst du Countdown?
0: 20 Sekunden. Okay, und die Zeit läuft ab jetzt.
2: Hund, Katze, Maus, Pferd, Schwein, Meerschwein, Seeelefant, Seelöwe, Pinguin, Seekuh, Elefant, Hausmaus, Chinchilla, Pinguin, habe ich schon gesagt, Eisbär, Kanarienvogel, Spatz, Meise, Drossel.
0: Stopp, und die Zeit ist um. Wie viele hast du?
2: 13. Nee, warte mal, 18.
0: 18 Tiere. Na gut, Hausmaus ziehe ich aber nochmal ab. Was ist das denn?
2: Das ist die Maus, die im Haus wohnt. Die allgemeine Hausmaus, die heißt so.
0: Naja, und die nächsten Gehirn-Hack für euch, die gibt's dann morgen wieder 14:40.
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0: Schönen sonnigen Mittwochnachmittag, liebe Familie.
1: Hi.
0: Übernächste Woche ist es schon soweit. Die Fußballweltmeisterschaft 2026 geht los. Und unser deutsches Team ist jetzt schon fleißig am Trainieren. Wir gucken gleich gemeinsam ins Trainingslager in den Radio Teddy Nachrichten um voll.
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1: Dieser Song ist viral in den sozialen Medien, ist viral in den Schulen, bei den Kids wird mitgetanzt und safe läuft dieser Song auch in der Trainingskabine und beim Trainingslager unserer Nationalmannschaft.
0: Was du alles weißt.
1: Ja, da kann man nämlich richtig gut mittanzen und sich aufwärmen hier für den Sport. Das ist Lush Life von Sarah Larsen. Das ist der Radio Teddy Superhit der Stunde.

0: Flashlight von Sarah Larsson, der Radio-Teddy Superhit der Stunde. Und damit gute Fahrt in Richtung Spargelbude, liebe Familien. Euch begleitet gleich Superstar Leonie mit Moonlight.
1: Und das alles ja bei bestem Sommerwetter. Fehlt nur noch das Sommerhobby. Und da haben wir gleich zwei Hits für euch. Okay. Tanzen tritt an gegen Surfen. Entscheidet, welchen Hit wir hier spielen sollen. In 10 Minuten.
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0: Mit Angie, hallöchen. Die Aktion Stadtradeln lädt alle Fahrradfreunde hier bei uns in NRW zum Wettradeln ein. Stadtradelnleiter Agus.
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0: Mit Angie, hallöchen. Die Aktion Stadtradeln lädt alle Fahrradfreunde hier bei uns in NRW zum Wettradeln ein. Stadtradelnleiter André Mono vom Klima

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11: Mit Alexander Kanja. Hallo zusammen. Wenn ein Mann Papa wird, verändert sich nicht nur sein Leben, sondern auch sein Gehirn. Forscher aus Deutschland haben frischgebackene Väter untersucht. Sie haben gesehen, dass sich das Gehirn in den ersten Wochen nach der Geburt eines Babys ein bisschen verändert. Das ist nichts Schlimmes. Es hilft den Vätern wahrscheinlich dabei, besser auf ihr Baby zu achten. Besonders betroffen sind die Bereiche im Gehirn, die mit Gefühlen, Fürsorge und Mitgefühl zu tun haben. Die Studie zeigt also, nicht nur Mamas, sondern auch Papas stellen sich im Kopf auf ihr Baby ein. Sie ist die schnellste Drohne der Welt. Bei Testflügen hat eine Hochgeschwindigkeitsdrohne mit dem Namen Blackbird einen Rekord aufgestellt. Mit 700 km/h ist sie doppelt so schnell wie ein Formel-1-Auto und fast so schnell wie ein Passagierflugzeug. Und so klingt dieser kleine schwarze Flitzer. Der Schlüssel zum Geschwindigkeitserfolg sind die Propeller. Sie bestehen aus Kohlefasern, ein sehr leichtes Material, das sich sehr schnell drehen kann. Schweden ist das erste Land der Welt, in dem fast niemand mehr raucht. Die Regierung hat das mit mehreren Schritten erreicht. Zum einen sind Zigaretten immer teurer geworden und es gibt überall Rauchverbote. Zum Beispiel auf allen Spiel- und Sportplätzen, auf Bahnhöfen, an Bushaltestellen und auch bei den meisten großen Musikveranstaltungen. Es gibt auch keine Zigarettenwerbung. Bei uns in Deutschland raucht ungefähr noch jeder Fünfte. Für unsere Nationalmannschaft hat die Fußball-WM-Mission begonnen. Das Team um Bundestrainer Julian Nagelsmann hat sich in Herzogenaurach versammelt. Hier bleibt das Team ein paar Tage zusammen, bevor am Sonntag das Testspiel gegen Finnland ansteht. Dann wird auch Kai Havertz zum Team stoßen. Er spielt ja am Wochenende noch das Finale in der Champions League. Schon nächste Woche sitzen dann alle im Flieger in Richtung USA. Soweit die Meldungen und die Radio Teddy Nachrichten zum Nachhören jederzeit in der Radio Teddy App und überall, wo es Podcasts gibt.
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11: Staugefahr hier bei uns in Nordrhein-Westfalen auf der A2 Hannover Richtung Dortmund. Zwischen Kreuz Bielefeld und Reda-Wiedenbrück immer wieder Stau oder stockender Verkehr. Wir wünschen allen gute Fahrt.
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13: Auf dem Weg zur Alsziele jetzt am Mittwochnachmittag. Sonne pur.
14: Ja, und die aktuelle Schleckgeschwindigkeit hier bei uns im schönen NRW ist auf Stufe 8 bis zu 27 Grad heute.
15: Also am besten einfach 2 Kugeln in 2 Waffeln und dann wird parallel geschleckt.
13: Gut, und morgen machen wir es genauso nochmal.
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15: Hi. Guten Tag.
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0: So, und jetzt auf zur nächsten Pusteblume und boah, voll ins Gesicht. Geht's noch?
1: Sag Entschuldigung, mal. Ich habe halt einen starken Puster.
0: Aber wirklich.
1: Mensch. Hm.
0: Und hast du wenigstens gezählt, wie viele Schirmchen hatte deine Pusteblume?
1: Mindestens 3.
0: Oh, der Gag wird auch wirklich nicht alt bei dir. Gut, wir haben zum Glück mal nachgezählt, wie viele Schirmchen so eine Pusteblume hat. Und die Antwort, nee, die gibt's nicht jetzt. Pusteblume, die gibt's erst kurz vor halb im Radio Teddy nachgefragt.
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1: Das große Hobby-Duell. Welches Hobby darf sein? In Team Alina wird getanzt. Das ist Dance the Night.
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0: Ach, Tanzen ist ausgelutscht. Viel cooler ist ja wohl Surfen, deswegen in Team Basti Surfen USA.
1: Ja. Naja.
0: In USA.
1: 03317 und 6 mal die 2. Welches Hobby wollt ihr? Welchen Hobby-Song? Team Alina hat das Tanzen für euch bereit. Das ist Song 1.
0: Ach komm, dann über das coole Hobby Surfen. Das ist Team Basti. Ruft jetzt an. 03317 6 mal die 2.
1: Ihr habt jetzt genau 16 Minuten Zeit zum Abstimmen und keine Minute länger.
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0: Puh, hier ist Radio Teddy, die 2 ab 2 mit Alina und Bastian eurer Seite. Und Mama Tanja hat uns geschrieben über die kostenlose Radio Teddy App. Hier bei uns in der Eisdiele läuft auch Radio Teddy mit dem Musikduell. Haha, liebe Grüße in die Eisdiele. Schreib doch mal, Tanja, wo du gerade sitzt, dann können wir tatsächlich auch grüßen, in welchem Ort oder so.
1: Und für welchen Song du bist.
0: Ja, eben, im Musikduell. Das wird nämlich jetzt ganz wichtig.
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1: Das große Hobby-Duell. Welchen Hobby-Song wollt ihr hören? Den übers Tanzen? Das ist Team Alina mit Dance the Night.
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0: Und in Team Basti gibt's das coole Hobby Surfen. Mit Surfen USA, die Beach Boys.
1: 03176 mal die 2. Welcher Song darf sein an Leitung 2?
4: Hallo, hier sind Mia und Marie. Wir sind für Team Alina.
5: Weil wir finden den Song einfach schöner.
6: Und tanzen ist cooler.
0: Genau. Aber cooler als Surfen?
4: Ja.
0: Ui.
1: Komm, dafür darfst du nochmal.
0: Ja, Leitung 7.
7: Ich heiße Elisabeth und ich würde für Team 1 nehmen.
1: Yeah.
0: Okay, und ist noch jemand für Team 2?
7: Nein.
0: Boah, das war nicht so ergiebig. Aber ist kein Problem. Liebe Freunde von Team Basti, liebe Familien, wir ziehen weiter durch. Team Basti ruft jetzt an 0331 7 6 mal die 2.
1: Besser nicht, Leute. Wir wollen doch tanzen. Den Song kriegt ihr in Team Alina. 0331 7 und 6 mal die 2. Ruft die jetzt an für Song 1.
0: Lieber Song 2. Team Basti.
1: Alina.

0: hier ist Radio Teddy. Ihr hört die 2 ab 2 mit Alina und Basti.
1: Hallo.
0: Hallöchen. Sommerwetter, check, haben wir. Sommerhobby, das kommt jetzt.
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1: Welcher Hobby-Song darf sein? Der Tanzsong in Team Alina, Dance the Night.
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0: Dann doch lieber das coole Hobby Surfen in Team Basti.
1: Oh. Mal die 2, sucht euch den Hobby-Song aus. Welcher Song darf sein hier an Leitung 3?
4: Hallo, ich bin Agnes. Ich bin für Team Alina.
0: Eieiei, warum das denn?
4: Weil ich den Song einfach mehr mag.
0: Aber wann hast du zuletzt den Song in Team Basti zum Beispiel gehört? Noch nie.
1: Und das hat wohl einen Grund.
0: Na sag mal.
1: Agnes, du hast alles richtig gemacht.
0: Schluss, jetzt kommt hier die Gewinnerleitung.
1: Welche denn?
0: 7.
1: Hattest du eben schon.
0: 8.
5: Hallo, grüß dich. Für Song 1.
1: Song 1 habe ich gut gehört, danke.
0: Gibt es doch nicht. Was ist denn da los? Stell die Leitungen zu jetzt hier.
1: Okay, 3 Sekunden habt ihr noch.
0: Los, zu. 2,
1: okay. Eine Sekunde weniger, bedankt euch bei Basti.
0: Ja, dass noch was reinkommt für Team Alina.
1: Hätte ja auch eine Stimme für dich sein können. Nur ist die Chance verpasst, mein Freund. Ah, ja. Das Ergebnis steht fest. Oh.
0: Was denn oh?
1: Naja, ich sage ja oft die Stimmung.
0: Wie ist die Stimmung?
1: Die Entscheidung ist mit einer Stimme gefallen, eine Stimme mehr. Ja. Diesmal ist so, ein Song hat nur eine Stimme erhalten.
0: Oh.
1: Ja, das Siegerhobby ist übrigens nicht nur ein toller Sport, sondern auch ein richtiger Glücklichmacher. Studien haben nämlich gezeigt, dass es das Glückshormon auslöst, wenn man tanzt. Es ist
0: Nein. Das
1: Hobby 1.
0: Surf ist aber trotzdem cooler.
1: Jetzt wird erstmal getanzt. Hier ist Dance Tonight bei Radio Teddy.

0: von Dua Lipa, euer Siegersong im großen Hobby-Musik-Duell hier bei Radio Teddy. Mega.
1: Noch cooler wäre es geworden mit dem Hobby-Surfen, aber...
0: Nach. Ihr habt alles richtig gemacht an Thema, Lina.
1: Naja.
0: War sehr gut. Und euer neues verrücktes Hobby, das findet ihr hier mit dem Radio Teddy Hobby Mart morgen früh in der Radio Teddy Morgenshow um 6.40 Uhr.
1: Und vorher hat der Schlaußemann im Radio unser Nils mal ganz genau nachgezählt bei der Pusteblume.
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4: Mit Nils, hallo. Maja ist 9 Jahre alt und möchte wissen, wie viele Schirmchen hat eine Pusteblume? Gar nicht so leicht zu beantworten. Man muss sie einfach mal zählen. Mein Tipp, nehmt euch einen Streifen Klebeband, legt ihn auf den Tisch, mit der Klebefläche nach oben natürlich. Dann zupft ihr die Schirmchen von der Pflanze ab und klebt sie auf. So fliegen sie nicht weg und lassen sich gut zählen. Ich hab's gemacht und bin auf 198 gekommen. Nun sind die Pflanzen unterschiedlich groß, das heißt, wenn ihr es probiert, kommt ihr vielleicht auf eine etwas kleinere oder etwas größere Zahl. Aber letztlich kann man sagen, dass es rund 200 Schirmchen sind. Die Pusteblume heißt ja mit richtigen Namen Löwenzahn. Warum? Bevor der Löwenzahn die weißen Schirmchen bekommt, blüht er gelb. Und er hat zackige Blätter. Die Umrisse des Löwenzahns sehen mit ein bisschen Fantasie so aus wie die Zähne eines Löwen. Aber der Löwenzahn hat noch viele andere komische Namen. Vielleicht habt ihr schon mal von der Kuhblume oder der Butterblume gehört. Das liegt einfach an der Butter. Die wird nämlich schön gelb, wenn man die Kühe mit Löwenzahn füttert. Oder die Butter mit der Blütenfarbe einfärbt. Aber das sind noch längst nicht alle Namen. Löwenzahn wird auch Hundeblume genannt oder Ochsenpflanze, Milchbusch und Maiblume.
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8: Hallo, hier ist Angie, eure Radio Teddy-Reporterin. Wenn es einen Weltmeistertitel für die meisten Fußballtrikots im Schrank gäbe, dann hätte ihn wohl der Fußballfan Sascha Dürkop aus Kerpen verdient. Er besitzt jedes Fußballnationaltrikot der FIFA-Mitgliederländer und könnte fast 7 Monate lang jeden Tag ein anderes Trikot ohne Wiederholungen anziehen.
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9: Wenn unser Kind trotz regelmäßigen Zähneputzens immer wieder Karies bekommt, lohnt es sich, die Zahnroutine mal genauer unter die Lupe zu nehmen. Oft werden die Zahnzwischenräume nicht gründlich gereinigt oder die Zahnpasta ist für Kinder ungeeignet. Häufiges Snacken, Naschereien und süße Getränke erhöhen das Kariesrisiko zusätzlich. Ein Gespräch beim Zahnarzt kann helfen, einen individuellen Plan für die Zahngesundheit unseres Kindes aufzustellen.
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18: Wenn sich die Igel küssen, dann müssen sie ganz, ganz fein behutsam sein. Von den Igelstacheln sticht sonst schnell.

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2: Staugefahr hier bei uns in Nordrhein-Westfalen auf der A2 Hannover Richtung Dortmund. Zwischen Kreuz Bielefeld und Reda Wiedenbrück immer wieder Stau oder stockender Verkehr. Wir wünschen allen gute Fahrt.
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3: Auf dem Weg zur Eisdiele jetzt am Mittwochnachmittag. Sonne pur.
4: Ja, und die aktuelle Schleckgeschwindigkeit hier bei uns im schönen NRW ist auf Stufe 8 bis zu 27 Grad heute.
5: Also am besten einfach zwei Kugeln in zwei Waffeln und dann wird parallel geschleckt.
3: Gut, und morgen machen wir es genauso nochmal.
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3: So viele Familien sind in diesen Tagen auf dem Rad unterwegs. Und neben der gepackten Naschi-Tasche ist das Wichtigste bei der Fahrradtour die Verkehrssicherheit. Deshalb spielen wir mit euch jeden Tag das Radio Teddy Verkehrssicherheitsquiz.
5: Beantwortet die Verkehrssicherheitsfrage richtig und sichert euch einen Gutschein im Wert von 135 Euro für alles rund ums Fahrrad.
3: Und wir starten genau jetzt die nächste Runde. Ruft an und spielt mit unter der 0331 7 und 6 mal die 2. Die Mitmachregeln sind auf radioteddy.de. 0331 7 und 6 mal die 2.
5: Und passend zum Fahrradwetter gibt's auch die Sommermucke. Hier ist Nico Santos.
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0: Feierabend.
1: Hallöle.
0: Radio Teddy läuft. Die zwei Ärzte Alina und Basti. Auf dem Weg zur Eisdiele Einige kriegt ihr gleich einen echten Zauberspruch. Vielleicht macht er aus einer Kugel ja zwei. Abracadabra, gleich Lady Gaga.
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1: Und vorher helfen wir euch, liebe Kids, bei den Hausaufgaben, damit ihr schneller durch seid und auch schneller an der Eisdiele seid. Und ja, da können eure Hausaufgaben noch so gut erledigt sein, wenn eure Lehrerin oder euer Lehrer das einfach nicht lesen kann, die Sauklaue, dann zählt's halt am Ende auch nicht. Ja klar. Und deshalb kriegt ihr die ganze Woche von uns die besten Hacks, um eure Schrift zu verbessern.
0: Und mit dem Tipp heute sichert ihr euch auch noch euer Lieblingsessen. Schreibt die Einkaufsliste, und zwar die schönste Einkaufsliste der Welt. Das trainiert eure Schrift und sichert euch die besten Snacks beim Einkaufen.
1: Das ist ja der Hammer. So. Ich jetzt auch mal mit an. So. Mal gucken, wie viel Eis lasse ich mir mitbringen von dir?
0: Von mir?
1: Ja, warum denn nicht?
0: Für Mama oder Papa ist die Einkaufsliste.
1: Ach so, ich dachte, nicht für mich. Na gut, okay. Dann viel Spaß beim Einkaufsliste schreiben. Und für alle weiteren Hacks für eure Hausaufgaben, schreibt uns gerne auf radioteddy.de oder ruft uns an 0331 76 mal die 2.
0: Morgen der nächste Tipp für die Schönschrift. Und neben der Schönschrift sorgt er auch für einen Ohrwurm beim Radio Teddy Hausaufgaben-Turbo um 15:40 Uhr.
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0: Schönen Start in den Familienfeierabend.
1: Guten Tag.
0: Die zwei aus Alina und Basti hier bei Radio Teddy und gleich mit Musik aus einem der beliebtesten Kinofilme der Familien momentan. Ganz ohne Kinoticket und mit Familienauto Surround Sound gleich.
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1: Nächster Halt bei dem Wetter: Eisdiele. Yeah. Mit dem Fahrrad oder zu Fuß. Und noch bevor ihr unterwegs seid, testen wir hier euer Wissen rund um Verkehrssicherheit.
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1: 0331 76 mal die 2. Die Mitmachregeln stehen auf radioteddy.de. Und am Telefon haben wir jetzt Olivia und den Papa Maxim aus Berlin-Lichtenberg. Hallöchen.
4: Hi.
1: Olivia, bist du viel unterwegs?
5: Hallo.
4: Ja, in einem Park. Und dort gibt es ein Spielplätzchen und dort gibt es noch Schäfer.
1: Wow, okay. Ich merke schon, du bist viel unterwegs mit deinem Fahrrad. Dann bist du hoffentlich jetzt auch bereit für deine Verkehrssicherheitsfrage.
4: Ja.
2: Du möchtest als Fußgänger über eine Straße gehen. Worauf musst du achten? A. Dass du deine Smartphone-Taschenlampe anmachst. B. Dass du zuerst nach links, dann nach rechts und wieder nach links schaust.
4: B.
1: Völlig richtig.
5: Ja gut, na? War das schwer?
4: Nein.
0: Ja, easy. Das heißt, du gewinnst einen Gutschein von 135 Euro für Fahrradzubehör.
4: Juhu, danke.
0: Gerne.
5: Danke.
1: Und die nächste Gewinnchance, die gibt es dann morgen für euch hier wieder. 15.50 Uhr und bei uns auf den Social-Media-Seiten.
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0: Dieser Song kommt aus einem der beliebtesten Familienfilme im Kino momentan, aus dem Film Michael.
1: Oh ja.
0: Denn vom King of Pop der 90er, Michael Jackson, hört ihr hier jetzt Beat It. Und passend dazu gibt's kleines Hidefacts zum Film. Denn der Michael Jackson dort wird von einem echten Jackson gespielt, nämlich von Michael Jacksons Neffen, Jafar. So. Und da ist wirklich bis ins Detail alles durchgeplant, bis zu den Socken. Der Michael trug nämlich immer weiße Söckchen und Jafar im Film jetzt auch.
1: Na dann versuche ich jetzt mal den Moonwalk, diesen legendären Tanz. Und sieht's aus?
0: Sieht man auch mit den weißen Söckchen besser? Nee, das lass besser. Lieber Michael Jackson. Oh Mann.

0: die Superhit der Stunde. Na klar, aus dem aktuellen und gleichnamigen Kinofilm Michael Jackson gerade gehört. Mit Beat It. Und gleich geht's genauso rhythmisch und gut gelaunt weiter mit Radio Teddy Superstar Leonie zusammen mit Kaylin Scott hier in der Playlist Stay.
1: Ansonsten gibt's bei dem Wetter ja nichts Besseres als ein Picknick auf der Wiese.
0: Oh ja,
1: und
0: stimmt.
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1: 0331 7 und 6 mal die 2. Mitmachregeln auf radioteddy.de. Ruft jetzt an 0331 7 und 6 mal die 2. Wir spielen das tierische Quiz hier in 16 Minuten.
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4: Mit Angie. Hallöchen. Lachkrampf gefällig? Dann spielt doch mal mit euren Freunden Ich packe meinen Koffer in der Grimassen-Edition. Funktioniert wie Ich packe meinen Koffer, nur dass ihr euch statt Gegenstände Gesichtsausdrücke und Bewegungen merken müsst. Und je mehr Leute mitspielen, desto lustiger wird's. Der oder die Erste fängt zum Beispiel mit Zunge rausstrecken an und der oder die Zweite wiederholt das und fügt eine eigene neue hinzu und wuschelt sich zum Beispiel mit den Händen durch die Haare. Das geht immer so weiter, bis einer von euch etwas vergisst. Und am Ende bleibt der Grimassenkönig oder die Grimassenkönigin übrig. Noch mehr Tipps für Kids für euch zum Nachhören bei Radio Teddy Plus.
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0: oder falsch? Der älteste lebende Organismus auf der Erde ist eine Galapagos-Schildkröte namens Harriet. Das ist falsch. Es gab eine Schildkröte namens Harriet, die 175 Jahre gelebt hat. Aber es gibt Bäume, die Pando genannt werden, die mehr als 80.000 Jahre leben.
1: Hier kommt der allerbeste Badewannenschaum. So ein klarer Fall, du badest gerne, aber sag mal, kennst du schon den allerneuesten Badewannen-Hit? Nimm viel Schaum und dieses Lied

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1: Mit Alexander Kanja. Hallo zusammen und das sind die wichtigsten Meldungen des Tages. Bei strahlendem Sonnenschein haben viele Familien in den vergangenen Tagen angebadet. Die Wasserqualität kann sich an den allermeisten Badeseen auch wirklich sehen lassen. Am sichersten sind natürlich die Badestellen, wo auch Rettungshelfer das Geschehen beobachten. Zum Beispiel von der Deutschen Lebensrettungsgesellschaft DLRG. Und es gibt auch viele Kinder und Jugendliche, die einen Rettungsschwimmer machen, um im Notfall helfen zu können, sagt DLRG-Präsidentin Ute Vogt.
2: Wir haben einen großen Zulauf an Kindern, die gerne nach ihrem Schwimmabzeichen auch weitermachen und den Juniorretter oder die Juniorretterin ablegen. Und das ist für uns natürlich die Zukunft, dass diese Kinder dabei bleiben und Rettungsschwimmerinnen und Rettungsschwimmer werden.
1: Weitere Infos zum Thema Rettungsschwimmer und zu den Schwimmabzeichen im Allgemeinen gibt es auf dlrg.de. Wenn ein Mann Papa wird, verändert sich nicht nur sein Leben, sondern auch sein Gehirn. Forscher aus Deutschland haben frischgebackene Väter untersucht. Sie haben gesehen, dass sich das Gehirn in den ersten Wochen nach der Geburt eines Babys ein bisschen verändert. Das ist nichts Schlimmes. Es hilft den Vätern wahrscheinlich dabei, besser auf ihr Baby zu achten. Besonders betroffen sind die Bereiche im Gehirn, die mit Gefühlen, Fürsorge und Mitgefühl zu tun haben. Die Studie zeigt also, nicht nur Mamas, sondern auch Papas stellen sich im Kopf auf ihr Baby ein. Sie ist die schnellste Drohne der Welt. Bei Testflügen hat eine Hochgeschwindigkeitsdrohne mit dem Namen Blackbird einen Rekord aufgestellt. Mit 700 km/h ist sie doppelt so schnell wie ein Formel-1-Auto und fast so schnell wie ein Passagierflugzeug. Und so klingt dieser kleine schwarze Flitzer. Der Schlüssel zum Geschwindigkeitserfolg sind die Propeller. Sie bestehen aus Kohlefasern, ein sehr leichtes Material, das sich sehr schnell drehen kann. Soweit die Meldungen und die Radio-Teddy-Nachrichten zum Nachhören, jederzeit in der Radio-Teddy-App und überall, wo es Podcasts gibt.
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1: Staugefahr hier bei uns in Nordrhein-Westfalen auf der A2 Hannover Richtung Dortmund. Zwischen Kreuz Bielefeld und Reda-Wiedenbrück immer wieder Stau oder stockender Verkehr. Wir wünschen allen gute Fahrt.
3: Auf dem Weg zur Eisdiele jetzt am Mittwochnachmittag. Sonne pur. Ja, und die aktuelle Schleckgeschwindigkeit hier bei uns im schönen NRW ist auf Stufe 8 bis zu 27 Grad heute.
4: Also am besten einfach zwei Kugeln in zwei Waffeln und dann wird parallel geschleckt.
3: Gut, und morgen machen wir es genauso nochmal.
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2: Ja, und gewinnt einen Familienausflug in den Zoo Rostock. Es geht zum Open-Air-Familienkonzert am 6. Juni.
1: 0331 7 und 6 mal die 2. Mitmachregeln auf radioteddy.de. Ruft die jetzt an und spielt mit. 0331 7 und 6 mal die 2.
2: Und jetzt gibt's Sommermucke. Hier ist Leonie mit Stay.
3: Hier bei uns in NRW.

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Eure gute Laune Hits, den ganzen Tag. 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

0: Happy Familienfeierabend an diesem sonnigen Mittwoch. Schön,
1: Hi.
0: Dass ihr da seid. Und gleich gibt es eine kleine Abkühlung im Wasser. Ja, da ist nämlich das Polizeiboot unterwegs im Wasser.
1: Oh,
0: Abkühlung gibt's gleich von Spongy.
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1: So, und nach der Abkühlung ist vor dem Picknick auf der Wiese. Dazu lüften wir die Geheimnisse der summenden Wiesenbewohner.
0: Und ihr gewinnt dafür einen Familienausflug in den Zoo Rostock zum Open-Air-Familienkonzert am 6. Juni. Zwischen den ganzen Tieren spielt die Norddeutsche Philharmonie Rostock das Stück Baba, der kleine Elefant. Und mit ein bisschen Glück seid ihr mit dabei.
1: 0331 7 und 6 mal die 2. Mitmachregeln auf radioteddy.de. Hallo Luise, 7 Jahre alt. Papa
0: Hallo.
1: Philipp ist auch mit am Start. Beide kommen aus Neuruppin in Brandenburg. Hallo ihr zwei, was ist das wichtigste Gadget beim Picknick?
3: Hi. Der Grill.
1: Der Grill, den nehmt ihr mit in den Park?
3: Ja, manchmal. Wir wohnen auf dem Dorf, da geht das.
0: Ach so.
1: Ah, cool. Gut, fürs Essen ist gesorgt und jetzt noch der Gesprächsstoff. Bist du bereit, Luise?
4: Ja.
2: Es gibt Schmetterlinge, die fliegen über 3000 Kilometer weit in ihrem Leben. Tierisch ernst oder tierischer Quatsch?
3: Wir tippen auf tierisch ernst.
1: Okay.
2: Das ist tierisch ernst. Der Monarchfalter legt im Laufe seines Lebens bis zu 3600 Kilometer zurück. Das ist so weit wie von Berlin nach Madrid und zurück.
1: Oh, herzlichen Glückwunsch.
3: Super, cool, danke.
0: Und viel Spaß euch im Zoo Rostock. Ihr erlebt ja das Familienkonzert.
3: Cool, danke.
1: Morgen, da lernt ihr da vor dem Radio hier den größten Käfer der Welt kennen. Im tierischen Quiz um 16:10 Uhr.
0: Und jetzt geht's aufs Polizeiboot. Yeah. Hier ist Spongy bei Radio Teddy.

0: war die Teddy, ihr hört die 2 an 2, Alina und Bastian eurer Seite.
1: Hi.
0: Und gleich bei euch auf dem Weg Richtung Freibad gibt's den sonnigen Hit von Leonie, Moonlight, in der Playlist. Vorher geht's schon hier auf die Rutsche.
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1: 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Ja, sobald ihr das hier hört, dann ruft ganz, ganz schnell an unter der 03317 und 6 mal die 2.
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0: Ja, gut. Und jetzt geht's zum Papageien.
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0: Mit Nils, hallo. Und wir haben diese neue Frage hier.
3: Ich bin Camille, 9 Jahre. Ich wollte fragen, warum sprechen Papageien alles nach?
0: Papageien sind gesellige Tiere. Das heißt, sie leben in der Natur gerne mit vielen anderen Papageien zusammen. Untereinander zwitschern sie eine Art Dialekt, damit sie sich erkennen. Sie haben eine dicke Zunge und einen Stimmkopf, ähnlich wie unser Kehlkopf. In der freien Natur ahmen sie auch Laute anderer Tiere nach. Zum Beispiel den Drohruf eines gefährlichen Tieres, um andere zu verwirren oder um ihre Nachbarn zu ärgern. Sie machen einfach gern Geräusche nach. Wenn Papageien mit Menschen zusammenleben, dann machen sie auch unsere Worte nach. Weil sie keine Lippen haben, klingt das dann nicht immer so deutlich. Forscher haben herausgefunden, dass Papageien Wörter nicht nur nachplappern, sondern sich merken, wann wir sie verwenden. So sagen sie manchmal Hallo, wenn jemand in den Raum kommt. Besonders gut können Graupapageien sprechen. Sie können Tonfall und verschiedene Stimmen nachahmen.
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6: Hallo, hier ist Angie, eure Radio Teddy-Reporterin. Unser NRW ist im Pferdesport ganz weit vorne mit dabei. Ganze 91 Olympiamedaillen haben ihre Heimat im Olympischen Zentrum in Warendorf. In der Stadt gibt es sogar die Straße der Olympiasieger. Auf einem Gehweg findet ihr Platten mit Namen von Reitern und Pferden, zum Beispiel die von Hans-Günther Winkler und seiner Stute Haller.
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14: Die Bedeutung deutscher Städtenamen. Erfurt. Auch der Name Erfurt hat mit einem Fluss zu tun. Die den Ort durchfließende Gera hieß früher zumindest in diesem Abschnitt anders. Es handelt sich um eine Furt an der Erpesa, die dunkelbraune.

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2: Staugefahr hier bei uns in Nordrhein-Westfalen auf der A2 Hannover Richtung Dortmund. Zwischen Kreuz Bielefeld und Reda Wiedenbrück immer wieder Stau oder stockender Verkehr. Wir wünschen allen gute Fahrt.
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3: 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Auf dem Weg zur Alsziele jetzt am Mittwochnachmittag, Sonne pur.
4: Ja, und die aktuelle Schleckgeschwindigkeit hier bei uns im schönen NRW ist auf Stufe 8 bis zu 27 Grad heute.
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3: Gut, und morgen machen wir es genauso nochmal.
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5: Hallo.
0: Alina und Basti.
5: Übernächste Woche ist es schon soweit. Die Fußball-Weltmeisterschaft startet.
3: Ole, ole, ole, ole.
5: Schön, dass du schon in Stimmung bist. Und die Jungs von unserer Nationalmannschaft, die sind ja heute im Trainingscamp angekommen.
3: Oh.
5: Und bevor die zum ersten Mal das Spielfeld sehen, stellen wir euch schon die großen Stars der WM vor. Gleich alle Fun Facts zum Torhüter in 10 Minuten.
3: Und bis dahin, eure Lieblingsmusik. Gleich der Kinder hat irgendwas geht immer. Und jetzt in Richtung nach Hause. Die beste Begleitung, die ihr haben könnt. Superstar Leonie mit den Tanzgaranten.
5: Oh.
3: Markus und Martinus, haltet euch gut fest auf der Rückbank. Hier ist Moonlight.
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0: Abend.
1: Hallöle.
0: Radio Teddy ist mit am Start. Die 2R2 Alina und Basti gleich mit eurem Lieblingseis für die Ohren. Der Mann klingt nämlich so, wie euer Lieblingseis schmeckt. Michael Schulte mit 5 AM.
1: So, und jetzt geht es nicht um AM, sondern um die WM. In 2 Wochen geht's schon los am Donnerstag. Die Fußball-Weltmeisterschaft 2026. Und unsere Jungs von unserer deutschen Nationalmannschaft sind jetzt im Trainingslager angekommen. Es kann losgehen. Vorher stellen wir sie euch erstmal vor.
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3: Unsere Nummer 1, Manuel Neuer, Torwart. Er gehört zu den besten Torhütern aller Zeiten, Manuel Neuer. Mit 40 Jahren ist diese WM sein letztes Turnier. Er ist auch der letzte verbliebene Weltmeister von 2014 im Kader. Was ihn auszeichnet, sind nicht nur blitzschnelle Reflexe. Manuel Neuer steht oft auch sehr weit vor dem Tor, fast wie ein Feldspieler. Und er hat etwas, was der Bundestrainer so beschreibt.
4: Der Manu hat etwas, was ihn umgibt aufgrund der Erfolge, was einer Mannschaft hilft. Und wenn es am Ende viele Spiele werden, sind wir alle sehr glücklich.
3: Was nur wenige wissen, Manuel Neuer hat sich auch in dem Pixar-Film Monster Uni als Synchronsprecher versucht.
5: Oh, hallo Kinder. Na, macht ihr einen Schulausflug?
6: Ja! Ja, wir sind hier, um alles über die Schreienergie zu lernen und darüber, wie man ein Schrecker wird.
5: Dann ist heute euer Glückstag, weil ich nämlich ganz zufällig ein solcher Schrecker bin. Und alles, was ich weiß, habe ich auf der Uni gelernt, auf der Monster-Uni.
3: Erschrecken werden sich bei der Weltmeisterschaft aber hoffentlich keine Kinder, sondern nur die gegnerischen Stürmer.
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0: Mittwochfeierabend.
1: Hallo.
0: Viele Familien in Richtung nach Hause. Da wartet schon das beliebte Brettspiel der Kids. Und der König der Brettspiele, der hat einen neuen Song rausgebracht. Den hört er gleich.
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0: Der König der Brettspiele hat einen neuen Song rausgebracht. Der spielt nämlich nicht nur Brettspiele, sondern auch Musik. Das ist Ed Sheeran mit seiner neuen Nummer Repeated. Zusammen mit Martin Garrix. Hier ist der Radio Teddy Superstar der Stunde.

0: Superstar dieser Stunde, Ed Sheeran war das. Und gleich gibt's Musik, da fühlt sich der vorletzte To-Do-Listen-Punkt an, als wär's der letzte.
1: Och, schön.
0: Gleich Superstar Leonie.
1: Und vorher quizzen wir mit euch. Macht mit beim Familienfeierabend-Quiz.
0: Und gewinnt die brandneuen interaktiven Bücher Flammensturm und Poseidons Dreizack aus der Erstleserei Das Fundbüro der verlorenen Schätze von Ravensburger. Da entscheidet ihr, wie die Geschichte weitergeht und welches Rätsel ihr als erstes löst.
1: Ruft jetzt an 0331 76 mal die 2. Die Mitmachregeln stehen auf radioteddy.de. 0331 76 mal die 2. Und wir spielen gemeinsam hier in einer Viertelstunde.
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4: Mit Angie, Hallöchen. Aus nur 4 Zutaten könnt ihr ratzefatz Salzteig zum Basteln herstellen. Daraus könnt ihr dann zum Beispiel Türschilder, Dekoanhänger oder Spielfiguren kreieren oder auch verloren gegangene Teile anderer Spielsachen nachmachen. Vermischt einfach 2 Tassen Mehl und eine Tasse Salz in einer Schüssel, gebt eine Tasse Wasser dazu und verknetet alles zu einem Teig. Und wer es bunter haben möchte, kann noch etwas Lebensmittelfarbe dazugeben. Wenn alles fertig gebastelt ist, muss der Salzteig nur noch fest werden. Am besten lasst ihn dafür einige Tage an der Luft trocknen und fertig ist eure Salzteigkunst. Noch mehr Tipps für Kids für euch zum Nachhören bei Radio Teddy Plus.
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8: Wahr oder falsch? Schottlands Nationaltier ist ein Einhorn. Das ist wahr. In Schottland nimmt das Einhorn einen besonderen Stellenwert ein. Es soll die folgenden Eigenschaften verkörpern und auf die Kultur Schottlands übertragen. Nämlich Stolz, Freiheit, Reinheit und Schönheit.
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9: Mit Alexander Kanja. Hallo zusammen und das sind die wichtigsten Meldungen des Tages. Bei strahlendem Sonnenschein haben viele Familien in den vergangenen Tagen angebadet. Die Wasserqualität kann sich an den allermeisten Badeseen auch wirklich sehen lassen. Am sichersten sind natürlich die Badestellen, wo auch Rettungshelfer das Geschehen beobachten, zum Beispiel von der Deutschen Lebensrettungsgesellschaft DLRG. Und es gibt auch viele Kinder und Jugendliche, die einen Rettungsschwimmer machen, um im Notfall helfen zu können, sagt DLRG-Präsidentin Ute Vogt.
10: Wir haben einen großen Zulauf an Kindern, die gerne nach ihrem Schwimmabzeichen auch weitermachen und den Juniorretter oder die Juniorretterin ablegen. Und das ist für uns natürlich die Zukunft, dass diese Kinder dabei bleiben und Rettungsschwimmerinnen und Rettungsschwimmer werden.
9: Weitere Infos zum Thema Rettungsschwimmer und zu den Schwimmabzeichen im Allgemeinen gibt es auf dlrg.de. Wenn ein Mann Papa wird, verändert sich nicht nur sein Leben, sondern auch sein Gehirn. Forscher aus Deutschland haben frischgebackene Väter untersucht. Sie haben gesehen, dass sich das Gehirn in den ersten Wochen nach der Geburt eines Babys ein bisschen verändert. Das ist nichts Schlimmes. Es hilft den Vätern wahrscheinlich dabei, besser auf ihr Baby zu achten. Besonders betroffen sind die Bereiche im Gehirn, die mit Gefühlen, Fürsorge und Mitgefühl zu tun haben. Die Studie zeigt also, nicht nur Mamas, sondern auch Papas stellen sich im Kopf auf ihr Baby ein. Sie ist die schnellste Drohne der Welt. Bei Testflügen hat eine Hochgeschwindigkeitsdrohne mit dem Namen Blackbird einen Rekord aufgestellt. Mit 700 km/h ist sie doppelt so schnell wie ein Formel-1-Auto und fast so schnell wie ein Passagierflugzeug. Und so klingt dieser kleine schwarze Flitzer. Der Schlüssel zum Geschwindigkeitserfolg sind die Propeller. Sie bestehen aus Kohlefasern, ein sehr leichtes Material, das sich sehr schnell drehen kann. Soweit die Meldungen und die Radio Teddy Nachrichten zum Nachhören jederzeit in der Radio Teddy App und überall, wo es Podcasts gibt.
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9: Staugefahr hier bei uns in Nordrhein-Westfalen auf der A2 Hannover Richtung Dortmund. Zwischen Kreuz Bielefeld und Reda-Wiedenbrück immer wieder Stau oder stockender Verkehr. Wir wünschen allen gute Fahrt.
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12: Auf dem Weg zur Eisdiele jetzt am Mittwochnachmittag. Sonne pur.
13: Ja, und die aktuelle Schleckgeschwindigkeit hier bei uns im schönen NRW ist auf Stufe 8 bis zu 27 Grad heute.
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12: Gerade jetzt in Richtung Sommer, da sieht man es ganz oft aus dem Familienauto raus auf den Feldern.

0: Kindern liegen. Toilettenpapier für Elefanten.
1: Hallo, was ist denn jetzt hier los?
0: Wir hatten da die großen Rollen.
1: Ach nee.
0: Na, nein, sind natürlich Rollen das ist, Stroh.
1: Jetzt habe ich ganz viele Bilder im Kopf.
0: Oder Heu.
1: Oh nee.
0: Was ist es nun, Stroh oder Heu, die Rollen?
1: Was hast du gesagt, das ist auf jeden Fall eklig. So.
0: Quatsch.
1: Habe ich noch nie gehört, sowas. Bäh, bäh, bäh.
0: Das ist ein Witz.
1: Toilettenpapier für
0: hier
1: Elefanten.
0: Hier gibt sogar Elefanten.
1: Na, ach, gut,
0: du bist eine Mäkelmaus.
1: So.
0: Und ob es nur Heu oder Stroh ist, klären wir in 20 Minuten im Radio Teddy nachgefragt.
1: Vorher gibt es den Kinderhit von Dizzy Disco. Ich sehe was, was du nicht siehst. Und jetzt auch passend zu den sommerlichen Temperaturen. Sommerlicher Sound. Hier ist Leonie, Don't Worry.
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0: Familienfeierabend.
1: Hallo.
0: Radio Teddy Love, die zwei Ärzte Alina und Basti hier, bei einigen mit am Start, während sie die Tasche packen für morgen. Sportzeug nicht vergessen, bei wem es auf dem Stundenplan steht. Ich musste oft genug zurückfahren morgens.
1: Ach, du warst die
0: vergessen. Naja, eure Unterstützung beim Taschenpacken kommt gleich von Taylor Swift mit The Fate of Ophelia.
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1: Jetzt bekommt ihr einen Buchstaben und dazu 5 Kategorien.
0: Und dann gibt's für euch die brandneuen interaktiven Bücher Flammensturm und Poseidons Dreizack aus der Erstlesereihe Das Fundbüro der verlorenen Schätze von Ravensburger. Da entscheidet ihr, wie die Geschichte weitergeht und welches Rätsel ihr als erstes löst.
1: 0331 76 mal die 2. Die Mitmachregeln stehen auf radioteddy.de. Und mit uns spielen jetzt Johanna 10, Frieda 7 und der Papa Alex aus Berlin-Weißensee. Hallöchen.
0: Hi.
1: Kurze Woche, fast schon geschafft. Worauf freut ihr euch noch?
3: Hallo. Auf die Klassenfahrt, weil ich fahre nach dieser Woche auf Klassenfahrt.
4: Nach Werder.
1: Nach Werder? Was gibt's denn da zu erleben?
3: Natur.
1: Okay, das klingt ja so nach Nachtwanderung und...
3: Auf jeden Fall gehen wir auch klettern.
1: Oh, cool, das wird ja richtig aufregend. Dann auf jeden Fall schon mal ganz, ganz viel Spaß. Und jetzt spielen wir zusammen. Ich guck mal, was ihr für einen Buchstaben habt.
3: Danke.
1: T wie toll, kurze Woche. Und los geht's. Ein Land mit T.
5: Tschechien.
1: Jawollo. Ein Musikinstrument mit T.
5: Trompete.
1: Ja, etwas bei einer Geburtstagsparty mit T.
5: Torte.
1: Jawollo.
0: Ja.
1: Und noch ein Tier im Dschungel mit T.
5: Ein was?
1: Im Dschungel.
3: Tiger.
1: Ein Tiger, jawoll. Herzlichen Glückwunsch, das waren alle.
0: Ihr gewinnt die 2 Erstleserbücher Flammensturm und Poseidons Dreizack aus der Reihe Das Fundbüro der verlorenen Schätze von Ravensburger.
3: Danke.
1: Und morgen habt ihr schon die nächste Chance auf 2 interaktive Erstleserbücher. Also seid mit dabei, 17.10 Uhr.
0: Jetzt die Begleitung beim Taschepacken. Taylor Swift bei Radio Teddy, das sind coole Hits für Eltern und Kids.

0: Mittwoch Familienfeierabend.
1: Hallöle.
0: Radio Teddy läuft gleich mit Musik zum Träumen von Urlaub, von Sonne, Strand und Meer.
1: Oh, ja.
0: Sommergefühle von Radio Teddy Superstar Leonie.
1: Ja, und da lassen wir doch direkt mal Träume wahr werden. Beweist uns, liebe Familien, euer Reisewissen. Und wir schicken euch in den Urlaub.
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1: Auch schön.
0: Oder einen Städtetrip, wie ihr wollt. 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
3: Mit Nils, hallo. Was ist eigentlich der Unterschied zwischen Heu und Stroh? Das möchte Jolina wissen. Also als Stroh bezeichnet man Halme und Stängel, die vom Feld geholt, gedroschen und dann getrocknet werden. Zum Beispiel Hafer oder Getreide. Dreschen heißt, dass die geernteten Pflanzen so bearbeitet werden, dass sich die Getreidekörner und die Halme voneinander trennen. Aus den Körnern macht man das Mehl und Brot. Früher hat man mit einem Dreschpflegel drauf gedroschen, also gehauen. Heute machen das Maschinen. Daher kommt übrigens auch das Wort verdreschen. Und die übrig gebliebenen Halme und Stängel nennt man eben Stroh. Heu besteht aus getrockneten Futterpflanzen, die wir Menschen kaum essen würden. Also meist Gräser oder auch Klee. Und das essen Kühe, Pferde oder Esel ganz gerne. Stroh kann man nicht nur verfüttern, es eignet sich auch zum Stallboden auslegen. Man kann es auch als Brennmaterial nehmen. Häuser kann man damit vor Kälte oder Hitze schützen. Oder man kann damit sogar Dächer decken. Also, ganz kurz zum Merken, Stroh stammt vom Getreide und Heu ist getrocknetes Gras.
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0: Hallo, hier ist Angie, eure Radio Teddy-Reporterin. Majestätisch ragen sie in den Himmel. Die Externsteine im Teutoburger Wald. 13 senkrecht stehende Sandsteinfelsen. Sie stammen aus der frühen Kreidezeit und sind durch die Bewegungen der Erdkruste entstanden. Über Treppen und Brücken gelangt ihr sogar auf einige der Felsen.
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9: Die Bedeutung deutscher Städtenamen. Hildesheim. Namensgeber ist wahrscheinlich ein Hildwin, der hier einmal lebte und größere Bedeutung gehabt haben muss.

0: dem Weg zur Eisdiele jetzt am Mittwochnachmittag. Sonne pur.
1: Ja, und die aktuelle Schleckgeschwindigkeit hier bei uns im schönen NRW ist auf Stufe 8 bis zu 27 Grad heute.
2: Also am besten einfach zwei Kugeln in zwei Waffeln und dann wird parallel geschleckt.
0: Gut, und morgen machen wir es genauso nochmal.
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0: Gleich der beste Tipp fürs Familienabendessen. Wie ihr mit nur zwei Zutaten ein schnelles und bei den Temperaturen auch leichtes Essen zaubert, seid ihr in 9 Minuten.
2: Und vorher gibt's schon die Playlist, vielleicht ja auch für eure Terrasse, liebe Familien. Im Garten bei den Temperaturen mal Abendessen. Gleich mit American Girls von Harry Styles und schon jetzt die Beats von Leonie und Callum Scott. Hier ist Stay.
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0: Endlich Familienfeierabend.
1: Hallo.
0: Radio Teddy ist mit am Start. Die zwei, also Alina und Basti. Einige schlüpfen jetzt schon mal gleich rein in den Pyjama. Ja, ist viel gemütlicher am Abendbrotstisch mit dem Schlafanzug.
1: Na sag mal, da kann man doch wenigstens ordentlich angezogen bleiben.
0: Wieso denn das? Quatsch.
1: Das ist ja Lümmelkleidung.
0: Nö, ich liebe das nach Hause direkt rein in den Pyjama.
1: Na super.
0: Beste Zeit. So, und den passenden Song dazu. Den gibt's trotzdem, auch wenn Basti sagt nö zum Pyjama. Ich sage ja, gleich Party im Pyjama.
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1: Und jetzt gibt es erstmal den nächsten leckeren Tipp für euer Abendessen, wie jeden Abend hier bei uns. Und bei Alina gibt es immerhin einen Tipp für Tütensuppe.
0: Ganz genau, passend zur Party im Pyjama gibt es auch mit P. Achso, nee, nein, ach so. Pilzcremesuppe.
1: Ja gut,
0: hä?
1: Okay. Ja.
0: Sag mal.
1: Partysuppe hat mir besser gefallen. Aber gut, du hattest ja auch schon mal eine Hochzeitssuppe.
0: Das
1: also
0: stimmt.
1: Hier ist ja wirklich alles möglich bei dir. Hm. Trotzdem schnell sowas Leckerem von euch. 0331 76 mal die 2. Es ist Zeit für den nächsten Tipp.
4: Hier ist Ineas aus Berlin. Bei uns gibt es heute Rührei.
0: Oh, lecker.
1: Lecker.
0: Wie macht ihr das?
4: Also als erstes machen wir Öl in die Pfanne. Das machen wir dann heiß. Dann machen wir die Eier rein. Und das Rührei soll man nicht rühren, sondern schieben. Man kann selber entscheiden, ob man es so ein bisschen weicher oder härter haben will. Und dann, wenn es fertig ist, kann man das noch mit ganz vielen Gewürzen machen.
0: Oh, was sind denn deine Lieblingsgewürze?
4: Also Kräuter mache ich da manchmal rauf und so ein Salatgewürz. Ich weiß gerade nicht, wie es heißt.
1: Aber es klingt schon sehr, sehr, sehr lecker. Mhm. Habe ich das richtig verstanden? Du machst die Eier direkt in die Pfanne oder vorher noch in eine Schüssel?
4: Wenn man das Rührei gelb haben will, dann muss man die Eier vorher in einer Tasse aufschlagen und zusammenrühren. Aber wenn einem egal ist, wie die Farbe ist, dann kann man die einfach so reinmachen.
0: Das ist ja immer eine Überraschung, wie es aussieht.
1: Also wenn du mich fragst, ist es mir egal und zwar einfach nur aus Faulheit, weil ich dann so sage, ach komm, ja, Hauptsache fertig werden, zack, zack, zack, die Eier da rein und Feierabend.
4: Also ich mache sie manchmal gelb und manchmal so, ist eigentlich egal, manchmal bei mir auch.
1: Ja, ich kenne das, wenn es dann schnell gehen muss, egal, einfach rein in die Pfanne, oder?
4: Ja, und dann habe ich auch eine lustige Idee gehabt. Ich habe halt einfach ein bisschen von dem Rührei genommen und meine Brotdose für morgen für die Schule gepackt.
1: Was?
0: Das ist ja smart. Dann hast du Rührei in der Schule.
4: Ja, ein bisschen, aber dann packe ich auch noch andere Sachen rein wahrscheinlich, weil es ist langweilig, wenn da nur Rührei drin ist.
0: Da hast recht. Was kommt noch rein?
4: Also bei mir kommt immer noch ein Brot rein mit irgendwas drauf, dann noch was Kleines Süßes, das was da ist. Also ich mag persönlich mehr Gummitiere, weil wenn ich halt so Schokolade esse, nach einem Stück habe ich immer total Durst irgendwie.
1: Okay, jetzt sind wir ein bisschen abgedriftet vom Abendessen. Also, was wir uns merken auf jeden Fall fürs Rührei, nicht geschüttelt, sondern geschoben. Und das war ja was, dann ist doch so, oder? Habe ich jetzt so gelernt vom Ilias.
0: Das stimmt.
1: Und deswegen würde ich jetzt mal losschieben, unser Rührei,
0: gut,
1: oder Alina?
0: Ja, ja. Und wir feiern sie, die Party im Pyjama hier bei Radio Teddy. Coole Eltern und Kids.
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0: Ich höre Mamas Schritte. 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
1: Ach, wie süß. 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
0: Oh.

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0: In den Familienfeierabend. Ihr hört Radio Teddy, die 2 ab 2 Alina und Basti. 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
0: Ganz neue Nummer von Super DJ Felix Jehn zusammen mit Cascada. Die kennen viele Mamas und Papas noch aus den frühen 2000ern, würde ich sagen. Neue Nummer heißt Boy, You Turn Me. Hier ist der Radio Teddy Superhit der Stunde.

0: You Turn Me von Felix Jehn und Cascada, der Radio Teddy Superhit der Stunde. Gute Fahrt in Richtung nach Hause, liebe Familien. Einige Eltern sind gerade in Richtung Elternabend unterwegs. Motivationssound gibt's hier gleich von Radio Teddy Superstar Nico Santos. Viele Familien haben schon angebadet oder haben es fest vor bei dem Wetter. Was eine sichere Badestelle ausmacht, das hört ihr hier gleich in den Radio Teddy Nachrichten um 18 Uhr. 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Macht schlau.
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0: Mit Angie, Hallöchen. Die Aktion Stadtradeln lädt alle Fahrradfreunde hier bei uns in NRW zum Wettradeln ein. Stadtradelnleiter André Mono vom Klimabündnis weiß, wie ihr mitmachen könnt.
3: Ihr müsst zuerst gucken, ob eine Stadt, eine Gemeinde oder ein Landkreis, in denen ihr wohnt oder auch vielleicht zur Schule geht, mitmacht. Dann könnt ihr euch anmelden. Innerhalb von 21 Tagen findet dann das Stadtradeln statt und da gilt es, so viele Kilometer auf dem Fahrrad zurückzulegen wie möglich.
0: Anmelden geht auf stadtradeln.de. Noch mehr Tipps für Kids bei euch zum Nachhören bei Radio Teddy Plus.
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4: Wir Eltern sorgen uns immer sehr um die Sicherheit unserer Kinder und passen auf, dass nichts passiert. Trotzdem lohnt es sich, einen Erste-Hilfe-Kurs speziell für Kinder zu absolvieren, sagt Michael Schnatz, Leiter Bevölkerungsschutz beim Arbeiter-Samariter-Bund.
5: Vor allem auch, damit man Sicherheit gewinnt. Das ist für Eltern unglaublich wichtig. Ich bin selber Vater und jeder, der Kinder hat, weiß, wie unsicher man in vielen Situationen ist. Und gerade in Notfallsituationen, ob es ein Unfall ist oder eine Verletzung beim Spielen. Das sind alles Sachen, die man in so einem Kurs lernt. Und wenn man die richtigen Handlungsoptionen hat, dann bleibt man ruhig, gibt dem Kind dadurch Vertrauen und kann am besten und schnellsten helfen.
4: Also ein Erste-Hilfe-Kurs für uns Eltern lohnt sich auf jeden Fall, damit wir im Notfall gut für unsere Kinder da sein können. Danke an Michael Schnatz. Mehr Infos auf der Website des Arbeiter-Samariter-Bundes asb.de. Über die Postleitzahl-Suchfunktion findet man kostenlose Erste-Hilfe-Kurse in der Region.
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16: Die Bedeutung deutscher Städtenamen. Paderborn. Der Name Paderborn weist darauf hin, dass die Pader hier entspringt.

0: machen, um im Notfall helfen zu können, sagt DLRG-Präsidentin Ute Vogt.
1: Wir haben einen großen Zulauf an Kindern, die gerne nach ihrem Schwimmabzeichen auch weitermachen und den Juniorretter oder die Juniorretterin ablegen. Und das ist für uns natürlich die Zukunft, dass diese Kinder dabei bleiben und Rettungsschwimmerinnen und Rettungsschwimmer werden.
0: Weitere Infos zum Thema Rettungsschwimmer und zu den Schwimmabzeichen im Allgemeinen gibt es auf dlrg.de. Wenn ein Mann Papa wird, verändert sich nicht nur sein Leben, sondern auch sein Gehirn. Forscher aus Deutschland haben frischgebackene Väter untersucht. Sie haben gesehen, dass sich das Gehirn in den ersten Wochen nach der Geburt eines Babys ein bisschen verändert. Das ist nichts Schlimmes. Es hilft den Vätern wahrscheinlich dabei, besser auf ihr Baby zu achten. Besonders betroffen sind die Bereiche im Gehirn, die mit Gefühlen, Fürsorge und Mitgefühl zu tun haben. Die Studie zeigt also, nicht nur Mamas, sondern auch Papas stellen sich im Kopf auf ihr Baby ein. Sie ist die schnellste Drohne der Welt. Bei Testflügen hat eine Hochgeschwindigkeitsdrohne mit dem Namen Blackbird einen Rekord aufgestellt. Mit 700 km/h ist sie doppelt so schnell wie ein Formel-1-Auto und fast so schnell wie ein Passagierflugzeug. Und so klingt dieser kleine schwarze Flitzer. Der Schlüssel zum Geschwindigkeitserfolg sind die Propeller. Sie bestehen aus Kohlefasern, ein sehr leichtes Material, das sich sehr schnell drehen kann. Soweit die Meldungen und die Radio Teddy Nachrichten zum Nachhören jederzeit in der Radio Teddy App und überall, wo es Podcasts gibt.
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0: Staugefahr hier bei uns in Nordrhein-Westfalen auf der A2 Hannover Richtung Dortmund. Zwischen Kreuz Bielefeld und Reda-Wiedenbrück immer wieder Stau oder stockender Verkehr. Wir wünschen allen gute Fahrt.
4: Auf dem Weg zur Alsziele jetzt am Mittwochnachmittag. Sonne pur. Ja, und die aktuelle Schleckgeschwindigkeit hier bei uns im schönen NRW ist auf Stufe 8 bis zu 27 Grad heute.
5: Also am besten einfach zwei Kugeln in zwei Waffeln und dann wird parallel geschleckt.
4: Gut, und morgen machen wir es genauso nochmal.
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4: Wir begleiten euch durch den Mittwoch-Feierabend, liebe Familien. Gleich wieder mit dem Radio Teddy Zahnputzit. Um 19:30 Uhr, damit das Zähneputzen schneller rum ist und mehr Spaß macht. Und schon in 20 Minuten, da lüften wir hier das größte Zahnputzgeheimnis ever. Wer macht da immer die Streifen rein in die Zahnpasta? Nils findet's für euch raus um kurz vor halb. Und bis dahin habe ich ja schon mal was vorbereitet für euch, nämlich eure Familienfeierabend-Playlist. Gleich Nico Santos und jetzt, um sich schon mal reinzuwackeln in den Schlafanzug, ist nämlich gemütlicher dann Leonie mit ihren Wackelbeats von Markus und Martinus. Das ist Moonlight.
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0: in den Familienfeierabend. Radio Teddy läuft, die 2 ab 2 Alina und Basti. Und damit alle gleich doppelt schnell reingewackelt sind in den Schlafanzug, hilft euch Radio Teddy Superstar Leonie dabei. Jetzt klären wir das allergrößte Geheimnis vom Zähneputzen. Wer zum Teufel macht da immer die Streifen rein? Ich mag viel lieber Herzchen.
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2: Mit Nils, hallo. Und mit dieser Frage hier.
3: Hallo, ich bin Elise, ich bin 6 Jahre alt. Und meine Frage ist, wie kommen die Streifen in die Zahnpasta?
2: Da gibt es zwei Möglichkeiten. Es gibt Zahnpastasorten, bei denen die Streifen erst entstehen, wenn man die Pasta aus der Tube drückt. Dabei hat die Tube zwei Tanks, einen innen und einen außen. Der äußere ist zum Beispiel mit roter Paste gefüllt und der innere ist mit weißer Paste gefüllt. Und wenn wir auf die Tube drücken, bewegt sich sowohl die rote als auch die weiße Paste zum Ausgang. Und die rote Paste wird in die weiße gepresst. Und so ist die Zahnpasta, wenn sie draußen ist, weiß mit roten Streifen. Es gibt aber auch Sorten, bei denen die Zahncreme schon mit Streifen abgefüllt wird. Das erledigen die Maschinen in der Zahnpastafabrik. Dafür haben sie eine spezielle Fülldüse. Wenn wir diese Zahncreme auf die Bürste drücken, dann sind die weiße und die farbige Creme also schon vermischt. Und man sieht der Zahnpastawurst auch an, ob sie schon in der Fabrik vermischt wurde oder nicht. Die Streifen bei der zweiten Variante, also bei der in der Fabrik abgefüllten Streifenzahnpasta, sehen etwas verschmiert aus. Übrigens, drückt man die ganze Zahnpasta aus der Tube raus, kann der Streifen, je nach Größe der Tube, rund 4 Meter lang sein.
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0: Hallo, hier ist Angie, eure Radio Teddy-Reporterin. Wenn es einen Weltmeistertitel für die meisten Fußballtrikots im Schrank gäbe, dann hätte ihn wohl der Fußballfan Sascha Dürkop aus Kerpen verdient. Er besitzt jedes Fußballnationaltrikot der FIFA-Mitgliederländer und könnte fast 7 Monate lang jeden Tag ein anderes Trikot ohne Wiederholungen anziehen.
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13: Staugefahr hier bei uns in Nordrhein-Westfalen auf der A2 Hannover Richtung Dortmund. Zwischen Kreuz Bielefeld und Reda-Wiedenbrück immer wieder Stau oder stockender Verkehr. Wir wünschen allen gute Fahrt.
0: Weg zur Eisdiele jetzt am Mittwochnachmittag. Sonne pur. Ja, und die aktuelle Schleckgeschwindigkeit hier bei uns im schönen NRW ist auf Stufe 8 bis zu 27 Grad heute.
14: Also am besten einfach 2 Kugeln in 2 Waffeln und dann wird parallel geschleckt.
0: Gut. Und morgen machen wir es genauso nochmal.
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0: Hallo.
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0: Damit das Familienabendessen gleich besser rutscht, startet hier das erste Hörspiel des Abends. Und da geht's um ein ganz besonderes Tier, um das Katzenhuhn.
15: was das ist und welches Abenteuer das erlebt, erfahrt ihr nach eurer Lieblingsmusik gleich der Kinderhit. Wir gehen raus und jetzt bei euch mit dran an den Familien-Esstisch. Achtung, dass das Salz nicht vom Teller hüpft, wenn sie jetzt hier loslegt. Leonie mit Don't Worry.
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1: Das Katzenhuhn. Geschichten von einem sehr besonderen Bauernhof.
2: Was bisher geschah?
1: Zwischen Wiesen und Wäldern am Ende eines Feldweges liegt der Nordhof.
3: Ah!
1: Huhn Timme purzelt aus seinem Heubett. Er kullert das Dach des Hühnerstalls hinunter und landet unsanft im Gras. Timme erkennt nun zwei spitze Ohren, vier Pfoten und einen langen Schwanz. Timme greift zu. Was er da in seinen Flügeln hält, ist keine Katze, sondern ein Katzenumhang. Vorsichtig legt sich Timme den Umhang über die Schultern. Timme merkt, dass er seine Flügel in die Vorderbeine des Katzenumhangs stecken kann. Als er einen kleinen Hüpfer über einen Heuballen machen will, schnellt er hoch in die Luft und fliegt auf einen Dachbalken zu. Reflexartig kneift er die Augen zu und streckt die Vorder- und Hinterbeine aus. Da fahren plötzlich messerscharfe Krallen aus den Tatzen und graben sich tief in das Holz des Dachbalkens. Das mit dem Viehmarkt.
3: Sapperlott, da haut der Bauer ein Brett in den Boden,
1: wettert Grimm.
3: Oje, oje, oje, und lässt es einfach stehen.
1: Könnt ihr uns vorlesen, was da steht? Fragt Holstein geduldig. Baldrian holt tief Luft.
4: Heute 12 Uhr, Viehmarkt.
1: Viehmarkt heißt, dass der Bauer sein Vieh verkauft. Das mit der Katze. Erwartungsvoll schauen die besorgten Bauernhoftiere auf das Katzenhuhn und hoffen, dass es auch dieses Mal eine Lösung für sie aus der Pfote schütteln wird.
5: Cosmo, Feuerfunke, ihr geht auf den Dachboden und sammelt Schnur, so viel ihr tragen könnt. Kaninchen, ihr sucht leere Futtersäcke zusammen und bringt sie zum Weidenbaum. Grimm und Gram, wir brauchen Zitronenmelisse. Viel davon. Margot und Mirabelle, geht im Teich baden. Danach sollen die Igel jeden Strohhalm aus Mähne und Schweif kämmen. Blumenhuhn, du besorgst Salat. Je bunter, je besser. Willi, du bemalst dich so schaurig und schrecklich, wie du kannst. Und Tacho, deine Aufgabe ist es, Willi zu helfen, damit er möglichst gefährlich aussieht. Bring ihm das fürchterliche Brüllen bei, wie damals im Wald bei den Wölfen.
6: Das kann ich,
1: brüllt Tacho und eilt mit dem Wildschwein davon. Holstein kommt verwundert angetrottet.
7: Verrätst du uns, was das alles soll?
5: Gleich. Aber vorher besorgst du mir bitte einen Sack Mehl, ja?
1: Fragt Timme und der Esel trabt immer noch ahnungslos zur Scheune. Max kommt aus dem Boden gekrabbelt.
5: Timme, wie kann ich helfen?
1: Fragt er.
5: Ich habe hier eine Liste mit all den Dingen gemalt, die wir noch brauchen.
1: Timme reicht dem Maulwurf einen Zettel mit Bildern. Während Timme mit Hilfe der Karpfen einen Berg Schilder malt, gibt er den Bauernhoftieren zwischendurch immer wieder Anweisungen.
2: Und jetzt geht's weiter.
5: Stellt das Essen auf den großen Tisch vor dem Bauernhaus und hängt die Wimpelketten vom Weidenbaum zum Hofhaus.
1: Überall wird geräumt, aufgebaut und aufgetischt. Als alle Arbeiten erledigt sind und sogar das Schild wieder vor dem Tor steht, springt Timme auf die Regentonne. Die Bauernhoftiere sammeln sich um ihn und hören gespannt, was das Katzenhuhn ihnen zu sagen hat.
5: Heute um 12 Uhr wird es keinen Viehmarkt geben, kündigt Timme an.
1: Willi und Max drehen das Schild vor dem Tor um, sodass alle es sehen können. Und Baldrian liest vor.
4: Heute 12 Uhr, Hoffest.
7: Ein Fest, ruft Holstein. Das ist ja großartig.
5: Ja, wir ersetzen den Viehmarkt durch ein Hoffest. Schaut euch doch mal um. Wir sind nämlich der Goldschatz. Der Bauer wird sehen, dass man mit einem Hoffest richtig Geld sammeln kann. Und dann muss er keinen mehr verkaufen, erklärt das Katzenhuhn.
7: Ja, wir machen Ponyreiten,
1: freuen sich die jetzt blitzblanken Margot und Mirabelle.
3: Und wir sind das Streichelgehege,
1: rufen Pünktchen, Tacho und das schüchterne Kälbchen durcheinander.
3: Was steht auf dem Schild vor dem Teich?
1: Fragt das Blumenhuhn.
5: Wirf eine Münze in den Teich, staunen kannst du dann sogleich, verrät das Katzenhuhn. In diesem Moment springen Baldrian und Frau Feudel in die Luft, machen einen Salto und landen gleichzeitig im Wasser. Die Bauernhoftiere klatschen begeistert.
3: »Und was ist mit mir?«
1: kommt eine Stimme von hinten. Alle drehen sich um. Vor ihnen steht das gruseligste und struppigste Zottelmonster, das sie jemals gesehen haben.
5: »Du bist das schreckliche Zottelscheusal«, grinst das Katzenhuhn. »Unsere Attraktion. Du musst gefährlich brüllen.«
1: macht Tacho ihm vor. Wiederholt Willi und wirft sich mit dem Rüssel eine Ladung Matsch auf den Rücken.
4: »Wunderbar schaurig«,
1: rufen die Karpfen, während Willi stolz in sein matschiges Gehege stolziert. Da schlägt die Kirchturmuhr 11 Mal. Noch eine Stunde bis zum Viehmarkt.
5: »Alles bereit für den Eierlauf?«, fragt Max aufgeregt.
3: »Eier und Löffel, alles da«, antwortet das Blumenhuhn.
5: »Sack hüpfen?«
8: »Sättel sind da, Ziellinie steht«,
1: berichtet Pünktchen.
5: »Fehlt nur noch eins«, sagt das Katzenhuhn. »Was? Ich habe nichts mehr auf meiner Liste.«
1: Nervös blättert Max in seinen Bildern vor und zurück.
5: »Das Stockbrot«, ruft das Katzenhuhn und stellt eine riesige Schüssel mit Teig auf den Tisch vor dem Bauernhaus.
1: Daneben legt er einen Stapel Buchenäste. In dem Moment hören sie ein Knattern näher kommen.
3: »Ach du heiliger Bimbam, der Bauer«,
1: schnattert Grimm alarmiert.
3: »Oh je, oh nein, oh Gott«,
1: Gram schüttelt so aufgeregt seinen Kopf, dass er rückwärts in den Teich purzelt. Auf dem Feldweg nähert sich der Traktor. Der Bauer hat den Vormittag auf den Feldern verbracht und ist pünktlich zum Viehmarkt wieder zurück.
8: »Gleich wird er merken, dass es keinen Viehmarkt gibt«,
1: flüstert Pünktchen ängstlich ihrem Vater zu.
5: »Alle ganz ruhig bleiben, jeder an seine Position«, befiehlt das Katzenhuhn, aber auch Timme schlottern die Hühnerknie.
1: Und wieder hören sie die Kirchturmglocke. 12 Uhr. Es ist soweit. Die Tiere beobachten gespannt, wie der Bauer anhält und rückwärts aus dem Traktor klettert. Verwundert nimmt er seine Mütze ab und kratzt sich am Kopf. Er schaut zu den bunten Futtersackwimpeln im Weidenbaum und auf den Tisch mit den Einmachgläsern und der Schüssel Teig. Etwas verwirrt stellt er eine Geldkassette, die er unter dem Arm getragen hat, auf den Tisch und will gerade einen der Wimpel aus dem Baum reißen, da hören er und die Tiere Fahrradklingeln und Kinderrufe. Durch das offene Tor kommen lachend die ersten Familien. Ein Junge hüpft sogleich über das Gatter ins Streichelgehege und beginnt Pünktchen zu streicheln.
5: »Guck mal, Papa, wie süß!«
1: ruft der Junge seinem Vater zu, der gerade einen Schein in die Kasse auf dem Tisch steckt. Ein Mädchen krault Tacho zwischen den kleinen Hörnchen und das Zicklein meckert zufrieden. Nach und nach füllt sich der Hof. Familien halten Stockbrot über das Feuer, Wanderer sitzen auf Strohballen und trinken Zitronenmelissenlimonade. Etwas abseits hockt das Katzenhuhn auf der Mauer und sieht zufrieden zu, wie die Karpfen für jede geworfene Münze immer spektakulärere Sprünge machen. Die beiden sind wirklich ein tolles Team. Und wer hätte gedacht, dass der einst so ängstliche Willi ein so wildschnaubendes und fürchterliches Ungeheuer werden kann, für das die Kinder Schlange stehen, um sich zu gruseln? Holstein posiert stolz vor dem alten Bauernhaus für Erinnerungsfotos und neben ihm grinst auch der verdatterte Bauer verlegen in die Kamera. Timmes Plan ist ein voller Erfolg. Die Geldkassette auf dem Tisch ist brechend voll.
5: Mit dem Hoffest sammelt der Bauer hoffentlich so viel Geld, dass er keine Tiere mehr verkaufen muss, murmelt Timme zufrieden und winkt Grimm und Gram zu, die nach den Münzen tauchen und diese zum Ufer bringen, damit Cosmo und Feuerfunke sie zur Kasse tragen können.
1: Plötzlich bemerkt Timme unter sich eine Bewegung. Eine dunkle Gestalt springt aus dem Gras auf ihn zu.
5: Das Katzenhuhn schreckt auf, macht einen Buckel und faucht. Direkt neben ihm landet eine getigerte Katze. Sie stellt ihre Pfoten eng nebeneinander, setzt sich und schaut dem Katzenhuhn tief in die Augen. Dabei pendelt ihr Schwanz langsam hin und her. Timme fällt vor Anspannung fast von der Mauer.
9: »Ich kenne dich. Du bist die Katze vom Osthof?« fragt er.
5: Die Katze nickt, ohne die Augen vom Katzenhuhn zu lassen. Dabei lächelt sie und das Katzenhuhn kann ein leises Schnurren wahrnehmen.
9: »Du bist mir nachgelaufen«, erinnert sich Timme, »als ich durch den Wald zum Biber gegangen bin, stimmt's?«
5: Das Lächeln der getigerten Katze wird breiter und sie nickt langsam.
9: »Du kennst mich sogar viel länger als das«, verrät sie und fährt fort. »Und ich kenne dich, Katzenhuhn. Und auch dich, Timme.«
5: Dabei tippt sie sacht mit der Pfote auf die gefiederte Brust des verwundeten Huhns.
9: »Woher weißt du, dass ich Timme bin?« stottert das Katzenhuhn.
5: »Heute vor einem Jahr hat dich der Bauer zu mir auf die Decke gelegt.«
9: »Mich?« fragt Timme perplex.
5: »Na ja, ein Hühnerei.«
9: »Und in dem Ei war ich?«
5: Das Huhn macht große Augen. »Ganz genau, in dem Ei warst du. Ich habe dich ein paar Tage an meinen warmen Bauch gelegt. Du bist dann am selben Tag aus dem Ei geschlüpft, an dem auch deine beiden Katzengeschwister zur Welt gekommen sind«, erzählt die Katze mit sanfter Stimme. Timme ist sprachlos.
9: »Du hast mich ausgebrütet und aufgezogen?«
5: »Zusammen mit meinen Kindern hast du die ersten Tage und Monate deines Lebens bei mir verbracht. Ich habe dir über die Federn geschleckt, genauso wie ich deinen Geschwistern das Fell geleckt habe.« Plötzlich fühlt Timme etwas sehr Vertrautes.
9: »Dann bist du meine Mutter.«
5: Die Katze nickt.
9: »Ja, irgendwie schon. Ich habe euch beigebracht, wie man schleicht und Mäuse fängt. Aber du konntest nicht bei uns bleiben. Du bist ein Huhn, Timme. Und unser Bauer hat keine Hühner, also habe ich dich zum Nordhof gebracht, zu deinesgleichen.
5: Als ich dann gesehen habe, dass du auf dem Dach schläfst und leiser gehst als alle anderen Hühner, da wusste ich, ein Teil von dir wird immer eine Katze sein. Und egal, wie lange du zwischen Hühnern leben würdest, ein Teil von dir bleibt anders. Also wollte ich dir helfen.«
9: »Mir helfen? Wie das?«
5: fragt Timme ziemlich verwirrt von all dem, was ihm die Osthofkatze eröffnet hat.
9: »Ich habe dir aus deiner alten Schlafdecke einen Katzenumhang gemacht«, erklärt ihm die Katze. »Du warst das? Der Umhang ist von dir?«
5: »Ja, das war ich. Ich wollte, dass du auch eine Katze sein kannst. Du bist die Katze vom Nordhof.« Nachdenklich und ein bisschen ungläubig blickt Timme über den Hof.
9: »Das bin ich nicht«,
5: schüttelt er nach einer Weile den Kopf.
9: »Nein? Was bist du dann?« »Ich bin das Katzenhuhn. Ich bin das Katzenhuhn vom Nordhof«, sagt Timme stolz.
5: Die Katzenmutter nickt und zieht die Schleife von Timmes Umhang fest.
9: »Stimmt. Laufen wir mal gemeinsam über die Dächer?«, fragt Timme.
5: »Natürlich«, antwortet die Katze, springt von der Mauer und verschwindet im hohen Gras. Als Timme am Abend den Katzenumhang abstreift, streicht er noch einmal mit seinem Flügel über den Stoff.
9: »Hier habe ich als Küken also drauf geschlafen«, versucht er sich zu erinnern, drückt den Umhang fest an sich und vergräbt das Gesicht tief in den weichen Falten.
5: Er atmet den Duft seiner Kindheit. Timme legt den Umhang neben sich, nimmt sein Abenteuerglas und hält es in die rötliche Abendsonne.
9: So viel hat er schon erlebt. Die Schweineborste, die Brombeerblüte, die weißen Kieselsteine, das Haarbüschel von Tacho und kling! Er lässt eine silberne Münze aus dem Karpfenteich in das Glas fallen. Da ist noch jede Menge Platz, freut sich Timmer. Platz für neue Abenteuer vom Katzenhuhn.
10: Happy Feierabend. Ihr hört die zwei ab zwei, Alina und Basti bei Radio Teddy. Zeit zum Abendessen bei einigen. Wie wär's denn mit einem Stullenteller? Viele kleine Brote, eins mit Käse, eins mit Wurst, eins mit Gemüse, eins mit Quark, von allem ein bisschen was. Und genau so bunt wie auf eurem Stullenteller wird's auch hier jetzt in eurem Radio. Wir starten jetzt nämlich die buntesten und schönsten Geschichten. Da schmeckt's gleich doppelt besser. Let's go mit der Hörspielzeit. Von mir gibt's nur noch zu sagen, fühlt euch gedrückt, wenn ihr mögt, von mir.

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7: Hallihallo, Hallöchen, ich freue mich ganz doll, dass ihr hier mit am Start seid. Und in dieser Stunde habe ich hier für euch das beste Duo für mehr Spaß beim Zähneputzen dabei. 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Und danach übernimmt hier der Radio Teddy Weltraumstar Ulk, der kleine Sternjunge, das Radio Teddy Mikro. Zusammen mit Yvonne sendet er hier jeden Abend seine ganz eigene Abendshow mit den besten Geschichten von seinen Weltallreisen mit seinem X-Raket. Seid gerne mit dabei, 19.40 Uhr geht's los. Vorher nehmen hier gleich echte Hörspielstars Platz an eurem Armbrutztisch. In wenigen Minuten geht's los. Jetzt starten wir rein mit coolen Hits für Eltern und Kids.

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0: was bisher geschah.
1: Erinnert ihr euch noch an die kleine Schreinerwerkstatt in dem Münchner Hinterhof? Seit über einem Jahr teilt Schreinermeister Florian Eder sie nun schon mit einem frechen, rothaarigen Kobold, dem Pumuckl. Er gehört zur Werkstatt wie die alten Maschinen und Arbeitsbänke, die Eder von seinem verstorbenen Onkel Franz übernommen hat. An die Eigenheiten seines kleinen Mitbewohners hat sich Eder natürlich längst gewöhnt. Zum Beispiel, dass nur er den Pumuckl sehen kann. Sobald sich ein Fremder auch nur nähert, wird der Kobold sofort unsichtbar. Die Zeit auf dem Land fühlt sich für Eder so an, als wäre er nach Hause gekommen. Tagsüber ist er mit seinen alten Freunden zusammen und für ihn vergehen die Tage auf dem Land wie im Flug. Dagegen verbringt der Pumuckl die Tage größtenteils allein im Taubenschlag. Er nutzt die Pappe einer Klopapierrolle als Fernglas und bewacht damit den Maibaum im Hof. Kurz vor dem lang ersehnten Maifest kommt Burgi nach Feierabend zu Eder in die leere Werkstatt. Stolz zeigt er ihr, dass der Antrieb des Maibaumkarussells wieder funktioniert. Burgi freut sich, aber sie will mit Eder über etwas anderes sprechen.
2: Flori, ich brauche jemanden, der sich reinfuchst. Der auch einmal eine Überstunde macht.
1: Burgis Angebot, ihre Werkstatt zu übernehmen, schmeichelt Eder. Aber er weiß noch nicht, was er ihr antworten soll. Jetzt sieht der Pumuckl, dass der Maibaum auf dem Anhänger liegt und der Anhänger noch am Traktor hängt. Dann müsste er ihn doch zu Eder zurückbringen können. Schließlich ist er ja auch schon mal Auto gefahren. Damit ihm die Diebe nicht in die Quere kommen, schiebt der Kobold den Riegel der Bauwagentür vor und schließt sie ein.
3: Oh, ein genialistischer Plan. Pumuckl, ne.
1: Dann springt er auf den Traktor und schaltet ihn ein. Er schiebt einen schweren Stein aufs Gaspedal und rollt mit dem Maibaum los. Der Traktor rumpelt durch ein geschlossenes Scheunentor, fährt quer über eine Wiese und nimmt dabei eine Wäscheleine mit. Pumuckl wird mulmig zumute. Im Bauwagen hören Georg, Martina und Silvio den Traktor. Sie verdächtigen die Kinder und wollen hinterher. Doch die Bauwagentür ist abgeschlossen. Und beim Versuch, durchs kleine Fenster zu klettern, bleibt Silvio darin stecken. Also wirft sich Georg mit aller Kraft gegen die Bauwagentür und sprengt sie aus den Angeln. Doch er hat zu viel Schwung und landet kopfüber im Misthaufen.
4: Also mit euch zwei Deppen kann man wirklich nicht einmal einen Maibaum klauen.
1: Unterdessen hat der Pumuckl mit dem Traktor die Dorfstraße erreicht und jetzt macht ihm die Fahrt sogar Spaß.
3: Der Kobold, der Hub zum Fuß. Ich fahr ganz ohne Fuß. Den Baum bring ich zu Eder hin. Hubbeli, hub, blink, blink.
1: Doch die Dorfstraße ist leicht abschüssig und der Traktor fährt immer schneller. Das gefällt dem Pumuckl gar nicht.
3: Jetzt kannst du gerne wieder etwas langsamer trecken. Hörst du nicht? Du sollst langsamer treten.
1: Der Kobold hupt, damit ihm der Traktor gehorcht. Doch der fährt einfach mitten durch einen Hühnerstall und steuert danach geradewegs auf den Dorfteich zu. Der Pumuckl protestiert.
0: Und jetzt geht's weiter.
3: Ach, oh, nein, nicht da lang. Du sollst da lang. Was machst du denn? Spielst du? Hörst du von großartig wie du, man saust du?
1: Doch alles Schimpfen ist umsonst. Der Traktor durchbricht einen Zaun und rumpelt das Seeufer hinunter. Der Pumuckl springt rechtzeitig an Land. Doch der Traktor fährt geradewegs ins Wasser. Und während er dort langsam untergeht, bleibt der Anhänger am Ufer stehen. Nur der Fuß des Maibaums hängt im See. Und die Spitze, die ist beim Unfall abgebrochen. Der Pumuckl ist trotzdem zufrieden.
3: Also wie ich das wieder hinbekommen habe. Jetzt muss der Baum nur noch aus dem See raus.
1: Unterdessen kehrt Eda aus dem Wirtshaus in die leere Schreinerei zurück und denkt über Burgis Angebot nach. Soll er ihre Werkstatt übernehmen? Ist das seine große Chance? Eda träumt ein wenig und stellt sich in einem Selbstgespräch seine erfolgreiche Zukunft vor.
5: Schreinerei Eda?
6: Grüß Gott. Wir haben einen Riesenauftrag für Sie. Sie müssen den Flughafen neu einrichten.
5: Den Flughafen?
6: Ja, der Flughafen. Wir brauchen eine komplett neue Inneneinrichtung. Können Sie das?
5: Ja, also eigentlich bin ich ja bis 2040 ausgebucht, aber mein Gott, den Flughafen, den schieben wir schon mal mit rein. Wie legen wir den budgetmäßig so?
1: Inzwischen ist auch der Kobold in die Schreinerei geschlüpft und reißt Eda brutal aus seinen Träumen.
3: Was machst du denn da?
5: Was? Nix? Wieso? Warum schleichst denn du so?
3: Ja,
5: so,
3: weil ich hab den Baum zurückgetreckert.
5: Du hast was?
3: Ja, ganz allein im See. Der Baum, also er steht, er schwimmt. Nein, er sieht. Das ist eigentlich auch nichts. Was soll ich das denn erklären?
5: Hä?
3: Egal, am besten, du kommst gleich mit, und zwar sofort.
1: Mit dem Fahrrad fahren Eda und sein Kobold zum Dorfteich. Und hier sieht der Schreiner die Bescherung.
5: Was du das?
3: Was? Nein, das war der Trecker. Der ist so krumm und schief geeiert. Und dann ist er schwimmen gegangen. Einfach so. Also unerhört.
5: Ja, sag mal, spinnst du?
3: Aber wieso? Ich hab den Baum gerettet. Weil diese gemeinen Diebe den geklaut haben.
5: Ja, aber Pumuckl, der Baum, der muss ja geklaut werden.
3: Was? Wieso?
5: Das ist Tradition. Das Nachbarsdorf klaut den Maibaum und bringt ihn am 1. Mai wieder. Und damit man dann aufstehen kann, spendiert man den Diebe was, eine Brotzeit oder ein Fassel Bier oder sowas.
3: Was? Die kriegen auch noch Bier? Jetzt wird's aber vorn höher als hinten.
5: Das sind doch keine richtigen Diebe.
3: Geklaut bleibt geklaut.
1: Entsetzt sieht Eda die abgebrochene Spitze des Maibaums.
5: Mein Gott. Wie erklär ich jetzt das die Leute aus dem Dorf?
3: Mir doch egal.
5: Sag mal, was ist denn bloß los mit dir, hä?
3: Mit mir? Warum denn mit mir? Was ist denn bloß los mit dir? Seit wir hier auf diesem blöden Bauernhof sind, bist du nur noch komisch. Du hörst mir nicht mehr richtig zu. Du gehst immer nur schwimmen und Flügel anieren.
5: Ja, und du machst hier das grässliche Chaos.
3: Und dann tust du auch noch so komisch mit dir selber telefonieren. Ich bin der Herr Eder. Den Flughafen mache ich ganz alleine.
5: Ich bin nicht komisch.
3: Ach, bist du?
5: Ich bin wie immer. Aber du bist durchdraht und zwar vollkommen.
3: Gib doch zu, dass du hier gar nicht mehr weg willst. Dass du hierbleiben willst bei deinen komischen Freunden.
5: Ja, und was war, wenn's so war?
3: Dumm wär das. Ganz dumm. Wenn das so weitergeht, dann pack ich meine 7, 9, 11 Sachen und geh zurück in meine Werkstatt. Und du kommst gefälligst mit. Und dann will ich, dass du mir Frühstück ans Bett bringst und abends nicht blöd herumflügelhornierst.
5: Ja, du, immer nur du. Aber was ich möchte, was ich mir wünschen darf, das interessiert überhaupt nicht.
3: Ja, so ist das halt, wenn man einen Kobold hat. Wer hat denn sein dummes Klopfholz da mir geworfen, damit ich an diesem blöden Leimtopf kleben bleibe und sichtbar werde?
5: Ja. Wenn ich gewusst hätte, was mir erwartet, dann hätte ich gar nicht geschmissen.
3: Oh.
1: Der Satz tut dem Pumuckl weh und ihm steigen Tränen in die Augen.
3: Und ich wäre nicht kleben geblieben, wenn ich gewusst hätte, was ein kleiner, gemeiner Schreinermeister du bist, der die eine Sache sagt und etwas ganz anderes meint.
5: Ach so, was denn bitte, hä?
3: Das Karussell wolltest du mir bauen, damit ich als Erster damit fahren kann. Und jetzt habe ich den Baum zurückgebracht, weil es ohne Baum gar kein Karussell gibt. Und jetzt gibst du mir die Schuld, dass der Baum da im See liegt und schwimmt. Du denkst nur an dich und nie an mich, du gemeiner Egoist.
5: Ja, Pumuckl, ist schon recht. Was? Leck mich doch einfach am. Du weißt schon.
1: Eda hat genug und steigt wütend auf sein Fahrrad. Jetzt wird der Kobold unsichtbar, weil Hanna, Kathi und Philipp zum Dorfteich kommen. Sie stellen ihre Fahrräder ab und bestaunen den kaputten Maibaum.
7: Eda!
8: Wo ist denn der da reingekommen?
7: Wahnsinn! Was ist denn da passiert?
9: Oh, die Feuerwehr!
7: Scheiße, kommt's Hammer ab!
9: Nix da! Wir bleiben da! Schließlich haben doch wir den Baum zurückgebracht.
8: Wir? Spinnst du?
7: Der ist kaputt, was das Ärger gibt.
9: Ärger schon, aber der rentiert sich.
1: Denn am 1. Mai wird das ganze Dorf stolz sein, dass die Kinder den Baum zurückgebracht haben. Und während die drei am Unfallort auf die Feuerwehr warten, erreicht Eda mit dem Fahrrad den Nitzinger Hof und stapft wütend die Stufen zum Gartenhaus hoch. Er geht verärgert ins Bett. Doch am nächsten Morgen tut ihm der Streit mit dem Kobold fast schon wieder leid. Denn der ist in der Nacht nicht nach Hause gekommen, was Ida am leeren Bettchen bemerkt. Doch er hat keine Zeit, nach dem Pumuckl zu suchen, denn heute ist der 1. Mai und er muss zum Dorfplatz. Hier steht bereits der Maibaum und seine abgebrochene Spitze ist mit bunten Bändern geschmückt. Unten dreht sich das alte Kinderkarussell, das Ida mit seinen Kollegen repariert hat. Ohne den Pumuckl. Dabei wollte er doch als Erster damit fahren. Neben dem Maibaum spielt die Blaskapelle. Lustlos spielt Ida mit, denn der Streit mit dem Pumuckl liegt ihm auf der Seele. Der Kobold hat die Nacht im Hühnerstall verbracht und wird vom Hahn geweckt.
3: Also ich hab vielleicht einen Quatsch geträumt.
10: Dass die Ida gar nicht mehr zurück in unsere Werkstatt will.
3: Also das war vielleicht ein dummer Traum.
10: Was ist denn das für eine Musik? Wo kommt die denn her?
3: Das Maifest! Das Maifest!
1: Der Kobold läuft zum Festplatz und klettert auf das Dach eines Zuckerwattestands. Von hier oben kann er alles gut sehen.
3: Ui, das Chaos. Eine schön sich das dreht. Und es fährt ohne mich. Warum fährt es denn ohne mich? Ich wollte doch als Erstes damit fahren.
1: Jetzt beendet die Blaskapelle ihr Lied. Und unter dem Applaus der Zuschauer betritt Burgi die Bühne und tritt ans Mikrofon.
2: Liebe Meierhofener, herzlich willkommen zu unserem Maifest. Wie immer war es mir eine große Freude, auch heuer wieder den Maibaum stiften zu dürfen, der dieses Jahr auf ganz sonderbare Art und Weise, aber gerade noch rechtzeitig zu uns zurückgekehrt ist. Applaus für unseren Maibaum!
1: Das ganze Dorf jubelt Hanna, Kathi, Philipp und Tobi zu. Das kann der Pumuckl nicht verstehen.
3: So eine Gemeinheit. Das war doch ich. Das war alles ich.
2: Und nach langer, langer Zeit ist auch wieder unser altes Maibaumkarussell in Betrieb, das die Kinderherzen erfreut. Das haben wir vor allem einer Person zu verdanken. Viele, viele Jahre war er Teil unserer Dorfgemeinschaft und jetzt ist er endlich wieder da. Und liebe Meierhofener, ihr kennt mich, meinen Betrieb, meine Sorgen. Ihr wisst, ich suche seit Jahren einen Nachfolger und den habe ich jetzt endlich gefunden. Und wer ist es? Unser Flori Eder.
1: Das ganze Dorf sieht zu Eder, die auf seinem Stuhl unwohl ein Stückchen tiefer rutscht. Und oben auf dem Zuckerwattestand traut der Pumuckl seinen Ohren nicht.
2: Und weil der Flori hier zu uns gehört, als bei uns zu bleiben, weil wir ihn nämlich nicht mehr gehen lassen, unser Flori. Also zeigt ihm, dass er hier bleiben muss. Flori, Flori, Flori.
3: Er will hier bleiben. Das war gar kein dummer Traum. Mein armes Pumuckl-Leben.
1: Traurig springt der Kobold vom Zuckerwattestand und läuft zurück ins Gartenhaus. Hier klettert er auf den Küchentisch.
3: Ein paar Tage hat er gesagt. Nur ein paar Tage. Und jetzt will er für immer hier bleiben, aber nicht mit mir. Dann gehe ich eben allein zurück in unsere Werkstatt. Wollt ihr Eder noch bleiben, wo er will? Und dich brauche ich auch nicht mehr, du blödes Karussell.
1: Wütend schiebt er das Spielzeugkarussell vom Küchentisch auf den Boden.
3: Zerbrich du nur!
1: Unterdessen hat Burgi auf dem Festplatz Eder zu sich auf die Bühne geholt.
5: Ja, also gut. Liebe Burgi, vielen Dank für die netten Worte. Das Herrichten vom Karussell, das hat mir Spaß gemacht. Und vielen Dank für dein tolles Angebot, dein Nachfolger auf dem Nitzinghof zu werden. Das ist wirklich eine große Ehre für mich.
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5: Guten Abend gewünscht, hallihallo, schön, dass ihr hier mit dabei seid. Und hier bei mir im Studio stehen schon der Abendkakao und die knusprigen Sternkekse bereit. Ulk, der kleine Sternjunge, ist schon da. Gleich ist er hier auf Sendung. Vorher haben wir aber erstmal hier noch eine ganz, ganz wichtige Verabredung in unserem Badezimmer.
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0: Schatz.
1: Und Kinder, was macht ihr in der Pause?
2: Wir
3: okay.
2: Wir rennen.
3: Und der?
2: Der pennt. Power, Pause.
3: Und ihr?
2: Wir laufen.
3: Okay.
2: Wir rennen.
1: Und der?
2: Der pennt.

0: Ihnen.
1: Hallo liebe Ulki-Freunde, hier ist Yvonne mit der Sendung Ulk, der kleine Sternenjunge. Der ist aber noch gar nicht da. Ach, oh, da klingelt ja der X-Funker. Ach, das wird er bestimmt sein. Hallo, hallo Ulk, bist du's?
0: Hallo Lallo, hier ist Ulk, der kleine Sternenjunge. Ich grüße euch, liebe Ulki-Freunde und mein liebes Yvonnechen.
1: Ja, schön, dass du dich meldest, aber wo steckst du? Unsere Sendung hat angefangen.
0: Ach, der X-Bot, mein kugelrunder Roboter, der auch fliegen kann, der hat Muffy und mich, also unseren Hund und mich, begleitet auf einem Abendspaziergang.
1: Ach ja?
0: Ach, Muffy ist schon wieder in den Garten gegangen und wir sind auch schon wieder vor dem Studio.
1: Ja, dann wird es aber Zeit, dass ihr jetzt mal kommt. Die Ulki-Freunde warten auf euch.
2: X-Bot. X-Bot empfiehlt Rückkehr ins X-Raket. Ladestand kritisch.
0: X-Bot, kannst du nicht noch mit kurz ins Studio kommen? Du kannst doch auch mal an unserer Sendung mit teilnehmen.
2: X-Bot empfiehlt Rückkehr ins X-Raket. Ladestand kritisch.
1: Ulk, vielleicht solltest du darauf hören.
0: Ja, aber X-Bot, du kannst doch noch mal ganz kurz mitkommen, bitte. Nur mal ganz, ganz, ganz kurz.
2: X-Bot folgt Ulk.
0: Wunderbar. Komm, ihr Lieben, wir sind gleich im Studio, okay?
1: Na prima, dann sehen wir uns ja gleich.
0: Also ihr Lieben, bis gleich.

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0: Freunde, hier ist Yvonne. Wir warten jetzt auf Ulk und seinen X-Bot. Die wollten nämlich gleich im Sendestudio sein. Und
1: ja, da sind wir doch auch schon. Ja.
0: Da seid ihr.
1: Hallo, hier ist euch der kleine Sternjunge und der X-Bot, mein kugelrunder, schwebender Roboter.
0: Ja, hallo X-Bot.
2: Hallo Yvonne. X-Bot grüßt Yvonne.
0: Ja, das finde ich ja toll, dass der X-Bot heute mal dabei ist.
1: Ja, finde ich auch. Gigantogalactico cool. X-Bot, möchtest du den Ulki-Freunden auch mal Hallo sagen?
2: Selbstverständlich. X-Bot grüßt die Ulki-Freunde.
1: Ist ja cool, oder?
0: Das finde ich allerdings auch cool.
2: Achtung, Achtung. Ladestand kritisch. Empfehle dringend Rückkehr ins X-Raket.
1: Ach Mensch, X-Bot, jetzt warte doch noch kurz. Die Ulki-Freunde hören dich so selten.
2: Achtung, Achtung. Ladestand kritisch. Empfehle dringend Rückkehr ins X-Raket.
0: Ulki!
1: Oh, der X-Bot ist runtergefallen. Wie ein nasser Sack.
0: Oje, oje. Der sagt ja jetzt gar nichts mehr.
1: Nein, und sein blaues Gesicht sieht man auch nicht mehr. Sein Bildschirm ist ganz schwarz.
0: Aber Ulki, er hat doch vorhin die ganze Zeit was gesagt. Was hat er denn gesagt?
1: Er hat gesagt, Ladestand ist nicht gut oder so. Er will wieder zurück ins X-Raket.
0: Ja, Ulki, dann ist er wahrscheinlich komplett entladen.
1: Entladen? Du meinst wie ein Handy?
0: Ja.
1: Der Akku ist leer?
0: Der Akku ist leer und deswegen kann er nichts mehr sagen und auch nicht mehr fliegen.
1: Oh je, was machen wir denn jetzt?
0: Ulki, ich glaube, das ist jetzt nicht so schlimm. Pass auf.
1: X-Bot, ich kaputt.
0: Ach, Ulki, pass auf, ich habe eine Idee.
1: Ja, was denn?
0: Ich hole jetzt eine große Tasche, dann werden wir den X-Bot da vorsichtig reinlegen und dann gehen wir mal zusammen ins X-Raket, ja?
1: Okay, und du meinst, wenn wir ihn in seine Ladekuhle packen, dann ist er wieder ganz schnell wieder normal?
0: Ich glaube schon. Komm, wir probieren das jetzt, ja? Guck mal, hier habe ich eine Tasche.
1: Okay, komm. Meinst du, er passt da rein?
0: Ja, komm, wir probieren das jetzt mal aus.
1: Wir müssen ihn zusammen anheben, der ist ganz schön schwer.
0: Na komm. Und? So.
1: Okay, jetzt ganz vorsichtig anheben. Und ihr lieben Ulki-Freunde, wir bringen den X-Bot mal zurück ins X-Raket. Dort ist in der Wand seine Ladestation. Und wir hoffen, es geht ihm dann gleich wieder gut, okay?
0: Ja, das machen wir, Ulk. Komm.
1: Also, bis gleich.

0: Wir sind ja schon wieder auf Sendung.
1: Ja.
0: Hallo, Lalo.
1: Hallo, liebe Ulki-Freunde.
0: Hallo, liebe Ulki-Freunde. Ja, der X-Funker an meinem Raumanzuggürtel ist immer noch verbunden mit dem X-Funker im Studio. Und ihr hört... Oh, Yvonne, warte doch mal.
1: Das ist ganz schön schwer.
0: Ja, und ihr hört also alles, was hier passiert. Yvonne und ich, wir sind jetzt draußen, stehen schon vor dem X-Raket und tragen den X-Bot in einer großen Tüte, in einer großen Tasche. Und ja, der X-Bot ist vorhin einfach runtergefallen. Und er sagt überhaupt nichts mehr.
1: Ulki, ich glaube, das wird alles wieder. Jetzt werden wir den X-Bot mal in dein Wohnzimmer hochbringen und dann legen wir ihn erstmal in seine Ladestation und gucken mal, was passiert, okay?
0: Okay.
1: Jetzt sei also, nicht traurig, das machen wir erstmal. So,
0: okay. Komm, wir gehen erstmal ans X-Raket ran und dann öffnet sich die Tür automatisch.
1: So. Und jetzt steigen wir mal ein.
0: Geh du
1: so.
0: Mal vor, die Stufen hoch von der X-Raket-Tür. Ja. Okay.
1: Gib mal an, richtig so.
0: Der X-Bot ist echt schwer, muss ich sagen. Der muss noch ein bisschen abnehmen. So, holst du mal den Fahrstuhl, Yvonne?
1: Ich hol den Fahrstuhl.
0: Liebe Ulki-Freunde, wir sind hier in der untersten Etage meines X-Rakets. Ja, ihr wisst ja, was hier ist, nicht wahr? Richtig, mein Sternenstaublager, meine Muckibude, wo ich immer Sport mache. Und der Maschinenraum ist hier. Und in der Mitte befindet sich der gläserne Fahrstuhl.
1: Und in den steigen wir jetzt auch ein. Komm.
0: Okay.
1: So.
0: Du musst mal ein bisschen tragen, Yvonne. Ich trage den X-Bot ja ganz allein.
1: Jetzt komm. Also, ich drücke jetzt mal hier auf Wohnzimmer.
0: Und los geht's in die mittlere Etage, in mein Wohnzimmer. Mhm. So, steig du mal zuerst aus.
1: So, komm.
0: Nee. So.
1: Das ist aber wirklich schwer.
0: Ja, ich bin sehr froh, dass der sonst immer alleine fliegt, ne?
1: So, jetzt stell die Tasche mal auf den Boden.
0: Vorsichtig.
1: So, Ulki, jetzt müssen wir beide den X-Bot aus der Tasche holen und in seine Ladestation legen, ja?
0: Ja, die ist hier oben in der Wand. Die müssen wir ganz schön hochheben, Yvonne.
1: Ja, aber das geht ja nun mal nicht anders. Komm, so, jetzt hilf mal mit.
0: Liebe Ulki-Freunde, in der Wand meines Wohnzimmers, direkt neben dem Fahrstuhl, ist ein großes Loch. Das ist etwa so groß, wie der X-Bot rund ist. Mhm. Der X-Bot ist etwa so groß wie ein Fußball und da müssen wir ihn jetzt reinheben. Das ist seine Ladestation. Da liegt er immer drin und lädt auf, wie ein Handy. So.
1: Das ist sozusagen sein Bettchen, ne?
0: Ja.
1: So, also fass mal an und... So.
0: Hui.
1: Ja, jetzt ist er drin.
0: Ihr sagt aber immer noch nichts, der X-Bot.
1: Ja, Ulki, wir müssen wahrscheinlich ein bisschen warten.
0: Okay.
1: Ein Handy lädt sich ja auch nicht gleich auf.
0: Okay. Also warten wir.
1: Na, komm mal her. Sei nicht traurig. Komm mal.
0: Oh, guck mal, der X-Bot.
2: 1, 2, 3. Der Schlaf ist jetzt vorbei.
1: Hey, Ulki, guck mal, er sagt schon was.
0: Und man sieht jetzt wieder seine Augen und seinen Mund lächeln auf seinem Display, auf seinem schwarzen Display.
1: Na, das ist ja toll.
0: Oh.
1: Aber den lassen wir jetzt noch ein bisschen in seiner Ladestation, damit er sich voll aufladen kann.
0: Oh, selbstverständlich. X-Bot, wie geht's dir?
2: Hallo, lieber Ulk. Hallo, liebe Ulki-Freunde. Hallo, liebe Yvonne. Hier ist der X-Bot. X-Bot geht super. Ist noch ein bisschen müde. Aber Akku lädt weiter auf.
1: Ulk, jetzt bin ich aber froh.
0: Ja, ich auch. Yvonne, liebe Ulki-Freunde, ich bin ganz doll froh, dass es dem X-Bot wieder gut geht. Also das mache ich auf gar keinen Fall nochmal, dass wenn der X-Bot sagt, dass sein Ladestand kritisch ist, dann werde ich ihn sofort ins X-Raket zurückbringen und dann höre ich sofort auf ihn und dann darf er sofort auch in seine Ladestation in meinem Wohnzimmer.
1: Ja, das machst du.
0: Mhm. So, ihr Lieben, jetzt muss ich aber los zum Sterneputzen, damit die schön funkeln und den X-Bot, den lassen wir noch ein bisschen schlafen.
1: Ja, damit er in Ruhe aufladen kann. Und ich bin jetzt froh, dass alles gut ausgegangen ist und sagt den Ulki-Freunden gute Nacht.
0: Die wünsche ich euch auch und dem X-Bot auch, der schon schläft und langsam wach wird. Und hier noch ein Galaktikus. Hm?

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1: Habt ihr euch die Zähne geputzt? Und die Hände gewaschen und das Gesicht und die Ohren? Warum habt ihr keine Schlafanzüge an?

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0: Oh, ich schlaf auch.
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4: Hallöchen zusammen, einen wundertollen guten Abend gewünscht und damit hier gleich die Abenteuerzeit losgehen kann, noch einen kleinen Augenblick bitte. Links und noch rechts. Ja, und jetzt habe ich auch endlich meine Schlafanzughose an. Das heißt, jetzt können wir uns gemeinsam in dieser Stunde auf den Weg ins Traumschlummerland machen. Dort warten nämlich die tollsten Abenteuer zum Mitlauschen auf euch. Heldinnen und Helden unterwegs auf spannenden Missionen. Hobbydetektive, die knifflige Fälle lösen oder reisen durch die Geschichte der Menschheit und in ferne Länder. 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

0: Rantanplan spuckt einen Stein auf den Boden.
1: Wissen Sie, was das ist? Das ist ein kleiner Goldklumpen.
2: Unglaublich! Niemand hat hier je eine Goldader vermutet.
1: Tja, ausnahmsweise hat Rantanplan da mal keine Katastrophe verursacht. Dann sind Sie jetzt reich, Owald.
2: Sie haben mir Glück gebracht, Luke. Eine Goldmine. Jetzt kann ich mein Tierheim vergrößern, in der Stadt eine Stiftung gründen.
1: Sie haben jede Menge Ideale. Ich bin sicher, Sie finden eine gute Verwendung für Ihr Vermögen.
3: Herr Direktor, Lucky Luke steht vor dem Gefängnistor.
4: Ach, du Schreck, Rapman. Sagen Sie nicht, die Daltons sind ausgebrochen und wir haben es nicht einmal bemerkt?
3: Offensichtlich nicht.
4: Gibt's ein Problem, Luke?
1: Keineswegs. Ich bringe Ihnen nur jemanden.
4: Sieh an, Rantanplan. Den hatten wir ja ganz vergessen.
0: Luke erzählt dem Direktor von dem Goldklumpenfund in Kettle Gulch. Und die Geschichte spricht sich im eher ereignisarmen Knast schnell herum. In der Mittagspause gibt der Gefängniskoch die Geschichte an die Daltons weiter. Auch Tacos Cornseed, ein mexikanischer Mithäftling, sitzt mit am Tisch.
5: Sie haben also 2 Tonnen Gold auf der Bank liegen.
2: Das verdanke ich allein diesem großartigen Tier. Eigentlich sollte ich meine Stiftung nach ihm benennen.
0: Unterdessen wird Kettle Gulch von ein paar unbekannten Gestalten aufgesucht. Sie stoppen vor dem Tierschutzbüro. Und während sich die Bewohner des Städtchens noch wundern, weiß Tacos Cornseed genau, wen er vor sich hat. Tatsächlich schnellt in Birds Tierheim die Adoptionsquote seiner Schützlinge steil nach oben. Dank überzeugender Argumente seiner neuen Mitarbeiter. Tatsächlich ist das Eintreiben von Steuern Tacos neue Lieblingsbeschäftigung. Auch jetzt sitzt er vor dem Gefängnis in einem bequemen Lehnstuhl und lässt die Bewohner der Stadt nacheinander antreten, um die neu geschaffene Viehwertsteuer zu entrichten. Natürlich in bar und ausschließlich zu Tacos Gunsten. Das Geld stapelt sich bereits neben ihm, als Owhite Bird dazukommt.
2: Tacos?
5: Bird! Alles in Ordnung auf der Farm?
2: Ja, ja. Wie ich höre, haben Sie Lucky Luke verhaftet?
5: Ah, ja, ein echter Jammer. Ein wahrhaft großer Mann. Aber beim Tierschutz, er kann zwar schneller ziehen als ein Schatten, aber nicht drüber springen.
0: Im gestreckten Galopp reiten die beiden aus der Stadt. Doch Lukes Flucht wird schnell bemerkt und Tacos Cornseed und seine Desperados jagen ihm auf Pferden hinterher. Auch Owhite Bird reitet mit. Versteckt hinter 2 großen Felsen beobachten Lucky Luke und Jolly Jumper ihre Verfolger. Und nach einer Weile...
6: Sie reiten davon? Eine gute Gelegenheit, es ihnen gleich zu tun.
7: Wir können die Stadt nicht einem Schurken wie Tacos Cornseed überlassen. Warten wir auf den passenden Moment, um zuzuschlagen.
6: Vielleicht hätte ich doch lieber den Babysitter für Kälber gespielt.
8: Und jetzt geht's weiter.
0: Während Luke zunächst weiter in Deckung bleibt, kehren Tacos und die Desperados nach Veggie Town zurück. In der Stadt ist es auffallend ruhig. Aus Rücksicht auf sein Pferd ist Owhite Bird abgestiegen und führt es am Zügel durch die Hauptstraße. Da entdeckt er eine Feder vor sich auf dem Boden.
2: Oh, schaut nur diese herrliche Feder. Das ist keine heimische Vogelart. Die gehört eher zu einem
5: Comanchen!
0: Tatsächlich sitzen Kühner Adler und ein paar seiner Krieger auf ihren Pferden vor dem Tierschutzbüro und schauen ziemlich finster drein.
5: Was wollen diese Rostfratzen hier?
9: Wir werden unseren Skalp teuer verkaufen.
2: Wartet, ich rede mit Ihnen.
0: Nervös geht Owhite Bird auf den Häuptling zu.
2: Wir nicht verstehen, großer Häuptling. Wir dachten, Brüder Comanchen haben Kriegsbeil begraben.
10: Kann man hier Tiere adoptieren?
2: Ja.
0: Kühner Adler hebt seinen Sohn Flinker Lauch vom Pferd.
10: Mein Papus will einen kleinen Spielkameraden im Tipi.
2: Natürlich. Eine wunderbare Idee.
0: Nur zu gern führt Owhite Vater und Sohn ins Tierschutzbüro.
2: Immer herein. Was würde dir denn freuen?

0: Wir machen, Kleiner? Hm? Vielleicht eine Schildkröte oder eine Katze.
1: Ich will das.
0: Rantanplan? Oh, der ist leider nicht zu adoptieren. Er ist unser Maskottchen. Durch ihn wurde ich...
1: Das!
0: Tut mir aufrichtig leid.
2: Den Sohn des Häuptlings einen Hund verweigern? Die Bleichgesichter werden diese Kränkung bereuen.
3: Beleidigt verlassen Vater und Sohn das Büro und steigen draußen auf ihre Pferde.
2: Ihr seht uns bald wieder. Und dann herrscht Krieg.
3: Kaum haben die Comanchen die Stadt verlassen, wird Tacos wieder sauer.
4: Was sind Sie für ein Rindvieh, Bert? Warum haben Sie den Rantanplan nicht einfach gelassen?
0: Er hat den Wandel in dieser Stadt ermöglicht. Wir können das Maskottchen von Veggie Town doch nicht weggeben.
4: Ihretwegen haben wir einen Krieg mit den Comanchen am Hals. Gut. Wir müssen den Angriff abwehren. Die Männer bauen Barrikaden, die Frauen bereiten Munition vor.
5: Aber ohne uns.
4: Was?
5: Nicht mit mir. Von Comanchen war hier nie die Rede.
6: Ich bin zwar Vegetarier, will aber nicht die Radieschen von unten anknabbern.
4: Es sieht sich einer dieser Hasenfüße an. Bin ich der Einzige hier, der noch etwas Mumm in den Knochen hat?
0: Nein, Tacos. Wir kämpfen gemeinsam. Alle Frauen, Kinder und Kätzchen sollen in der Arche Zuflucht suchen.
4: Bravo, Bird. Und bringen Sie auch die Beute. Ich meine, die Steuern in Sicherheit. An die Arbeit! In Vegetown muss morgen niemand den Weg allen Fleisches gehen.
3: Eine lange angespannte Nacht beginnt für die Wachen an den Zugängen zur Stadt, aber auch für die Frauen und Kinder in den Räumen des Tierheims. Dagegen schlummert Lucky Luke in der Prärie tief und fest und wird erst im Morgengrauen geweckt.
7: Psst, Cowboy, da tut sich was.
8: Hä? Comanchenkrieger in voller Kriegsbemalung.
5: Was hat Bert nun wieder angestellt, um die gegen sich aufzubringen? Wenn wir nicht eingreifen, ist für Veggie Town der Kohl gegessen.
3: Luke schwingt sich in den Sattel, während die Comanchen bereits die Stadt erreichen. Comanchen stürmen mit Pferden in die Stadt und schießen ihre Pfeile ab. Die Bewohner ducken sich hinter ihre Barrikaden und laden ihre Gewehre durch. Doch bevor die Situation komplett eskaliert, kommt Lucky Luke im gestreckten Galopp dazu.
5: Halt! Sofort aufhören!
4: Lucky Luke, der Verräter hat sich mit denen verbündet.
0: Glauben Sie wirklich?
3: Entschlossen springt Luke aus dem Sattel und stoppt den Comanchen-Häuptling.
5: Kühner Adler, was fällt euch ein, die Stadt zu überfallen?
2: Die Bleichgesichter haben Flinker Lauch vor dem ganzen Stamm gedemütigt.
5: Hör mal, ihr seid zurzeit alle ziemlich dünnhäutig. Aber ich bin sicher, wir finden eine friedliche Lösung.
9: Entdeckung!
3: Die beiden springen hinter eine große Holzkiste. Luke, der seinen Colt schneller zieht als seinen Schatten, riskiert einen vorsichtigen Blick.
2: Friedliche Lösung? Wer schießt da auf uns?
5: Der gemeingefährliche Tacos Cornseed. Er ist ein echtes Problem.
3: Wie zur Bestätigung feuert Tacos gleich noch einmal. Oweit Bird, der im Tierheim hinter ihm Deckung sucht, ist das sehr unangenehm.
0: Tacos! Sehen Sie denn nicht, dass keiner mehr schießt?
4: Bird, laden Sie die Dollars und Goldnuggets auf die Pferde!
5: Ergib dich, Tacos! Du hast keine Chance!
4: Ha! Niemals!
3: Ausgerechnet jetzt läuft Rantanplan aus dem Tierheim, um die Lage zu peilen. Tacos Cornseed sieht seine Chance und nimmt ihn in den Schwitzkasten.
4: Lass mich gehen, oder ich puste dem Hund die Rübe weg.
5: Verdammt! Rantanplan ist zwar nicht der König der Tiere, aber es würde mir leid tun, wenn er wegen diesem Schurken ins Gras beißen müsste.
3: Mhm. Doch nicht nur Luke und Kühner Adler wollen den Hund nicht opfern. Auch Ovid Bird hat etwas dagegen und kommt aus dem Tierheim.
2: Tuckhorts, sind Sie verrückt? Sie wollen doch nicht auf einen Hund schießen.
4: Nein, du hast recht.
6: Charlie!
3: Luke springt aus der Deckung und läuft zu seinem besten Freund, der mitten auf der Straße auf dem Boden liegt.
6: Charlie! Gütiger Himmel, er atmet noch. Ein Tierarzt! Schnell!
2: Tuckhorts! Sie Schwein!
4: Schnauze! Scheint sich aus dem Staub zu machen!
3: Tacos Korn zieht Lestrantanplan los, springt auf sein Pferd und galoppiert aus der Stadt. Schnell ist er nur noch ein Punkt am Horizont. Inzwischen kümmert sich ein Tierarzt um Jolly Jumper und damit hat Luke Zeit, sich um den Gauner zu kümmern. Er zieht seinen Colt und zielt.
6: Luke, der ist zu weit weg, den trifft keiner mehr. Oha, getroffen? Sie haben Tacos vom Pferd geholt, Luke, alle Achtung!
2: Lucky Luke ist geschickt. Selbst auf 1,5 Meilen mit Tränen in den Augen ist er noch immer der beste Schütze im ganzen Westen.
3: Zum Glück fällt damit auch der Krieg mit den Comanchen aus. Die Bewohner geben ihrer Stadt den alten Namen wieder und 2 Wochen später ist Jolly Jumper auf dem Weg der Besserung und langweilt sich in seinem Stall bereits.
10: Jolly, du hast Besuch.
0: Ich bringe Karotten für unseren kleinen Patienten. Wie geht es unserem Wundertier heute?
10: Viel besser. Aber er braucht noch eine Weile Ruhe.
7: Hey, ich setze hier noch Schimmel an.
10: Na dann.
3: Tatsächlich kann Jolly Jumper schon wieder aufstehen. Luke ist gerührt und umarmt seinen besten Freund.
0: Vor allem wollte ich mich für alles entschuldigen. Ich wollte den Tieren helfen, aber ich bin wohl übers Ziel hinausgeschossen.
10: Sie sind ein Idealist, aber Sie sollten besser darauf achten, mit wem Sie sich einlassen.
0: Wie recht Sie haben. Kein Tier ist so grausam wie Tacos Cornseed. Manchmal bedauere ich, dass Sie ihm nur in die Schulter geschossen haben.
10: Zum Glück landet dieser Kojote für den Rest seiner Tage hinter Gittern. Das glaubt zumindest der Sheriff, der ihn ins Gefängnis zurückbringt. Ihn und Rantanplan.
0: Dort wird es ihm hoffentlich gut gehen. Oh, und Ihre Idee, Flinker Lauch den Papagei zu schenken, war übrigens ausgezeichnet. Wie man hört, ist der Kleine seitdem sehr viel ruhiger geworden.
3: Draußen treibt ein Cowboy eine Viehherde durch die Hauptstraße der Stadt. Luke, Jolly und O-White Bird gehen hinaus.
0: Es war naiv zu glauben, dass sich die Mentalität des Westens verändern könnte. Alle machen fröhlich weiter mit ihrem Stacheldraht und den Rodeos.
10: Ich weiß nicht. Kettle Gulch hat zwar seinen alten Namen wieder angenommen, Bird, aber dank ihm hat die Stadt jetzt ein anderes Gesicht. Die Menschen kümmern sich mehr um ihre Tiere.
0: Ach, da haben Sie recht. In Zukunft werde ich mich der Kindererziehung widmen. Es sind die zukünftigen Generationen, die unsere Gewohnheiten ändern können. Ich gebe eine bebilderte Zeitschrift heraus, in der Tierfiguren die Hauptrolle spielen.
10: Gute Idee. Sowas soll ja beliebt sein.
3: Wie immer sattelt Luke während der Unterhaltung sein Pferd.
0: Und Sie, Luke, reiten Sie wieder der untergehenden Sonne entgegen?
10: Wie ich sehe, kennen Sie mich langsam.
3: Luke schwingt sich in den Sattel.
4: Aua!
3: Und steigt sofort wieder ab.
6: Oh, verzeih, Jolly. Die Macht der Gewohnheit. Wir lassen es vorläufig noch langsam angehen.
3: Diesmal geht Luke also zu Fuß und führt seinen Freund am Zügel aus der Stadt, der untergehenden Sonne.

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7: Hallo, liebe Hörspielfreunde. Hier bin ich wieder, der Jens von der Hörspielfabrik. Das folgende Hörspiel entstand mit 3 Kindern aus einem Hörspielkurs. Was ist bisher passiert? Die Geschwister Tim, Luna und Leo haben in einem Wald ein altes Buch gefunden. Die 3 stellen fest, dass dieses Buch in eine andere Welt führt, in das Reich Caladria, in dem sehr merkwürdige Wesen leben. Doch Caladria ist bedroht. Die schwarze Elfe Lavag, so genannt, weil sie immer schwarze Kleider trägt, will die alleinige Herrin über Caladria werden. Die Elfenkönigin Chimira glaubt, mit ihrem Freund, dem Erzmagier Nikolai, Hilfe aus der Welt der Menschen zu bekommen.
8: Das ist der Zugang.
9: Das Portal ist das Buch.
7: Als Luna in das Buch gezogen wird, entscheiden sich Tim und Leo, ihr zu folgen. Sie landen in einem Gewölbe im Elfenpalast. Von dort führt sie eine Treppe ins Freie. Der ganze Palast ist zerstört und sie glauben, zu spät zu kommen. Doch als sie plötzlich einem Zwerg namens Galligat gegenüberstehen, ändert sich alles. Nachdem in Leos Händen das magische Schwert von Caladria zu leuchten beginnt, ist Galligat davon überzeugt, dass die 3 die Retter von Caladria sind. Und als er Luna sieht, fällt er sogar auf die Knie.
9: Eure Hoheit, Königin Chimira der Elfen, ich wusste nicht, dass ihr wieder zurück seid. Verzeiht mir.
8: Steh auf, Galligat. Ich bin nicht Chimira.
9: Aber ihr seht, ihr kommt aus der anderen Welt. Ihr seid Menschen, oder?
7: Gemeinsam versuchen sie, den Kampf gegen Lavag aufzunehmen und die Elfenkönigin Chimira und Erzmagier Nikolai aus der Gefangenschaft zu befreien. Doch sie müssen auf der Hut sein, denn Lavag hat überall ihre Spione und Wächter im Land verstreut. Der Zwerg Galligat schickt mit Hilfe einer Postschnecke eine Nachricht an einige Wesen Caladrias.
9: Das ist eine Postschnecke.
8: Postschnecke?
9: Ja, eine Postschnecke. Man sagt ihr eine Nachricht und sie bringt sie zum Empfänger. Kennt ihr sowas nicht?
10: Nicht direkt.
9: Menschen, ich gebe der Schnecke jetzt die Nachricht.
10: Wo ist sie hin?
9: Sie hat sich einen Zeittunnel gegraben und ist gestern bei den Riesen angekommen. Die leiten die Nachricht dann weiter an die Nachtelben und so weiter und so weiter.
10: Irgendwie kann ich das nicht wirklich glauben.
9: Hör auf zu zweifeln, du Ochse. Zweifel ist die Macht des Bösen.
7: Gemeinsam machen sie sich nun auf den Weg zum Mondsee des gefallenen Ritters. Dort wollen sie die anderen Wesen aus Caladria treffen, um mit ihnen gemeinsam gegen Lavag zu kämpfen. Riesen, Hornhufer und Grünfelser beraten, was zu tun ist, als aus dem Mondsee ein riesiges Wesen aus Wasser auftaucht. Vara, die Göttin des Wassers, öffnet ein Wassertor und bringt Tim, Luna, Leo und Galligat direkt in das Schloss Lavags. Aber hört selbst, hier ist der 4. und letzte Teil von Das geheimnisvolle Buch.
9: Ich wusste es, ein mieser Trick von Lavag.
11: Nein, Galligat. Die Grünfelser, Riesen und Nachtelben verteidigen euren Weg. Lavarg hat euer Lager von Gorloks umstellen lassen.
9: Gorloks?
12: Was sind Gorloks?
9: Schattenwesen. Böse. Unsichtbar. Bei Gomla. Das wird ein furchtbarer Kampf.
11: Schnell, ihr seid da.
13: Wir entstiegen einem Brunnen. Mitten im Palast der schwarzen Elfe. Es war noch Nacht und so konnten wir uns unbemerkt über den Palasthof schleichen.
10: Da oben, Fackeln.
9: Das sind die Posten. Wir müssen in das Haupthaus da vorne. Dort oben sind Lavags Gemächer.
14: Woher weißt du das?
9: Fast alle Überlebenden aus Galadriel wissen das. Hier mussten wir einen Eid schwören.
10: Was für ein
8: Eid?
13: Wir sahen aus dem Haupthaus eine Eskorte von Wächtern über den Hof marschieren. Die Tore des Haupthauses standen jetzt offen.
9: Die Wachablösung.
13: So schnell wir konnten, schlichen wir zum Eingang und versteckten uns hinter ein paar großen Körben. Die Körbe waren voller weißer Kaninchen.
8: Was jetzt?
9: Wenn beide Eskorten mit der Übergabe beschäftigt sind, müssen wir rein.
13: Wir sahen, wie die beiden Eskorten sich einen großen Speer mit dem Wappen von Lavarque übergaben. Das war unsere Chance.
10: Wir sind drin. Ich fass es nicht.
8: Los, die Treppe darauf.
9: Gut, geht ihr hoch zu Lavarque. Tim und ich suchen nach Chimera und Nikolai.
13: Okay, meinetwegen.
9: Nur schade, dass ich nicht ihr Gesicht sehen kann, wenn sie euch sieht, Hoheit, entschuldigte Luna. Kommt, Tim. Ich vermute, wir müssen in die Tiefen dieses Schlosses.
13: Leo und Luna waren ein bisschen überrascht, dass wir uns nun trennten. Aber es blieb uns nicht viel Zeit, Chimera zu finden. Und der Überraschungseffekt für Lavarque würde auch nicht ewig dauern. Galligat hatte eine echte Spürnase für Verliese. Was mich allerdings ein bisschen beunruhigte, war, dass in den Gängen des Verlieses überhaupt keine Wachen postiert waren. Galligat, warum gibt's hier keine Wachen?
9: Das ist Lavarques Palast. Wir wären nie bis hierher gekommen, wenn uns Vara nicht geholfen hätte. Lavarque fühlt sich hier absolut sicher.
13: Ganz schön naiv, oder?
9: Da! Das ist eine verborgene Tür.
13: Wo? Wir standen vor einer Wand und nichts deutete auf eine Tür hin. Aber Zwerge sind Meister in der Pfortentarnung. Und so war es für Galligat ein leichtes, diese Tür zu entdecken.
8: Ich habe keine Peilung mehr, wo wir sind. Glaubst du, dahinter ist Chimera gefangen?
9: Ganz bestimmt. Das ist ein Schlagtor. Wir können es nicht von hier öffnen.
8: Ich verstehe nicht, wie?
9: Es wird uns erschlagen, wenn wir es von hier probieren. Wir müssen zurück. Hast du deinen Sprunger dabei?
8: Ja, aber,
9: Gut, merk dir diesen oberen Stein hier. Siehst du, da oben?

0: Galligat deutete auf einen kleinen Stein im Mauerwerk. Dann liefen wir um ein paar Ecken den Gang wieder zurück.
1: So von hier aus dürfte es klappen. Konzentriere dich auf den Stein, den ich dir gezeigt habe, und wirf dann dein Sponger.
0: Aber ich kann doch nicht um die Ecken werfen, oder?
1: Wieso denn nicht? Er fliegt doch von allein. Immer diese Zweifel. Los jetzt, konzentrier dich.
0: Es war echt verrückt. Ich warf meinen Sponger, der flog um die Ecke. Total irre. Wir hörten, wie er an die Wand schlug. Dann ein lauter Rums und eine Staubwolke zog durch die Gegend. Während ich und Galligat uns durch den Staub kämpften, schlichen sich Luna und Leo die Treppen hoch bis an das Gemach von Lavark. Von drinnen waren Stimmen zu hören.
2: Aber eure Hoheit, sie waren verschwunden.
3: Ihr Versager, wo sind diese Fremden? Lassen sich von ein paar Riesen und Nachtelben in die Flucht schlagen. Ich will sie hier haben, auf der Stelle. Und tretet mir in meinem Spiegel nicht mehr ohne sie entgegen. Dorlokan!
4: Sie ist allein.
5: Luna, und was, wenn nicht?
4: Ich bin mir sicher.
5: Luna, ich...
4: Ich dich auch, Leo. Wir schaffen das, bestimmt. Hast du dein Schwert bereit?
5: Ja.
3: Wer wagt es, mich in meinem Gemach zu stören?
6: Chimera! Wie? Wachen! Wie bist du? Weg! Verschwinde!
4: Deine Zeit ist vorüber, Lavak.
6: Nein! Verschone mich! Es waren die Gorloks! Sie haben mich gezwungen! Gute Chimera! Ihr werdet doch... Wer ist der Junge?
4: Das ist Leo. Ein Mensch aus dem anderen Reich.
6: Mensch! Du hast dich irgendwie verändert, Chimera! Lass uns schauen, ob deine Kräfte noch dieselben sind!
4: Lavak, begreif es doch endlich. Deine Zeit ist vorbei. Endgültig.
6: Nein! Das wird sie nicht sein! Mein Ende? Niemals! Und nun zu dir, Menschenjunge! Nimm das!
5: Luna, was ist mit dir?
6: Au. Luna? Was redest du da? Ach, ich verstehe!
5: Das ist das magische Schwert von Caladria. Es wird dich besiegen. Ich werde dich besiegen.
0: Galligat und ich waren durch den Staub an der verborgenen Tür angelangt. An einem runden Tisch saßen wie versteinert Chimera und Erzmagier Nikolai. Auf dem Tisch lagen ein Zepter und ein Holzstab.
1: So, nimm den Zauberstab, Tim, und leg ihn Nikolai in die Hand, wenn ich jetzt sage. Alles klar?
0: Okay, alles klar. Galligat nahm das Zepter.
1: Gut, jetzt.
0: Als wir den beiden gleichzeitig die Dinge in die Hände legten, wurden wir zu Boden geschleudert. Und ein Licht, so hell wie 1000 Sonnen, erstrahlte. Das war Wahnsinn. Als ich meine Augen wieder öffnen konnte, standen Chimera und Erzmagier Nikolai vor uns.
7: Ich habe euch erwartet, Galligat, und auch dich, Menschenkind.
8: Hoheit, ich glaube, wir sollten uns beeilen.
7: Ihr habt recht. Kommt, meine Retter.
0: Als wir oben an dem Gemach von Lavak ankamen, sah ich Luna leblos am Boden liegen. Und Leo rannte gerade wie ein Verrückter mit erhobenem Schwert auf Lavak zu.
9: Was hast du mit meiner Schwester getan? Du Bestie! Ich mach dich fertig!
6: Wie amüsant!

0: Sagte ich nicht? Wo? Was? Wer?
1: Du kannst dir gar nicht vorstellen, wie lange ich auf diesen Moment gewartet habe.
0: Nein! Eine List, ihr Menschenpack! Ich werde...
2: Es reicht, Lavak. Fangurius

0: Ein Wirbelsturm umhüllte Lavark und ihr Zauberstab flog direkt in Chimeras Hände. Luna kam zu sich und erhob sich langsam. Dann standen sich Chimera und Luna zum ersten Mal gegenüber. Sie schauten sich lange an. Und Leo und ich staunten nicht schlecht, wie ähnlich sich beide sahen.
1: Luna Menschenkind, ich möchte dir und deinen Menschenbrüdern im Namen aller Wesen von Caladria danken.
2: Dem kann ich mich nur anschließen.
0: Was dann folgte, ist nicht einfach zu erzählen. Wir wurden auf Reiseschnecken zum Elfenpalast gebracht. Das ganze Land erblühte in neuer Pracht. Von überall kamen die merkwürdigsten Wesen, um mit uns den Sieg über Lavark zu feiern. Der Elfenpalast war nicht wiederzuerkennen. Und Galligat wurde ausgezeichnet. Viele Zwerge erschienen, von denen Galligat dachte, sie seien vor langer Zeit abgestorben. So viele fröhliche Gesichter. Und überall, wo wir liefen, verbeugte man sich vor uns. Wir kamen uns vor wie Superstars. Dann kam der Abschied. Denn so sehr es uns in Caladria gefiel, wir mussten in unsere Welt zurück.
1: Ihr drei, es ist soweit. Ihr müsst jetzt gehen. Nur in einer Welt bleiben zu wollen, würde das Portal für immer verschließen.
3: Och, können wir nicht noch ein Weilchen bleiben? Was sollen wir denn bloß erzählen, wo wir waren und so?
1: Leo, zweifle nicht.
4: Na, er wird das, glaube ich, nie lernen. Ha!
1: Manches braucht eben seine Zeit, Galligat. Luna, du bist mir wie eine Schwester geworden. Hütet das Portal und besucht uns bald wieder. Ihr seid immer willkommen in Caladria.
5: Was ist mit Lavark? Kann sie wieder zurückkommen?
1: Nein, das ist vorbei. Die Kraft wurde ihr genommen. Nikolai hat sie, sagen wir,
2: der rechtmäßigen Besitzerin zurückgegeben.
0: Wir wurden zu dem Buch im Elfengewölbe gebracht. Leo ging zuerst, dann ich und Luna zum Schluss. Da saßen wir. Zu dritt in unserem Keller. Irgendwie kam uns das alles vor wie ein Traum. Aber aus dem Buch sahen wir Nikolai, Galligat und Chimera uns zuwinken. Das war echt.
3: Und was machen wir jetzt?
5: Wie spät ist es?
3: Welcher Tag wäre wohl die bessere Frage?
6: Kinder, aufstehen, Frühstück ist fertig.
7: Mama, Frühstück?
0: Mama, ist das schön, dich wiederzusehen.
5: Mama, schön, dass du da bist.
8: Was ist denn mit euch los? Wo sollte ich denn sein? Habt ihr schlecht geschlafen?
3: Ja, so kann man es auch nennen.
9: Das war Das geheimnisvolle Buch. Ein Hörspiel von Lulu und Maxim Quielitz, Sebastian Borsch und Jens-Uwe Bartholomäus. Die Rollen und ihre Sprecher. Luna und Elfenkönigin Chimera, Lulu Quielitz. Tim und Erzähler, Maxim Quielitz. Leo und Erzmagier Nikolai, Sebastian Borsch. Vara, die Göttin des Wassers und Lavark, Andrea Held. Mutter, Susanne Krompholz. Soldat von Chimera, Offizier von Lavark und Felsor der Grünfelser, Lothar Krompholz. Soldat von Lavark und Riese Bohm, Günther Borsch. Zweiter Soldat von Lavark, Bernd Krumrei. Hauptmann von Chimera und Zwerg Galligat, Jens-Uwe Bartholomäus. Produktion, Regie, Musik und Dramaturgie, Jens-Uwe Bartholomäus. Die Hörspielfabrik 2011.

0: Das war der vierte und letzte Teil von Das geheimnisvolle Buch. Ich bin der Jens von der Hörspielfabrik und bis zum nächsten Mal hier bei Radio Teddy verbleibe ich mit herzlichen Grüßen.
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0: Ist doch klar.
1: Was bisher geschah?
2: Conny und das Fußballcamp.
3: Wer von euch spielt gerne Fußball?
4: Ich, oh ja, ich
3: prima.
5: Und ich auch.
6: Aber nur ganz selten.
7: Spinnst du? Nimm die Hand runter. Wieso meldest du dich?
3: Wir fahren nächste Woche in dein Fußballcamp. Ganz kurzfristig ist dort ein Platz frei geworden und eure Eltern haben alle zugestimmt.
6: Ein richtiges Fußballcamp.
7: Fußballcamp? Ich will Pony reiten.
2: Jetzt wird trainiert. Sie üben Pässe. Immer zu zweit schießen sie den Ball hin und her.
7: Spiel rüber.
6: Super, es hat geklappt.
2: Mit den kurzen Pässen klappt es bei Conny und Anna schließlich schon ganz gut. Aber je weiter sie auseinandergehen, desto schwieriger wird es.
6: Oh Mann, zu weit.
7: Oh Mann, schon wieder.
2: Und statt den Ball hin und her zu spielen, laufen sie dem Ball irgendwann nur noch nach, weil der immer ganz woanders landet als gewollt. Zur Pause werden alle Bälle wieder ins Netz gelegt. Und nach der Pause liegen da plötzlich zwischen all den anderen Bällen ein rosarot angepinselter Fußball. Die Farbe ist fast noch frisch.
8: Wer war das?
9: Das waren wir.
8: Und wieso?
9: Naja, wir Jungs spielen in der Pause doch immer noch etwas Fußball und die Mädchen ja jetzt auch.
10: Ja, wir haben unsere eigene Mannschaft. Also wenn schon, dann Frauschaft.
9: Gut, dann eben Frauschaft. Und da dachten wir, die Mädchen brauchen ihren eigenen Ball. Einen echten Mädchenfußball in rosa.
11: Wir hatten bloß keine rosa Glitzersternchen mehr.
8: Sehr witzig. Ihr bringt mich da auf eine Idee. Heute Nachmittag spielen die Jungs und die Mädchen mal getrennt.
12: Ja,
13: oh ja,
12: super.
8: Und mit diesem hübschen rosaroten Ball, damit spielen die Jungs. Hier. Viel Spaß.
7: Ach, eigentlich schade. Der Ball hätte so gut zu meinen pinken Schuhen gepasst.
2: Für das große Finale am Sonntag, zu dem auch die Eltern eingeladen sind, stellen Frau Blonka und Herr Wenker jetzt nach dem letzten Training eine endgültige Teamliste auf. Alle Jungs und Mädchen werden nach ihren spielerischen Fähigkeiten beurteilt, die Frau Blonka und Herr Wenker in den letzten Tagen gesammelt haben, und die werden auf die entsprechenden Teams verteilt. So werden am Sonntag alle Teams gegeneinander spielen, bis nur noch die besten drei übrig sind. Und endlich kommen Frau Blonka und Herr Wenker auf den Trainingsplatz zurück.
14: Wir haben versucht, die alten Teams nicht völlig auseinanderzureißen. Alle werden neue, aber auch vertraute Spieler und Spielerinnen im Team haben.
2: Conny freut sich, als sie die Aufstellung für das Team einsieht. Es spielen Serafina, Conny, Malik, Torben und Nora.
6: Oh, toll, wir spielen wieder zusammen. Super.
10: Ja, high five.
2: Gerade will Conny mit Serafina abklatschen, da schlägt stattdessen Malik ein.
15: Ja, das finde ich auch total toll.
2: Vor dem Abendessen schaut Conny noch schnell nach ihrem Trikot. Die Sonne hat leider nur wenig geholfen. Also geht Conny mit Billy und Anna nach dem Essen noch einmal in den Waschraum und versucht, den Fleck herauszuwaschen.
7: Und? Geht's weg, Conny?
6: Funktioniert?
7: Mist! Ich scheue und rubble hier rum und nichts passiert. Ganz geht der Fleck nicht mehr weg.
10: Diese blöde Xenia!
7: Was hat die nur gegen mich?
10: Ich glaube, das ist wegen Malik.
7: Wegen Malik? Wieso?
10: Weil er beim Essen nicht neben Xenia sitzt, sondern neben dir.
7: Wir sitzen zusammen, weil wir in einem Team sind. Das ist alles. Und wenn der Platz neben Serafina frei gewesen wäre, hätte er sich dorthin gesetzt.
10: Da bin ich mir nicht ganz so sicher.
7: Wie seid ihr denn drauf?
10: Wir haben nur beobachtet. Und Beobachtung ist die Grundlage der Wissenschaft.
7: So ein Quatsch.
2: Als es dämmert, macht Herr Wenke ein Lagerfeuer. Beide Klassen sitzen zusammen.
14: Frau Reisig und ich können euch mit einer großen Portion Marshmallows überraschen, die ihr grillen könnt.
6: Auch nicht schlecht.
1: Und jetzt geht's weiter.
2: Marshmallows, das wollen natürlich alle. Schnell sind die Stöcke verteilt und die ersten Marshmallows aufgespießt. Über den Feuer werden sie größer und größer. Billy probiert als Erste.
7: Der sieht doch schon gut aus.
2: Conny ist fast fertig, als Xenia ihren Spieß so gegen den von Conny schlägt, dass Connys Marshmallow im Feuer landet.
7: Hey, was soll das?
10: Ups, Entschuldigung. Lecker.
2: Conny atmet tief durch. Xenia ist es einfach nicht wert, dass sie sich von ihr den Abend vermiesen lässt. Conny macht sich in aller Ruhe ein neues Marshmallow. Vorsichtig dreht sie den Spieß, damit es von allen Seiten schön durch und fluffig wird.
7: Fertig. Nur noch pusten, damit es ein bisschen abkühlt.
0: Oh, dein Marshmallow sieht hervorragend aus. Der gehört mir.
7: Lecker.
15: Xenia, du machst Conny sofort zwei neue Marshmallows.
0: Ich? Ich denk ja gar nicht daran, Malik.
15: Doch, du machst das.
2: Xenia beißt sich auf die Lippen. Dann steckt sie zwei Marshmallows auf ihren Spieß. Die fertigen Marshmallows reicht sie nicht etwa Conny, sondern Malik.
0: Hier.
15: Danke. Hier, Conny, deine Marshmallows.
7: Danke, Malik. Aber ich esse lieber meine. Das nächste ist eh gerade fertig.
15: Können wir nicht tauschen? Zwei gegen das eine von dir. Bitte.
7: Nee, Malik. Mein Marshmallow ist bestimmt 1000-mal besser als Xenias.
15: Das könnte sein. Warte mal. Dann teilen wir eben.
7: Einverstanden, Malik.
15: Hier.
2: Und während Conny das Marshmallow nimmt und Malik ihres gibt, schaut Xenia, als habe sie in eine saure Zitrone gebissen. Am nächsten Tag wird nach dem Aufwärmen vor allem gespielt. Als Vorbereitung für das große Turnier morgen.
8: Kinder, heute habt ihr die gute Gelegenheit, als Team zusammenzuwachsen.
2: Das ist gar nicht so einfach, wenn man einen Torben im Team hat. Der rennt, sobald er den Ball hat, im Alleingang zum Tor. Auch wenn andere viel besser stehen. Das fällt nicht nur Conny auf. In der Pause spricht Serafina ihn an.
12: Du bist hier nicht allein auf dem Platz, Torben.
15: Ja, genau. Gib doch mal ab. Dann machen wir garantiert auch mehr Tore. Ja, aber wenn ich schon mal den Ball hab...
12: Dann behältst du ihn auch. Voll die Fußballlogik.
15: Ja, klar doch.
12: Das war ironisch, du Dödel.
15: Ach so.
7: Wir wollen alle mal den Ball. Allein deswegen ist es cool, hin und her zu spielen. Außerdem sehen die Gegner auch, was du machst und gehen alle auf dich, wenn du den Ball hast.
15: Mhm. Und am Ende gibt es so eher ein Tor für die als für uns.
9: Gut, okay. Ich denk dran.
2: Naja, so richtig gut klappt es nach der Pause auch noch nicht. Aber immerhin besser als vorher. Malik spielt ganz anders. Er scheint immer den Überblick zu haben und spielt diejenigen an, die die beste Position haben. Genauso versucht Conny es dann auch. Aber gleichzeitig auf den Ball, auf das gegnerische und auf das eigene Team zu achten, ist gar nicht so leicht. Als Conny gerade losrennt, um sich den Ball zu holen, stolpert sie über ein Bein. Sie und Ella purzeln zu Boden.
6: Es tut so weh.
8: Da ist man mal kurz auf dem Nebenplatz und schon geht hier das Theater los. Was ist passiert?
6: Conny hat mir ein Bein gestellt.
7: Wer hat hier wem ein Bein gestellt?
6: Du mir.
7: Nein, du mir.
8: Warte, Ella, ich helf dir hoch.
7: Dankeschön.
8: Und, geht's wieder?
6: Ja, ich glaube ja.
8: Wer hat es gesehen?
6: Ich?
15: Ich auch. Es war ganz klar Ella.
6: Gar nicht. Die lügen doch.
8: Und von der Gegenseite, wer hat da was gesehen?
2: Niemand meldet sich. Obwohl Conny ganz sicher ist, dass wenigstens Wiebke es mitbekommen haben müsste. Aber die hält natürlich zu ihrer Klassenkameradin.
14: Los, kommt, spielt weiter. Na,
8: und das Foul?
14: Aussage gegen Aussage.
8: Oh, also gut. Egal, wer es war. Hier stellt keiner dem anderen mehr ein Bein. Verstanden?
9: Es muss keine heißen. Das waren die Mädchen.
2: Frau Blonka ignoriert den Einwand. Sie pfeift das Spiel wieder an und bleibt am Rande des Spielfeldes stehen. Conny lässt sie dabei nicht aus den Augen. Nach dem Seitenwechsel passiert es. Conny rast zum Ball. Von der anderen Seite her kommt Wiebke. Conny rennt noch schneller, um den Ball als erstes zu bekommen. Doch als sie im Lauf ausholt, um mit Schwung den Ball zu spielen, rutscht sie aus genau in Wiebke hinein.
8: Und da das nicht dein erstes Foul war, bekommst du jetzt die gelbe Karte. Noch sowas, Conny, dann bekommst du die rote Karte und wirst für den Rest des Turniers gesperrt.
7: Aber ich bin ausgerutscht.
8: Erzähl mir nicht, dass das ein Versehen war.
7: Doch,
12: Ich hab's gesehen. Wegen der Schuhe. Conny hat ja nur ganz normale Turnschuhe, ohne Stollen.
8: Also ich bin hier die Schiedsrichterin. Und was ich gesehen habe, habe ich gesehen. Und ich kann mir auch schon denken, wer da vorhin wem das Bein gestellt hat. Och Mensch, hast du dir wehgetan, Wiebke?
10: Ja.
2: Wiebke nickt. Dass auch Conny sich wehgetan hat, scheint Frau Plonker nicht zu interessieren. Bevor sie weiterspielen, dreht sie sich noch einmal zu Conny um.
8: Wir sind hier nicht beim Rugby, Conny. Lass meine Mädchen in Ruhe.
2: Conny hat kein bisschen Lust mehr auf Fußball. Trotzdem reißt sie sich zusammen. Es sind nur noch 5 Minuten bis Spielende. Aber jedes Mal, wenn Conny zum Ball rennt, hat sie das Gefühl, die anderen weichen ihr aus. So, als ob sie gefährlich wäre. Dadurch kommt sie zwar leichter an den Ball und ihr Team gewinnt, doch richtig darüber freuen kann sich Conny nicht. Im nächsten Team, gegen das Connys Team gleich spielen wird, sind Anna und noch 2 aus Connys Klasse. Alex und Salim, der steht im Tor. Und dann noch Livia aus Maliks Klasse. Und ausgerechnet Xenia. Die rennt ganz dicht an Conny vorbei, als sie aufs Spielfeld läuft.
13: Ich mach dich fertig.
12: Du hast mir gerade noch gefehlt.
2: Nach dem Anpfiff läuft erst einmal alles glatt. Nora ergattert den Ball, spielt ihn zu Conny, die passt zu Torben, der mal wieder alleine zum Tor pest und schießt. Der Ball knallt gegen den Pfosten.
12: Oh Mann, oh Mann. Trotzdem, das war gar nicht mal so schlecht.
2: Salim ist erleichtert, dass der Pfosten ihm die Arbeit abgenommen hat. Im hohen Bogen schießt er den Ball zurück aufs Spielfeld. Conny rennt los, gibt alles. Sie kann ihn kriegen. Doch mitten im Lauf grätscht Xenia in sie hinein. Beide Mädchen fallen und überschlagen sich. Connys Lippe blutet und alle Knochen tun ihr weh. Benommen setzt sie sich auf. Xenia liegt noch am Boden.
10: Mein Fuß! Mein Fuß!
2: Alle stehen fassungslos um die beiden Mädchen herum. Frau Plonker kommt angerannt. Sie ist nur einen Moment nicht bei der Sache gewesen, weil Ella sie um ein Pflaster gebeten hatte. Und nun das.
10: Aua!
8: Schon wieder? Conny, jetzt reicht's!
10: Frau Plonker!
8: Dies hier ist die rote Karte. Und die ist nicht nur rot, die ist dunkelrot. Du gehst sofort vom Platz.
12: Aber ich hab gar nichts gemacht. Das war Xenia.
8: Das ist ja wohl der Gipfel der Unverschämtheit.
12: Die ist mit voller Absicht in mich hineingegrätscht.
8: Du kannst deine Sachen packen. Du hast im Fußballcamp nichts mehr verloren. Wir werden deinen Eltern Bescheid geben, dass sie dich hier abholen sollen.
12: Was?
8: Das hättest du dir früher überlegen sollen. Und nicht, dass du denkst, damit wäre es getan. Das hier wird ein Nachspiel haben. Darauf kannst du dich verlassen.
10: Aber es war wirklich Xenia.
16: Das tut so weh.
8: Du packst sofort deine Sachen, Conny. Xenia, mein armes Mädchen. Ist ja gut.
12: Ich war das nicht.
10: Oh Mann, das ist nicht fair.
12: Conny macht sowas nicht.
10: Nie und nimmer.
8: Nett, dass ihr Conny helfen wollt. Doch für mich ist die Sache klar.
10: Aber so war es nicht.
2: Conny rennt zum Gruppenhaus.
10: Conny!
2: Billy und Anna wollen hinterher. Aber Frau Plonker pfeift mit ihrer Trillerpfeife.
8: Hier geblieben, sonst gibt's für euch auch gleich die rote Karte.

0: Tränen laufen über Connys Wangen, während sie ihre Sachen in die Reisetasche stopft. Xenia und ihre Freundin Ella haben es auf sie abgesehen. Und diese blöde Frau Blonka glaubt natürlich nur ihren Schülerinnen.
1: Das ist sowas von unfair. Und jetzt muss ich als Einzige nach Hause. Obwohl, in so einem blöden Camp will ich auch gar nicht bleiben. Aber zu Hause sitzen, während alle anderen hier sind? Und das völlig zu Unrecht. Nee, das will ich auch nicht.
0: Es klopft an der Tür. Schnell wischt Conny sich übers Gesicht.
1: Ja?
2: Hallo, Conny.
0: Frau Reisig schaut Conny groß an. Und es ist, als ob ihr Blick einen großen Wasserhahn aufgedreht hätte. Auch wenn Conny es nicht will, strömen ihr die Tränen jetzt nur so über das Gesicht.
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4: Mit Alexander Kanja. Hallo zusammen und das sind die wichtigsten Meldungen des Tages. Bei strahlendem Sonnenschein haben viele Familien in den vergangenen Tagen angebadet. Die Wasserqualität kann sich an den allermeisten Badeseen auch wirklich sehen lassen. Am sichersten sind natürlich die Badestellen, wo auch Rettungshelfer das Geschehen beobachten, zum Beispiel von der Deutschen Lebensrettungsgesellschaft DLRG. Und es gibt auch viele Kinder und Jugendliche, die einen Rettungsschwimmer machen, um im Notfall helfen zu können, sagt DLRG-Präsidentin Ute Vogt.
5: Wir haben einen großen Zulauf an Kindern, die gerne nach ihrem Schwimmabzeichen auch weitermachen und den Juniorretter oder die Juniorretterin ablegen. Und das ist für uns natürlich die Zukunft, dass diese Kinder dabei bleiben und Rettungsschwimmerinnen und Rettungsschwimmer werden.
4: Weitere Infos zum Thema Rettungsschwimmer und zu den Schwimmabzeichen im Allgemeinen gibt es auf dlrg.de. Wenn ein Mann Papa wird, verändert sich nicht nur sein Leben, sondern auch sein Gehirn. Forscher aus Deutschland haben frischgebackene Väter untersucht. Sie haben gesehen, dass sich das Gehirn in den ersten Wochen nach der Geburt eines Babys ein bisschen verändert. Das ist nichts Schlimmes. Es hilft den Vätern wahrscheinlich dabei, besser auf ihr Baby zu achten. Besonders betroffen sind die Bereiche im Gehirn, die mit Gefühlen, Fürsorge und Mitgefühl zu tun haben. Die Studie zeigt also, nicht nur Mamas, sondern auch Papas stellen sich im Kopf auf ihr Baby ein. Sie ist die

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2: Doppelt so schnell wie ein Formel-1-Auto und fast so schnell wie ein Passagierflugzeug. Und so klingt dieser kleine schwarze Flitzer. Der Schlüssel zum Geschwindigkeitserfolg sind die Propeller. Sie bestehen aus Kohlefasern, ein sehr leichtes Material, das sich sehr schnell drehen kann. Schweden ist das erste Land der Welt, in dem fast niemand mehr raucht. Die Regierung hat das mit mehreren Schritten erreicht. Zum einen sind Zigaretten immer teurer geworden und es gibt überall Rauchverbote. Zum Beispiel auf allen Spiel- und Sportplätzen, auf Bahnhöfen, an Bushaltestellen und auch bei den meisten großen Musikveranstaltungen. Es gibt auch keine Zigarettenwerbung. Bei uns in Deutschland raucht ungefähr noch jeder Fünfte. Für unsere Nationalmannschaft hat die Fußball-WM-Mission begonnen. Das Team um Bundestrainer Julian Nagelsmann hat sich in Herzogenaurach versammelt. Hier bleibt das Team ein paar Tage zusammen, bevor am Sonntag das Testspiel gegen Finnland ansteht. Dann wird auch Kai Havertz zum Team stoßen. Er spielte am Wochenende noch das Finale in der Champions League. Soweit die Meldungen und die Radio Teddy Nachrichten zum Nachhören jederzeit in der Radio Teddy App und überall, wo es Podcasts gibt.
3: Mal eine kleine Abkühlung gerade. Keine einzige Wolke am Himmel, dementsprechend frisch ist es im Norden. Bis runter in den Harz bei 8 Grad. Im Süden ein bisschen milder mit 14 Grad. Und nach dem neuen Sonnenaufgang geht es dann wieder rauf mit den Temperaturen. 21 bis 28 Grad bei Sonne pur.
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1: Jeder von uns, liebe Eltern, lügt mehrmals am Tag. Meist aus Höflichkeit, aus Angst oder sogar aus Egoismus. Und tatsächlich kommt es bei einigen von uns auch mal vor, dass wir unsere Kinder belügen. Dass wir kleine Notlügen benutzen, die uns den Alltag vielleicht ein kleines bisschen einfacher und weniger Gequengel auf den Schirm holen. Radio Teddy Familienexpertin Henriette Grüner. Diese kleinen Notlügen, die wir teilweise verwenden, macht das Sinn oder sollten wir das lieber lassen?
2: Also es gibt ja die sogenannten White Lies, ne? So dieses, wenn man gefragt wird, wie geht's dir? Und man sagt, ach ja, geht schon. Ne?
1: Dabei geht's einem gar nicht gut.
2: Genau. Hm. Ne? Ich würde da wirklich unterscheiden. Also solche Dinge sind, denke ich, schon okay. Ne? Wenn es jetzt irgendwie, also angenommen, mir fällt ein, Mama, Papa haben sich gestritten und das Kind fragt vielleicht, ist alles okay? Und um jetzt nicht das große Fass aufzumachen, würde man sagen, ja, das passt schon und ne, so ist alles fein. Ansonsten, natürlich ist es immer schöner, ehrlich zu sein. Und es muss kindgerecht sein, so damit Kinder das auch verstehen, was ich sage, völlig klar. Aber das ist natürlich das, was wir uns wünschen. Ne? Wir wünschen uns das ja im Umkehrschluss von unseren Kindern auch.
1: Danke an Radio Teddy Familienexpertin Henriette Grünert.
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1: Mit Nils, hallo. Maja ist 9 Jahre alt und möchte wissen, wie viele Schirmchen hat eine Pusteblume? Gar nicht so leicht zu beantworten. Man muss sie einfach mal zählen. Mein Tipp, nehmt euch einen Streifen Klebeband, legt ihn auf den Tisch, mit der Klebefläche nach oben natürlich. Dann zupft ihr die Schirmchen von der Pflanze ab und klebt sie auf. So fliegen sie nicht weg und lassen sich gut zählen. Ich hab's gemacht und bin auf 198 gekommen. Nun sind die Pflanzen unterschiedlich groß, das heißt, wenn ihr es probiert, kommt ihr vielleicht auf eine etwas kleinere oder etwas größere Zahl. Aber letztlich kann man sagen, dass es rund 200 Schirmchen sind. Die Pusteblume heißt ja mit richtigen Namen Löwenzahn. Warum? Bevor der Löwenzahn die weißen Schirmchen bekommt, blüht er gelb. Und er hat zackige Blätter. Die Umrisse des Löwenzahns sehen mit ein bisschen Fantasie so aus wie die Zähne eines Löwen. Aber der Löwenzahn hat noch viele andere komische Namen. Vielleicht habt ihr schon mal von der Kuhblume oder der Butterblume gehört. Das liegt einfach an der Butter. Die wird nämlich schön gelb, wenn man die Kühe mit Löwenzahn füttert. Oder die Butter mit der Blütenfarbe einfärbt. Aber das sind noch längst nicht alle Namen. Löwenzahn wird auch Hundeblume genannt oder Ochsenpflanze, Milchbusch und Maiblume.
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2: Ich habe mich mit Starkoch Ralf Zacherl über Suppen unterhalten. Mit einem deftigen Eintopf oder einer leckeren Cremesuppe sind ja Kinder schnell satt zu bekommen. Und das Tolle ist, dass man gleich einen großen Topf für mehrere Tage vorkochen kann. Allerdings kann es dann sein, dass die Suppe unseren kleinen Feinschmeckern etwas langweilig wird. Ralf Zacherl verrät uns, wie man Suppen so aufpeppen kann, dass sie von unseren Kindern mit noch mehr Begeisterung geschlürft wird.
3: Vielleicht einfach nur so ein paar Brotchips oder kleine Grissini-Stängchen oder sowas, dass ein bisschen was Knuspriges dabei ist. Also ich glaube, das ist bei Kindern ähnlich wie bei den Erwachsenen, sind ein paar Croutons dabei oder ein paar geröstete Kürbiskerne. Dann habe ich halt wieder dieses Texturspiel zwischen flüssig und cremig und knackig und knusprig. Da hat die Zunge einfach mehr Spaß, das zu essen. Ja? Und wenn die Zunge mehr Spaß hat, hat der Rest, der an der Zunge dranhängt, der Mensch nämlich dann auch meistens mehr Spaß. Und das funktioniert bei Groß und Klein.
2: Das leuchtet auf jeden Fall sehr ein. Hast du denn noch einen Tipp für uns, Ralf, wie man die perfekten Croutons hinbekommt?
3: Das Brot vom Vortag, wenn es halt 2-3 Tage alt ist, wirklich in kleine Würfel schneiden. Und wenn es ein Weißbrot ist, würde ich das bei 180 Grad einfach im Backofen bei Umluft rösten. Wenn ich danach noch eine Aromatik dran bekommen möchte, kann ich danach immer noch ein gutes natives Olivenöl oder sonst was nehmen. Ich finde halt, wenn ich die Croutons einfach nur so in der Pfanne röste mit viel Butter und Öl, dann sind die halt auch wirklich so wahnsinnig fettig. Und dadurch, dass das Öl natürlich auch so hoch erhitzt wurde, ist es halt auch nicht mehr so toll. Und so röste ich eigentlich bei mir die Croutons eigentlich lieber trocken. Und dann habe ich auch die ganzen Vitalstoffe da, wo ich sie haben will und nicht irgendwie im Rauchfang vom Herd.
2: Danke an Starkoch Ralf Zacherl. 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
4: Mit Alexander Kanja. Hallo zusammen und das sind die wichtigsten Meldungen des Tages. Bei strahlendem Sonnenschein haben viele Familien in den vergangenen Tagen angebadet. Die Wasserqualität kann sich an den allermeisten Badeseen auch wirklich sehen lassen. Am sichersten sind natürlich die Badestellen, wo auch Rettungshelfer das Geschehen beobachten. Zum Beispiel von der Deutschen Lebensrettungsgesellschaft DLRG. Und es gibt auch viele Kinder und Jugendliche, die einen Rettungsschwimmer machen, um im Notfall helfen zu können, sagt DLRG-Präsidentin Ute Vogt.
5: Wir haben einen großen Zulauf an Kindern, die gerne nach ihrem Schwimmabzeichen auch weitermachen und den Juniorretter oder die Juniorretterin ablegen. Und das ist für uns natürlich die Zukunft, dass diese Kinder dabei bleiben und Rettungsschwimmerinnen und Rettungsschwimmer werden.
4: Weitere Infos zum Thema Rettungsschwimmer und zu den Schwimmabzeichen im Allgemeinen gibt es auf dlrg.de. Wenn ein Mann Papa wird, verändert sich nicht nur sein Leben, sondern auch sein Gehirn. Forscher aus Deutschland haben frischgebackene Väter untersucht. Sie haben gesehen, dass sich das Gehirn in den ersten Wochen nach der Geburt eines Babys ein bisschen verändert. Das ist nichts Schlimmes. Es hilft den Vätern wahrscheinlich dabei, besser auf ihr Baby zu achten. Besonders betroffen sind die Bereiche im Gehirn, die mit Gefühlen, Fürsorge und Mitgefühl zu tun haben. Die Studie zeigt also,

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2: Bei den meisten großen Musikveranstaltungen. Es gibt auch keine Zigarettenwerbung. Bei uns in Deutschland raucht ungefähr noch jeder Fünfte. Für unsere Nationalmannschaft hat die Fußball-WM-Mission begonnen. Das Team um Bundestrainer Julian Nagelsmann hat sich in Herzogenaurach versammelt. Hier bleibt das Team ein paar Tage zusammen, bevor am Sonntag das Testspiel gegen Finnland ansteht. Dann wird auch Kai Havertz zum Team stoßen. Er spielte am Wochenende noch das Finale in der Champions League. Soweit die Meldungen und die Radio Teddy Nachrichten zum Nachhören jederzeit in der Radio Teddy App und überall, wo es Podcasts gibt.
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4: Mal eine kleine Abkühlung gerade. Keine einzige Wolke am Himmel, dementsprechend frisch ist es im Norden. Bis runter in den Harz bei 8 Grad, im Süden ein bisschen milder mit 14 Grad und nach dem neuen Sonnenaufgang geht's dann wieder rauf mit den Temperaturen. 21 bis 28 Grad bei Sonne pur.
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1: Heute mit Psychologin Henriette Grünert und heute beschäftigen wir uns mit der Frage, die Generationen spaltet. Wann ist ein Kind eigentlich verwöhnt? Henriette, was ist denn aus deiner Sicht überhaupt verwöhnen? Kann man Kinder zu viel verwöhnen?
2: Also ich glaube, man kann Kinder nicht zu sehr verwöhnen mit emotionaler Bindung und Liebe und mit Dasein. Und Dasein heißt nicht immer nur, ich bin räumlich da und anwesend, sondern ich bin emotional da. Das ist, glaube ich, das, was wichtig ist. Verwöhnen fängt da an, für mich, wenn wir jedem Wunsch ungesehen nachgehen. Und das sind in einem bestimmten Alter häufig materielle Wünsche.
1: Was wären denn die Folgen, wenn man dem Kind immer jeden Wunsch erfüllt?
2: Also wenn man wirklich allem ohne Grenzen nachgeht, dann führt es dazu, dass Kinder einfach nie gelernt haben, das geht jetzt nicht. Das heißt, wir müssen frustriert werden im Leben. Ja, so blöd das ist, aber das gehört dazu. Dinge nicht in diesem Moment zu bekommen. Das heißt, das müssen Kinder erfahren und das erfahren sie früher in der Beziehung mit den Eltern. Nämlich, du möchtest jetzt das und das gekauft haben. Geht nicht, weil ich es dir nicht kaufen möchte, weil ich denke, du brauchst es nicht, weil wir das Geld nicht haben, dann ist das in Ordnung. Ne? Also diese Grenzen gehören dazu und müssen gesetzt werden, damit Kinder das später auch in sich selber machen können.
1: Also Frustration aushalten lernen ist ein ganz, ganz wichtiger Punkt in der Kindererziehung. Danke an Psychologin Henriette Grüner zum Thema Kinder verwöhnen.
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1: Mit Nils, hallo. Was ist eigentlich der Unterschied zwischen Heu und Stroh? Das möchte Jolina wissen. Also als Stroh bezeichnet man Halme und Stängel, die vom Feld geholt, gedroschen und dann getrocknet werden. Zum Beispiel Hafer oder Getreide. Dreschen heißt, dass die geernteten Pflanzen so bearbeitet werden, dass sich die Getreidekörner und die Halme voneinander trennen. Aus den Körnern macht man das Mehl und Brot. Früher hat man mit einem Dreschpflegel draufgedroschen, also gehauen. Heute machen das Maschinen. Daher kommt übrigens auch das Wort verdreschen. Und die übrig gebliebenen Halme und Stängel nennt man eben Stroh. Heu besteht aus getrockneten Futterpflanzen, die wir Menschen kaum essen würden. Also meist Gräser oder auch Klee. Und das essen Kühe, Pferde oder Esel ganz gerne. Stroh kann man nicht nur verfüttern, es eignet sich auch zum Stallboden auslegen. Man kann es auch als Brennmaterial nehmen. Häuser kann man damit vor Kälte oder Hitze schützen. Oder man kann damit sogar Dächer decken. Also, ganz kurz zum Merken, Stroh stammt vom Getreide und Heu ist getrocknetes Gras.
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1: Also bei meinem Sohn und mir ging das ja schon in der Kita los, dass ständig irgendwas gefehlt hat. Hannes, wo sind denn deine Handschuhe? Hannes, wo ist denn deine Mütze? Wo ist der Schal? Wieso hast du wieder nur einen Socken an? Wo ist denn der andere Socken? Und in der Schule geht's jetzt weiter. Da ist ständig die Trinkflasche verschwunden, die Handschuhe sind weg, er kommt mir ohne Mütze entgegen und weiß auch nicht, wo die Mütze ist. Es wird einfach ständig was verbummelt. Und wenn ich das so richtig sehe auf unseren Radio Teddy Social Media Kanälen bei der Abstimmung, dann kennt ihr das von euren Kindern auch, dass da ständig was verbummelt wird. Radio Teddy Familienexpertin Henriette Grünert, wie können wir unseren Kindern denn klar machen, dass sie auf ihre Sachen einfach besser aufpassen sollten?
2: Ich würde jetzt nicht die teuersten Mützen und auch den teuersten Schal immer kaufen, ne, sodass es jetzt vielleicht auch nicht so wehtut, wenn mal was abhanden geht. Dann sieht man ja auch manchmal das Chaos, wenn man die abholt. Ne, da fliegt irgendwie auch alles durcheinander von allen und da manchmal dann die eigene Mütze noch in dem ganzen Chaos zu finden. Holla die Waldfee. Also da erstmal auch ein bisschen mit Verständnis rangehen und dann vielleicht gemeinsam aussuchen. Ne? Mützen, auch generell Anziehsachen oder auch den besonderen Stift oder so. Gemeinsam aussuchen, dass da schon so ein Partizipationsprinzip irgendwie stattgefunden hat, ne? So, dass sie sich einbezogen fühlen, dass sie auch mehr, oh ja, das ist wirklich meins, das gehört mir. Da möchte ich auch nicht, dass das kaputt geht.
1: Danke an Radio Teddy Familienexpertin Henriette Grünert.

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4: Mit Alexander Kanja. Hallo zusammen und das sind die wichtigsten Meldungen des Tages. Bei strahlendem Sonnenschein haben viele Familien in den vergangenen Tagen angebadet. Die Wasserqualität kann sich an den allermeisten Badeseen auch wirklich sehen lassen. Am sichersten sind natürlich die Badestellen, wo auch Rettungshelfer das Geschehen beobachten, zum Beispiel von der Deutschen Lebensrettungsgesellschaft DLRG. Und es gibt auch viele Kinder und Jugendliche, die einen Rettungsschwimmer machen, um im Notfall helfen zu können, sagt DLRG-Präsidentin Ute Vogt.
5: Wir haben einen großen Zulauf an Kindern, die gerne nach ihrem Schwimmabzeichen auch weitermachen und den Juniorretter oder die Juniorretterin ablegen. Und das ist für uns natürlich die Zukunft, dass diese Kinder dabei bleiben und Rettungsschwimmerinnen und Rettungsschwimmer werden.
4: Weitere Infos zum Thema Rettungsschwimmer und zu den Schwimmabzeichen im Allgemeinen gibt es auf dlrg.de. Wenn ein Mann Papa wird, verändert sich nicht nur sein Leben, sondern auch sein Gehirn. Forscher aus Deutschland haben frischgebackene Väter untersucht. Sie haben gesehen, dass sich das Gehirn in den ersten Wochen nach der Geburt eines Babys ein bisschen verändert. Das ist nichts Schlimmes. Es hilft den Vätern wahrscheinlich dabei, besser auf ihr Baby zu achten. Besonders betroffen sind die Bereiche im Gehirn, die mit Gefühlen, Fürsorge und Mitgefühl zu tun haben. Die Studie zeigt also, nicht nur Mamas, sondern auch Papas stellen sich im Kopf auf ihr Baby ein. Sie ist die schnellste Drohne der Welt. Bei Testflügen hat eine Hochgeschwindigkeitsdrohne mit dem Namen Blackbird einen Rekord aufgestellt. Mit 700 km/h ist sie doppelt so schnell wie ein Formel-1-Auto und fast so schnell wie ein Passagierflugzeug. Und so klingt dieser kleine schwarze Flitzer. Der Schlüssel zum Geschwindigkeitserfolg sind die Propeller. Sie bestehen aus Kohlefasern, ein sehr leichtes Material, das sich sehr schnell drehen kann. Schweden ist das erste Land der Welt, in dem fast niemand mehr raucht. Die Regierung hat das mit mehreren...
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3: Mal eine kleine Abkühlung gerade. Keine einzige Wolke am Himmel, dementsprechend frisch ist es im Norden. Bis runter in den Harz bei 8 Grad. Im Süden ein bisschen milder mit 14 Grad. Und nach dem neuen Sonnenaufgang geht's dann wieder rauf mit den Temperaturen. 21 bis 28 Grad bei Sonne pur.
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0: Wir Eltern wünschen uns doch alle, dass unsere Kinder bis zum Ende am Tisch sitzen bleiben. Bis wirklich alle fertig gegessen haben. Einfach, weil es auch so eine schöne familiäre Sache ist, wenn man zusammen am Tisch sitzt. Man kann sich so schön austauschen. Aber es fällt unseren Kindern einfach schwer. Radio Teddy Familienexpertin Henriette Grünert. Sag mal, warum fällt es unseren Kindern denn eigentlich so schwer, bis zum Ende am Tisch sitzen zu bleiben?
2: Ich glaube, sie verstehen oft nicht, warum sie das tun sollen. Was heißt bis zum Schluss, ne? Bis jeder aufgegessen hat? Also das heißt, sie müssen auch auf Papa warten, der vielleicht jetzt extrem langsam ist oder zwischendurch noch ganz viel quatscht und deshalb irgendwie ewig nicht fertig wird. Oder wie lange müssen sie warten? Ne? Allein dieses Zeitverständnis, was ist bis zum Schluss? Lassen wir es doch gehen. Ne? Es gibt vielleicht so Momente, wo wir sagen, die paar Minuten, wo wir alle irgendwie was im Mund haben, versuchen wir sitzen zu bleiben und vielleicht kurze Regeln, ne? So die auch verständlich sind, aber ansonsten es einfach auch gehen zu lassen. Und irgendwann wollen sie das auch. Ne? Also das erlebe ich bei unserer Tochter. Die sitzt jetzt gerne und sagt, ach ja, und noch ein Schlag
0: redet
2: hier.
0: Noch ein bisschen. Ne?
2: Genau,
0: ja,
2: erzählt. Genau. Ne? Und irgendwann kriegen die ein Gefühl dafür, dass die das mögen oder eben auch nicht. Aber ne, zumindest entsteht das dann irgendwann. Und darauf, glaube ich, kommt es an.
0: Vielen Dank an Radio Teddy Familienexpertin Henriette Grünert.
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1: Mit Nils, hallo. Maja ist 9 Jahre alt und möchte wissen, wie viele Schirmchen hat eine Pusteblume? Gar nicht so leicht zu beantworten. Man muss sie einfach mal zählen. Mein Tipp, nehmt euch einen Streifen Klebeband, legt ihn auf den Tisch, mit der Klebefläche nach oben natürlich. Dann zupft ihr die Schirmchen von der Pflanze ab und klebt sie auf. So fliegen sie nicht weg und lassen sich gut zählen. Ich hab's gemacht und bin auf 198 gekommen. Nun sind die Pflanzen unterschiedlich groß. Das heißt, wenn ihr es probiert, kommt ihr vielleicht auf eine etwas kleinere oder etwas größere Zahl. Aber letztlich kann man sagen, dass es rund 200 Schirmchen sind. Die Pusteblume heißt ja mit richtigen Namen Löwenzahn. Warum? Bevor der Löwenzahn die weißen Schirmchen bekommt, blüht er gelb. Und er hat zackige Blätter. Die Umrisse des Löwenzahns sehen mit ein bisschen Fantasie so aus wie die Zähne eines Löwen. Aber der Löwenzahn hat noch viele andere komische Namen. Vielleicht habt ihr schon mal von der Kuhblume oder der Butterblume gehört. Das liegt einfach an der Butter. Die wird nämlich schön gelb, wenn man die Kühe mit Löwenzahn füttert. Oder die Butter mit der Blütenfarbe einfärbt. Aber das sind noch längst nicht alle Namen. Löwenzahn wird auch Hundeblume genannt oder Ochsenpflanze, Milchbusch und Maiblume.
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1: Heute mit Starkoch Ralf Zacherl. Und Ralf Zacherl hat schon immer gern mit Kindern gekocht und hat in seiner Kinderkochschule viel Erfahrung gesammelt, worauf es ankommt, Kinder für gesundes und auch für neues Essen zu begeistern.
2: Es gibt natürlich nicht irgendwie den Tipp, der immer funktioniert, aber ich glaube halt, was bei Kindern ganz wichtig ist, ist natürlich Optik und Farbe und natürlich die Geschichte zum Essen. Und ich glaube immer, durch eine nette Geschichte kann man eine ganz andere Akzeptanz schaffen, ja, oder eine andere Neugierde oder eine andere Offenheit. Und die Chancen steigen auf jeden Fall, dass ein Kind wirklich mal was anderes probiert, obwohl es eigentlich dem Ganzen sehr skeptisch oder ablehnend gegenübersteht.
1: Wie bekommst du denn die Farbe ins Essen?
2: Kurkuma finde ich halt einfach, A, es ist ein sehr gesundes Gewürz, B, ich kriege halt einfach richtig so eine richtig quitte gelbe Farbe hin. Durch rote Pete-Pulver kriege ich halt immer so ein bisschen ein Rosa, ob das dann das Einhornrosa ist oder so. Die Geschichte ist das Entscheidende. Das funktioniert bei den Großen genauso wie bei den Kleinen und gerade bei den Kleinen bitte nicht mit Zwang arbeiten und das ist dem Kleinen auch total egal, ob das jetzt gesund oder ungesund ist. Ja, wenn das Kind das nicht möchte, dann möchte das nicht. Und es ist auch Quatsch, immer ein Belohnungssystem, dass wenn du den Teller aufisst, dann kriegst du ein Eis. Dann kriege ich keine Akzeptanz hin, dass das Kind irgendwie das wirklich nicht mag, sondern das Kind stopft sich das nur rein, damit sie irgendwie die Süßigkeit danach bekommt. So funktioniert es nicht.
1: Also nicht zwingen und eine Geschichte um das Essen fördert den Appetit und die Lust am Kosten bei unseren Kindern. Das sagt Starkoch Ralf Zacherl. 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
3: Mit Alexander Kanja. Hallo zusammen und das sind die wichtigsten Meldungen des Tages. Bei strahlendem Sonnenschein haben viele Familien in den vergangenen Tagen angebadet. Die Wasserqualität kann sich an den allermeisten Badeseen auch wirklich sehen lassen. Am sichersten sind natürlich die Badestellen, wo auch Rettungshelfer das Geschehen beobachten. Zum Beispiel von der Deutschen Lebensrettungsgesellschaft DLRG. Und es gibt auch viele Kinder und Jugendliche, die einen Rettungsschwimmer machen, um im Notfall helfen zu können, sagt DLRG-Präsidentin Ute Vogt.
4: Wir haben einen großen Zulauf an Kindern, die gerne nach ihrem Schwimmabzeichen auch weitermachen und den Juniorretter oder die Juniorretterin ablegen. Und das ist für uns natürlich die Zukunft, dass diese Kinder dabei bleiben und Rettungsschwimmerinnen und Rettungsschwimmer werden.
3: Weitere Infos zum Thema Rettungsschwimmer und zu den Schwimmabzeichen im Allgemeinen gibt es auf dlrg.de. Wenn ein Mann Papa wird, verändert sich nicht nur sein Leben, sondern auch sein Gehirn. Forscher aus Deutschland haben frischgebackene Väter untersucht. Sie haben gesehen, dass sich das Gehirn in den ersten Wochen nach der Geburt eines Babys ein bisschen verändert. Das ist nichts Schlimmes. Es hilft den Vätern wahrscheinlich dabei, besser auf ihr Baby zu achten. Besonders betroffen sind die Bereiche im Gehirn, die mit Gefühlen, Fürsorge und Mitgefühl zu tun haben. Die Studie zeigt also, nicht nur Mamas, sondern auch Papas stellen sich im Kopf auf ihr Baby ein. Sie ist die schnellste Drohne der Welt. Bei Testflügen hat eine Hochgeschwindigkeitsdrohne mit dem Namen Blackbird einen Rekord aufgestellt. Mit 700 km/h ist sie doppelt so schnell wie ein Formel-1-Auto und fast so schnell wie ein Passagierflugzeug. Und so klingt dieser kleine schwarze Flitzer. Der Schlüssel zum Geschwindigkeitserfolg sind die Propeller. Sie bestehen aus Kohlefasern, ein sehr leichtes Material, das sich sehr schnell drehen kann. Schweden ist das erste Land der Welt, in dem fast niemand mehr raucht. Die Regierung hat das mit mehreren Schritten erreicht. Zum einen sind Zigaretten immer teurer geworden und es gibt überall Rauchverbote. Zum Beispiel auf allen Spiel- und Sportplätzen, auf Bahnhöfen, an Bushaltestellen und auch bei den meisten großen Musikveranstaltungen. Es gibt auch keine Zigarettenwerbung. Bei uns in Deutschland raucht ungefähr noch jeder Fünfte. Für unsere Nationalmannschaft hat die Fußball-WM-Mission begonnen. Das Team um Bundestrainer Julian Nagelsmann hat sich in Herzogenaurach versammelt. Hier bleibt das Team ein paar Tage zusammen, bevor am Sonntag das Testspiel gegen Finnland.
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0: Ich höre Mamas Schritte. 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

0: Hallöchen, Sandra hier vom Radio Teddy Vormittag. Und so diese kleinen Special Effects, die jede Familie hat, damit sind wir nicht allein. Darüber sprechen wir jeden Tag.
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0: Und da geht's heute bei mir um die dicke Winterjacke, die Handschuhe, die Mütze und den Schal. Ich habe mir mal das Ergebnis in unseren Radio Teddy Social Media Kanälen angeguckt bei der Abstimmung. Und viele von euch scheinen die Kinder immer richtig dick einzupacken, weil ihnen selber kalt ist. Nämlich mehr als 80% haben dafür Ja gestimmt. Radio Teddy Familienexpertin Henriette Grünert. Woran liegt denn das, dass wir Eltern meinen, unsere Kinder auch ganz, ganz dick anziehen zu müssen, weil wir selber es als sehr, sehr kalt draußen empfinden?
2: Weil wir das natürlich auch als Sorge verstehen. Wir denken und fühlen, oh, es ist mega kalt. Die Kinder müssen sich mindestens genauso warm anziehen wie wir jetzt. Dabei vergessen wir natürlich, dass sie einen höheren Umsatz haben, also sehr viel schneller auch in Aktion kommen, sehr viel schneller schwitzen, sich viel mehr bewegen als wir. Das heißt, da immer dran denken, die müssen ja auch ein Gefühl für ihren Körper entwickeln. Am Anfang ist das ja normal und auch gesund, wenn wir sozusagen uns eins fühlen. Aber irgendwann kommt der Punkt, da sind wir eben nicht mehr eins, sondern du und ich. Und dann darf das andere Du eben auch fühlen für sich und lernen für sich, was brauche ich und wie warm muss es sein. Und ich würde dann eher sowas machen, so die Grunddinge natürlich anziehen, aber zu sagen, wenn dir nachher kalt ist, komm, wir stecken dir noch einen Pullover in den Rucksack und wenn dir den nachher brauchst, ziehst du den an und hast den dabei.
0: Na, dann hoffe ich mal, dass das mit dem Kälteempfinden bei meinem 6-jährigen Sohn Hannes auch bald was wird und er mir nachher nicht wieder ohne Schal und Mütze entgegenkommt.
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1: Mit Nils, hallo. Und mit dieser Frage hier.
2: Hallo, ich bin Elise, ich bin 6 Jahre alt und meine Frage ist, wie kommen die Streifen in die Zahnpasta?
1: Da gibt es 2 Möglichkeiten. Es gibt Zahnpastasorten, bei denen die Streifen erst entstehen, wenn man die Pasta aus der Tube drückt. Dabei hat die Tube 2 Tanks, einen innen und einen außen. Der äußere ist zum Beispiel mit roter Paste gefüllt und der innere ist mit weißer Paste gefüllt. Und wenn wir auf die Tube drücken, bewegt sich sowohl die rote als auch die weiße Paste zum Ausgang. Und die rote Paste wird in die weiße gepresst. Und so ist die Zahnpasta, wenn sie draußen ist, weiß mit roten Streifen. Es gibt aber auch Sorten, bei denen die Zahncreme schon mit Streifen abgefüllt wird. Das erledigen die Maschinen in der Zahnpastafabrik. Dafür haben sie eine spezielle Fülldüse. Wenn wir diese Zahncreme auf die Bürste drücken, dann sind die weiße und die farbige Creme also schon vermischt. Und man sieht der Zahnpastawurst auch an, ob sie schon in der Fabrik vermischt wurde oder nicht. Die Streifen bei der zweiten Variante, also bei der in der Fabrik abgefüllten Streifenzahnpasta, sehen etwas verschmiert aus. Übrigens, drückt man die ganze Zahnpasta aus der Tube raus, kann der Streifen je nach Größe der Tube rund 4 Meter lang sein.
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6: Meine kleine Abkühlung gerade. Keine einzige Wolke am Himmel, dementsprechend frisch ist es im Norden. Bis runter in den Harz bei 8 Grad, im Süden ein bisschen milder mit 14 Grad. Und nach dem neuen Sonnenaufgang geht es dann wieder rauf mit den Temperaturen. 21 bis 28 Grad bei Sonne pur.
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2: Kaum irgendetwas bringt uns Eltern morgens so auf die Palme wie trödelnde Kinder. Psychologin Henriette Grünert ist selbst Mama von 2 Kindern und hat die besten Tipps, damit wir morgens pünktlich aus dem Haus kommen.
3: Auf jeden Fall genug Zeit einplanen, damit Trödeln auch stattfinden kann. Und manchmal vielleicht sogar bewusste Trödelphasen einbauen. Also es gibt so ein Konzept, so Kinderspaziergänge, ja, wo Kinder entscheiden, wie schnell, wo lang gegangen wird, wo man stehen bleibt, was angeguckt wird. So eine halbe Stunde vielleicht irgendwie am Tag auch noch mit einzubauen, wo bewusst getrödelt werden darf, wo alles nach dem Rhythmus des Kindes passiert, wo man sich dann gut als Eltern auch mal auf die Finger beißen muss, damit man eben nicht sagt, schneller, schneller. Ansonsten, ja, es gibt halt den Rahmen, den wir einhalten müssen.
2: Also, hast du sowas mit deiner Tochter schon mal gemacht, einen Trödelspaziergang?
3: Ja.
2: Seid ihr da vorwärts gekommen?
3: Nee. Wir sind irgendwie an jeder Ecke. Und da noch ein Blatt. Ich kann das nicht lange. Also Maximum geht auch eine halbe Stunde, weil ich werde wahnsinnig. Ich stehe eigentlich die ganze Zeit nur. Aber das ist okay. Sie entscheidet dann links, rechts. So übt man gleich noch links und rechts.
2: Hat man Zeit, um selber achtsam zu sein.
3: Ganz genau. Und es ist aber tatsächlich auch spannend, was Kinder so entdecken. Und es sind häufig Sachen, die wären mir nicht aufgefallen.
2: Das sagt Psychologin Henriette Grünert. 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
3: Mit Alexander Kanja. Hallo zusammen und das sind die wichtigsten Meldungen des Tages. Bei strahlendem Sonnenschein haben viele Familien in den vergangenen Tagen angebadet. Die Wasserqualität kann sich an den allermeisten Badeseen auch wirklich sehen lassen. Am sichersten sind natürlich die Badestellen, wo auch Rettungshelfer das Geschehen beobachten, zum Beispiel von der Deutschen Lebensrettungsgesellschaft DLRG. Und es gibt auch viele Kinder und Jugendliche, die einen Rettungsschwimmer machen, um im Notfall helfen zu können, sagt DLRG-Präsidentin Ute Vogt.
4: Wir haben einen großen Zulauf an Kindern, die gerne nach ihrem Schwimmabzeichen auch weitermachen und den Juniorretter oder die Juniorretterin ablegen. Und das ist für uns natürlich die Zukunft, dass diese Kinder dabei bleiben und Rettungsschwimmerinnen und Rettungsschwimmer werden.
3: Weitere Infos zum Thema Rettungsschwimmer und zu den Schwimmabzeichen im Allgemeinen gibt es auf dlrg.de. Wenn ein Mann Papa wird, verändert sich nicht nur sein Leben, sondern auch sein Gehirn. Forscher aus Deutschland haben frischgebackene Väter untersucht. Sie haben gesehen, dass sich das Gehirn in den ersten Wochen nach der Geburt eines Babys ein bisschen verändert. Das ist nichts Schlimmes. Es hilft den Vätern wahrscheinlich dabei, besser auf ihr Baby zu achten. Besonders betroffen sind die Bereiche im Gehirn, die mit Gefühlen, Fürsorge und Mitgefühl zu tun haben. Die Studie zeigt also, nicht nur Mamas, sondern auch Papas stellen sich im Kopf auf ihr Baby ein. Sie ist die schnellste Drohne der Welt. Bei Testflügen hat eine Hochgeschwindigkeitsdrohne mit dem Namen Blackbird einen Rekord aufgestellt. Mit 700 km/h ist sie doppelt so schnell wie ein Formel-1-Auto und fast so schnell wie ein Passagierflugzeug. Und so klingt dieser kleine schwarze Flitzer. Der Schlüssel zum Geschwindigkeitserfolg sind die Propeller. Sie bestehen aus Kohlefasern, ein sehr leichtes Material, das sich sehr schnell drehen kann. Schweden ist das erste Land der Welt, in dem fast niemand mehr raucht. Die Regierung hat das mit mehreren Schritten erreicht. Zum einen sind Zigaretten immer teurer geworden und es gibt überall Rauchverbote. Zum Beispiel auf allen Spiel- und Sportplätzen, auf Bahnhöfen, an Bushaltestellen und auch bei den meisten großen Musikveranstaltungen. Es gibt auch keine Zigarettenwerbung. Bei uns in Deutschland raucht ungefähr noch jeder Fünfte. Für unsere Nationalmannschaft hat die Fußball-WM-Mission begonnen. Das Team um Bundestrainer Julian Nagelsmann hat sich in Herzogenaurach versammelt. Hier bleibt das Team ein paar Tage zusammen, bevor am Sonntag das Testspiel gegen Finnland ansteht. Dann wird auch Kai Havertz zum Team stoßen. Er spielt ja am Wochenende noch das Finale in der Champions League. Soweit die Meldungen und die Radio Teddy Nachrichten zum Nachhören jederzeit in der Radio Teddy App und überall, wo es Podcasts gibt.
5: Mal eine kleine Abkühlung gerade. Keine einzige Wolke am Himmel, dementsprechend frisch ist es im Norden. Bis runter in den Harz bei 8 Grad. Im Süden ein bisschen milder mit 14 Grad. Und nach dem neuen Sonnenaufgang geht es dann wieder rauf.

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1: Jetzt sprechen wir über den gesunden Kinderschlaf. Es geht um Träume. Im Traum werden die Erlebnisse des Tages verarbeitet, sozusagen eine wichtige Aufräumfunktion unserer Psyche. Wir freuen uns natürlich über schöne Träume, Albträume dagegen können sehr belastend sein. Schlafmedizinerin Dr. Samia Little-Elk erklärt, wie das bei Kindern ist. Wann haben Kinder besonders häufig Albträume?
2: Immer dann, wenn ein Kind viele Erlebnisse und neue Eindrücke auch verarbeiten muss oder auch Konflikte. Und das ist auch wichtig, dass man mit den Kindern dann darüber spricht.
1: Wie reagiert man denn am besten, wenn das Kind jetzt kommt und sagt, es hatte gerade einen Albtraum?
2: Immer ernst nehmen, nicht im Sinne von, ist ganz schlimm, sondern im Sinne von, ich höre dir zu, ich verstehe, dass du Angst hast, auch erklären, dass das nur ein Traum ist. Und das Kind also sehr warmherzig und liebevoll annehmen, wenn es sowas erzählt. Sorgen muss ich mir machen, wenn ich das Gefühl habe, das Kind träumt so häufig schlecht, dass es gestresst ist durch den Schlaf oder sogar Angst hat, überhaupt abends einzuschlafen. Dann sollte man eventuell auch mal mit dem Kinderarzt oder anderem Fachpersonal wie Psychologen, Kinderpsychiater darüber sprechen.
1: Okay, wenn man jetzt mal vom Durchschnittsträumen ausgeht, kann man denn Träume auch positiv beeinflussen?
2: Der Tag macht die Nacht. Wenn der Tag gestresst ist, sorgenvoll ist, dann ist auch die Nacht schlechter und dann werden auch die Träume häufig schlechter. Das heißt, zum einen ist es sinnvoll, für eine Ausgeglichenheit am Tag zu sorgen, sowohl beim Kind als auch bei sich selbst als Erwachsene, sich auch verstärkt mit seinen Gedanken, Sorgen, Ängsten am Tag zu beschäftigen, damit sie uns in der Nacht nicht so heimsuchen.
1: Danke an Schlafmedizinerin Dr. Samia Little-Elk zum Thema Albträume. 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
1: Mit Nils, hallo. Maja ist 9 Jahre alt und möchte wissen, wie viele Schirmchen hat eine Pusteblume? Gar nicht so leicht zu beantworten. Man muss sie einfach mal zählen. Mein Tipp, nehmt euch einen Streifen Klebeband, legt ihn auf den Tisch, mit der Klebefläche nach oben natürlich. Dann zupft ihr die Schirmchen von der Pflanze ab und klebt sie auf. So fliegen sie nicht weg und lassen sich gut zählen. Ich hab's gemacht und bin auf 198 gekommen. Nun sind die Pflanzen unterschiedlich groß, das heißt, wenn ihr es probiert, kommt ihr vielleicht auf eine etwas kleinere oder etwas größere Zahl. Aber letztlich kann man sagen, dass es rund 200 Schirmchen sind. Die Pusteblume heißt ja mit richtigen Namen Löwenzahn. Warum? Bevor der Löwenzahn die weißen Schirmchen bekommt, blüht er gelb. Und er hat zackige Blätter. Die Umrisse des Löwenzahns sehen mit ein bisschen Fantasie so aus wie die Zähne eines Löwen. Aber der Löwenzahn hat noch viele andere komische Namen. Vielleicht habt ihr schon mal von der Kuhblume oder der Butterblume gehört. Das liegt einfach an der Butter. Die wird nämlich schön gelb, wenn man die Kühe mit Löwenzahn füttert. Oder die Butter mit der Blütenfarbe einfärbt. Aber das sind noch längst nicht alle Namen. Löwenzahn wird auch Hundeblume genannt oder Ochsenpflanze, Milchbusch und Maiblume.
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6: Mal eine kleine Abkühlung gerade. Keine einzige Wolke am Himmel, dementsprechend frisch ist es im Norden. Bis runter in den Harz bei 8 Grad, im Süden ein bisschen milder mit 14 Grad. Und nach dem neuen Sonnenaufgang geht es dann wieder rauf mit den Temperaturen. 21 bis 28 Grad bei Sonne pur.
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0: Ihr habt abgestimmt zu unserer Radio Teddy Familienfrage des Tages. Ob ihr das auch kennt, dass die Großeltern mehr erlauben als ihr? Und es war mir fast klar, über 80% haben da auf Ja geklickt. Und so schön das ja auch ist, wenn unsere Eltern unsere Kinder verwöhnen, kann das ja auch manchmal zu ein paar kleinen Schwierigkeiten führen. Radio Teddy Familienexpertin Henriette Grünert. Wenn es aber so ein paar Dinge gibt, die uns als Eltern sehr, sehr wichtig sind, wie bringe ich das denn meinen Eltern oder Schwiegereltern schon bei, dass man darauf trotzdem besteht, ohne dass es nachher so ist, dass man Weihnachten nicht mehr zusammen am Tisch sitzen kann?
2: Aber alleine das ist schon Wahnsinn, ne? Dass wir uns scheuen, das zu kommunizieren. Das sind ja unsere Kinder und unsere Idee von Erziehung. Und da sind wir dann wieder Kind plötzlich, ne? Und trauen uns nicht zu sagen, aber Leute, ja, so geht es nicht. Das könnt ihr so nicht machen. Ne? Also da auch das Selbstbewusstsein haben, zu sagen, es ist mein Kind, das sind unsere Erziehungsmethoden. Ne? Wir haben uns Gedanken vorher drüber gemacht. Und deshalb möchte ich, dass die und die Dinge vielleicht nicht so sind, wie sie jetzt gerade sind, sondern ich würde euch vorschlagen, macht's lieber so und so. Das macht's mir leichter, das macht's unserem Zuhause leichter. Und das wünsche ich mir für mein Kind. Das dürfen wir genauso kommunizieren.
0: Vielen Dank an Radio Teddy Familienexpertin Henriette Grünert.
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